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0: Die zentrale Gedenkfeier findet am New Yorker Mahnmal statt, wo früher die Zwillingstürme des World Trade Center standen. Bei der Zeremonie werden alle noch lebenden früheren US-Präsidenten erwartet. Angehörige sollen die Namen der fast 3000 Todesopfer verlesen. Erstmals soll in diesem Jahr auch der Opfer gedacht werden, die an den Langzeitfolgen der Anschläge gestorben sind. Nach dem Einsturz der 400 Meter hohen Türme und den anschließenden Bränden befanden sich noch über Wochen hinweg Schadstoffe in der Luft. Am 11. September 2001 hatten Islamisten des Terrornetzwerks Al-Qaida Passagierflugzeuge gekapert und sie in das World Trade Center und das Pentagon gesteuert. Die Anschläge führten zu jahrelangen Kriegen in Afghanistan und im Irak, die die USA mit der Bekämpfung von Terrorismus begründeten. In Dallas, im US-Bundesstaat Texas, ist der Parteitag der Republikaner mit verbalen Attacken gegen die oppositionellen Demokraten zu Ende gegangen. Präsident Trump bezeichnete sie in seiner Abschlussrede als Kommunisten, die keine Patrioten seien und nicht im Sinne der USA handelten. Ohne Belege anzuführen, behauptete er, die Demokraten wollten der Polizei die finanziellen Mittel entziehen und Migranten millionenfach ins Land lassen. Vizepräsident Vance nannte die Demokratische Partei eine Partei des Hasses, die ihre eigenen Bürger verachte. Beide riefen zur Wahl der Republikaner bei den Zwischenwahlen in knapp 2 Monaten auf. Der Parteitag fand erstmals vor den Midterms und nicht vor den Präsidentschaftswahlen statt. Trumps Beliebtheitswerte waren zuletzt unter anderem wegen des Iran-Kriegs gesunken. Gestern hatte die Ankündigung von Trump für Aufregung gesorgt, dass jeder US-Bürger im Falle eines Wahlsiegs der Republikaner $5.000 erhalten werde. Der Präsident der Vereinigten Arabischen Emirate, Scheich Mohammed bin Zayed Al Nahyan, setzt heute seinen Deutschlandbesuch in München fort. Am Vormittag wird Al Nahyan in der bayerischen Hauptstadt von Ministerpräsident Söder empfangen. Am Mittag nimmt er auf Einladung von Bundeswirtschaftsministerin Reiche an einem Wirtschaftsforum teil. Al Nahyan hatte gestern in Berlin zunächst Bundespräsident Steinmeier und später Bundeskanzler Merz getroffen. Die Emirate wollen zusätzliche 40 Milliarden Euro in Deutschland investieren, wie aus einer in Berlin veröffentlichten gemeinsamen Erklärung der beiden Länder hervorgeht. Damit wird die bisherige Investitionssumme des Golfstaates in die deutsche Wirtschaft von rund 34 Milliarden Euro mehr als verdoppelt. Nach der Landtagswahl in Sachsen-Anhalt haben Ökonomen und Wirtschaftsvertreter von einem Kurswechsel der Bundesregierung in der Reformpolitik gewarnt. Der Wirtschaftsweise Felbermayr sagte der Neuen Osnabrücker Zeitung, die Wirtschaft leide schon jetzt unter dem verbreiteten Pessimismus, dass das Land nicht reformfähig sei. Mit Blick auf die geplante Rentenreform forderte er, am Ende der abschlagsfreien Rente nach 45 Beitragsjahren festzuhalten. Sollte die Regierung diesen zentralen Pfeiler der Reform herausnehmen, dann bröckle auch der Rest. Der Aufsichtsratsvorsitzende von Siemens Energy und ehemalige Siemens-Chef Käser sagte der Westdeutschen Allgemeinen Zeitung, es wäre ein großer Fehler, die Reformen, die als richtig anerkannt worden seien, zurückzuziehen. Ein Zickzackkurs wegen eines schlechten Wahlergebnisses würde der Glaubwürdigkeit der Regierung noch mehr schaden. Die SPD-Vorsitzenden Klingbeil und Baas hatten zuletzt Korrekturen an der geplanten Rentenreform gefordert. Ähnlich äußerten sich mehrere Ministerpräsidenten der CDU. Die Sparpläne der Bundesregierung beim barrierefreien Wohnen stoßen auf deutliche Kritik bei Sozialverbänden. VdK-Präsidentin Bentele sagte der Rheinischen Post, während die Nachfrage beim Programm Altersgerecht umbauen der staatlichen Förderbank KfW riesig sei, setze die Regierung den Rotstift an. Das sei völlig unverständlich. Bis zu 6.250 Euro können Eigentümer und Mieter mit dem Programm für einen barrierearmen Umbau erhalten. Für das laufende Jahr hatte der Bund insgesamt 50 Millionen Euro zur Verfügung gestellt. Bentele betonte, es gebe allerdings bereits einen Antragsstopp, weil die Fördergelder ausgeschöpft seien. Trotzdem plane das Bundesbauministerium die Förderung im kommenden Jahr auf 6 Millionen und 2028 auf nur noch 1,5 Millionen Euro zu kürzen. Dies sei das faktische Aus eines erfolgreichen Programms, kritisierte die Präsidentin des Sozialverbands. Bundesfinanzminister Klingbeil hatte alle Ministerien zu Kürzungen aufgerufen. Allein im Etat des Bauressorts soll mehr als 1 Milliarde Euro gespart werden. Zum Abschluss der Haushaltswoche im Bundestag stehen heute die Etats für Arbeit und Soziales sowie für Forschung, Technologie und Raumfahrt auf der Tagesordnung. Sozialministerin Baas verantwortet dabei mit rund 201 Milliarden Euro den größten Einzelhaushalt. Das entspricht gut einem Drittel der Bundesausgaben. Der mit Abstand größte Block sind Ausgaben für die Rentenversicherung sowie die Grundsicherung im Alter und bei Erwerbsminderung. Zum Abschluss der Woche ziehen die Fraktionen noch einmal Bilanz. Anschließend werden die Einzelpläne zur weiteren Beratung an den Haushaltsausschuss überwiesen. Bei einem russischen Angriff auf ein Einkaufszentrum in der ostukrainischen Stadt Pavlorad sind mindestens 7 Menschen getötet worden. Weitere rund 70 Menschen seien verletzt worden, teilten die Behörden in der Region Dnipropetrovsk mit. Der ukrainische Innenminister Vivisky schrieb auf Telegram, der Angriff im Stadtzentrum habe sich am helllichten Tage ereignet, als die Straßen voller Menschen waren. Auch aus der Hauptstadt Kiew wurde Beschuss gemeldet. Ukrainische Drohnen wiederum trafen Ziele in der russischen Grenzregion Bjelgorod. Wie Rettungskräfte meldeten, wurde dabei ein Mensch in der Stadt Novi Oskol getötet. Die Houthi-Miliz hat die strategisch wichtige Hafenstadt Mokka an der Westküste des Jemens eingenommen. Die vom Iran unterstützte Miliz kontrolliert damit einen wichtigen Zugang zur Meerenge Bab al-Mandab am südlichen Ende des Roten Meeres. Nach Einschätzung von Beobachtern könnte die Einnahme dem Iran ein zusätzliches Druckmittel im Krieg mit den USA verschaffen, falls die Houthi von Mokka aus die Schifffahrt stärker bedrohen oder angreifen. Die Bedeutung der Route für die Energieversorgung ist gestiegen, seit der Iran den Schiffsverkehr durch die Straße von Hormus beeinträchtigt. Die Einnahme Mokkas ist der größte Gebietsgewinn der Houthi seit der Waffenruhe von 2022. Die KI-Firma Anthropic hat nach eigenen Angaben mehrere Versuche unterbunden, ihre Software Claude für die Entwicklung von biologischen Waffen zu nutzen. Mehrfach in den vergangenen Monaten hätten Nutzer aus blockierten Regionen verdächtige Anfragen gestellt, betonte das in San Francisco ansässige Unternehmen. So sei es etwa um die Erforschung einer Vogelgrippe-Variante gegangen, die sich auf Säugetiere übertragen ließe. In einem anderen Fall wurde Unterstützung bei der Entwicklung neuer Gifte angefordert. Ob das Motiv der Anfragen militärisch oder medizinisch gewesen sei, sei unklar, teilte das US-Unternehmen mit. Große Tech-Konzerne wie Google, Microsoft und OpenAI hatten in den vergangenen Monaten bereits vor der Gefahr eines Missbrauchs von künstlicher Intelligenz im Bereich von Biowaffen gewarnt. In der Schweiz sind bei einem Busunfall mehrere Menschen ums Leben gekommen. Die genaue Zahl der Toten und Verletzten nannte die Polizei bisher nicht. Nach ihren Angaben befanden sich knapp 50 Menschen in dem Fahrzeug. Der niederländische Reisebus sei gegen eine Leitplanke gestoßen und von der Straße abgekommen. Der Unfall ereignete sich zwischen den Orten Susch und Zernes in der Ostschweiz. Und hier noch einmal die Übersicht. 25 Jahre nach den Terroranschlägen vom 11. September 2001 wird in den USA der Opfer gedacht. Zum Abschluss der Haushaltswoche im Bundestag stehen heute die Etats für Arbeit und Soziales sowie Forschung auf der Tagesordnung. Das KI-Unternehmen Anthropic hat mehrere Versuche gestoppt, seine Software für die mögliche Entwicklung biologischer Waffen zu nutzen. Das Wetter. Im Nordwesten und Westen bewölkt, vor allem im Süden örtlich Regen, sonst überwiegend sonnig. Temperaturen 17 bis 25 Grad. Morgen wechselnd bewölkt, im Süden heiter, nur im Nordseeumfeld vereinzelt etwas Regen. 20 bis 27 Grad. Und die weiteren Aussichten am Sonntag südlich der Donau teils locker bewölkt und trocken, sonst stark bewölkt und zeitweise Regen bei 19 bis 26 Grad. Das waren die Nachrichten.
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2: Heute mit Fanny Buschert. Herzlich willkommen. Diese Woche steht im Bundestag ganz im Zeichen des Bundeshaushaltes für das kommende Jahr. Gestern war das Ressort von Bundesinnenminister Alexander Dobrindt dran. Und dabei ließ es sich der CSU-Politiker nicht nehmen, einen Fokus auf Migration zu legen.
3: Wir haben aus der Migrationswelle eine Migrationswende gemacht. 75% weniger Asylerstanträge als 2024. Deutschland ist innerhalb der Europäischen Union nicht mehr Zielland Nummer 1 für illegale Migration. Wir sind auf Nummer 4.
2: Doch trotz zurückgehender Zahlen in Deutschland und auch in der EU gesamt bleibt die Asyl- und Migrationspolitik gerade mit Blick auf die AfD und deren Wählerschaft ein zentrales Thema. Warum das so ist, dazu gleich ein Gespräch mit dem Politikwissenschaftler Konrad Ziller. Außerdem beschäftigen uns noch weitere Bereiche der Haushaltsdebatte. Gestern Abend wurde im Bundestag noch über den Bereich Gesundheit debattiert und heute ist dann der große Topf der Etat Arbeit und Soziales dran.

0: 14,3 Milliarden Euro. So viel darf der neue Bundesgesundheitsminister Carsten Linnemann im kommenden Jahr für sein Ressort ausgeben. Das Geld wird vor allem für die gesetzlichen Krankenkassen gebraucht und die Umsetzung der geplanten Reform von eben diesen gesetzlichen Krankenkassen dürfte für den neuen Minister auch ganz oben auf der To-Do-Liste stehen. Das hat Linnemann auch gestern in seiner ersten Rede als Gesundheitsminister klargemacht, mit der Aussage, das Gesundheitssystem müsse effizienter werden. Katrin Aue berichtet.
1: Da steht er am Rednerpult, der Neue, Carsten Linnemann. Als er vor gerade mal 6 Wochen zum Gesundheitsminister ernannt wurde, hat er nicht gerade vor Begeisterung gesprüht. Jetzt soll er im Bundestag einen deutlich gekürzten Gesundheitsetat einbringen und erzählt erstmal eine Geschichte.
2: Ein Mann Anfang 50 aus Magdeburg erhält 2023 die Diagnose Lungenfibrose.
1: Der Patient braucht eine neue Lunge. Im vergangenen Januar bekommt er sie. Die 3000. Organtransplantation im Deutschen Herzzentrum der Berliner Charité. Linnemann stellt sie als Erfolgsgeschichte bewusst an den Anfang seiner Rede, um dann aber doch zum Problem zu kommen.
2: Wir haben gemessen an unserer Wirtschaftsleistung eines der teuersten Gesundheitssysteme weltweit, aber wir sind nicht effizient genug. Wir geben sehr viel Geld für Gesundheit aus und bekommen dafür an zu vielen Stellen nicht die Versorgung, die die Menschen zu Recht erwarten.
1: Und dann sind da noch die Sparzwänge, die Finanzminister Klingbeil fast allen Ministerien auferlegt hat, wegen großer Finanzlücken im Bundeshaushalt. Gesundheitsminister Linnemann darf laut Haushaltsentwurf nächstes Jahr nur noch gut 14 Milliarden Euro ausgeben. Dieses Jahr sind es noch fast 22 Milliarden. Der neue Minister führt die Sparpläne im Bundestag allerdings nicht groß aus. Er schildert stattdessen Leitlinien, die seine Gesundheitspolitik prägen sollen.
2: Besser steuern, solide finanzieren, mehr Zeit für die Menschen. Das ist der Auftrag.
1: Während Carsten Linnemann nach seiner Rede in der zweiten Reihe der Regierungsbank Platz nimmt, tritt der AfD-Gesundheitspolitiker Martin Sichert ans Pult mit einem Ratschlag für den Neuen.
3: Als allererstes sollten Sie zu Friedrich Merz und Lars Klingbeil gehen und denen klar machen, dass mindestens 10 Milliarden, die für die Rüstungsindustrie vorgesehen sind, ins Gesundheitswesen fließen müssen.
1: Auch die Ärztin und Grünen-Politikerin Paula Pichotta kritisiert den Sparkurs der Bundesregierung. Gekürzt werden soll 2027 unter anderem beim Zuschuss für den Gesundheitsfonds. Das ist der zentrale Geldtopf für die gesetzlichen Krankenkassen, GKV.
4: Wenn man aus diesem Bundeszuschuss 2 Milliarden rausschneiden will, wie der Sozialdemokrat Lars Klingbeil, um seinen Haushalt zu entlasten, dann macht man das auf Kosten der über 50 Millionen GKV-Beitragszahler. Und das sind eben nicht die Höchstverdiener, das sind die Niedrig- und Normalverdiener in diesem Land. Und auf Kosten der Niedrig- und Normalverdiener in diesem Land in diesen Zeiten den Haushalt zu sanieren, das ist tatsächlich schamlos.
1: Tamara Matzi, die für die Linke im Haushaltsausschuss sitzt, spricht den neuen Gesundheitsminister persönlich an. Sie greift sich das Sparpaket für die gesetzlichen Krankenkassen heraus, das kurz vor der Sommerpause verabschiedet wurde. Unter anderem deckelt es die Honorare für Psychotherapien mit der sogenannten Budgetierung. Ihr Appell?
4: Herr Linnemann, wenn Sie wirklich etwas für die Gesundheit der Menschen tun wollen, dann ändern Sie diesen Kurs. Nehmen Sie die Kürzung zurück, verhindern Sie die Budgetierung, schaffen Sie mehr Kassensitze und richten Sie die Versorgung am tatsächlichen Bedarf aus.
1: Das Gesetz, das Tamara Matzi anspricht, stammt noch aus Zeiten, bevor Herr Linnemann Minister wurde. Auch der Haushaltsentwurf 2027 wurde im Wesentlichen von seiner Vorgängerin geschrieben. Aber jetzt hat er den Hut auf und muss den gekürzten Etat durch den Bundestag bringen.
0: Katrin Aue über die Haushaltsdebatte, die gestern im Bundestag zum Etat Gesundheit stattgefunden hat. Die AfD-Fraktion im Bundestag hat nach eigenen Angaben Strafanzeige gegen Bundeskanzler Friedrich Merz erstattet. Anlass ist demnach die Rede des Bundeskanzlers während der Haushaltsberatungen im Bundestag am Mittwoch. Benjamin Großkopf.
5: Merz hat die AfD im Bundestag scharf angegriffen, unter anderem für den in Wahlprogrammen und Reden immer wieder auftauchenden Begriff der Remigration. Das, so der Kanzler, sei nichts anderes als eine ethnische Säuberung nach Hautfarbe und Herkunft. Der Justiziar der AfD-Bundestagsfraktion Stefan Brandner spricht von haltlosen und widerwärtigen Äußerungen des Kanzlers und nennt es eine Unterstellung, dass die AfD sich dafür einsetze. Aus Brandners Sicht ist es eindeutig, nämlich, dass die Justiz tätig werden müsse. Gestern Abend hob der Bundestag wiederum erneut die Immunität von Stefan Brandner selbst auf. Nach seinen Angaben geht es um den Vorwurf der Beleidigung bei einer Wahlkampfveranstaltung vor 3 Jahren. Zum Beispiel AfD-Chefin Alice Weidel fordert immer wieder millionenfache Remigration. Das Konzept dahinter sieht vor, Menschen mit Migrationshintergrund massenhaft auszuweisen. Welche das genau wären und wonach sich das definiert, darüber bleibt die Partei im Ungefähren. Laut Bundesamt für Verfassungsschutz läuft das Konzept hinaus auf die, Zitat, Schaffung ethnisch definierter Gesellschaften und damit die Ausweisung aller Volksfremden.
0: Informationen von Benjamin Großkopf und mehr zu den Vorwürfen der AfD-Fraktion gegen den Bundeskanzler hören wir auch gleich im Gespräch mit unserem Korrespondenten im Berliner Hauptstadtstudio. Wie zufrieden die US-Bevölkerung mit ihrem Präsidenten ist, das spiegelt sich unter anderem im sogenannten Approval Rating, also der Zustimmungsquote, wider. Für US-Präsident Trump liegt die aktuell bei nur rund 35%. Vor den Kongresswahlen Anfang November steigt bei den Republikanern dementsprechend die Nervosität. Helfen sollte jetzt ein extra dafür einberufener Parteitag im texanischen Dallas, der vor wenigen Stunden zu Ende gegangen ist. Ralf Borchardt berichtet.
6: Scharfe Angriffe auf die Demokraten von Präsident Trump und Vizepräsident Vance. Beide nannten den politischen Gegner eine Partei des Hasses. Vance ließ in seiner Parteitagsrede auch Ambitionen auf die Präsidentschaftskandidatur der Republikaner 2028 durchklingen. Es gab JD und 48 Sprechchöre als Anspielung. Vance könnte nach Trump der 48. Präsident der USA werden. Doch zunächst geht es um die Kongress-Zwischenwahlen. Laut Umfragen könnten die Republikaner zumindest im Repräsentantenhaus ihre Mehrheit an die Demokraten verlieren. Das Finale des Parteitags blieb erneut Trump überlassen. Der Präsident rief die Parteibasis eindringlich auf, wählen zu gehen. Tut so, als stünde ich auf dem Wahlzettel, rief Trump immer wieder in die Menge. Die meisten Wahlforscher sind bisher jedoch der Meinung, dass der unpopuläre Iran-Krieg und die gestiegenen Benzin- und Lebensmittelpreise gegen einen durchschlagenden Erfolg der Republikaner bei den Zwischenwahlen sprechen. Noch herrscht knapp 2 Monate lang Wahlkampf. Am 3. November werden das gesamte Repräsentantenhaus und ein Drittel des Senats neu gewählt.
0: Ralf Borchardt über den Abschluss des Parteitags der Republikaner in den USA. Und wir bleiben weiter thematisch in den USA. Große deutsche Autokonzerne, die haben in den vergangenen Jahrzehnten massiv auf China gesetzt. Und das fällt den deutschen Autoherstellern jetzt zunehmend auf die Füße, unter anderem in den USA. Denn dort ist ein Gesetz in Arbeit, das sich gegen Firmen richtet, die eng verbunden sind mit China. Vor allem Mercedes-Benz könnte das hart treffen. Warum, hat Steffen Wurzel recherchiert.
7: Wenn US-Senator Bernie Moreno über das von ihm geplante neue Gesetz zur Sicherheit vernetzter Autos in Amerika spricht, wird er deutlich. So wie hier Mitte Juli bei einer Veranstaltung des konservativen Thinktanks American Enterprise Institute in Washington.
8: We go way beyond the current connected vehicle rule.
7: Wir wollen die bisher geltenden Regeln für vernetzte Fahrzeuge deutlich erweitern. Uns geht es um die gesamte Lieferkette. Unser Ansatz ist ziemlich einfach. Wir dürfen uns nicht abhängig machen von einem ausländischen Unternehmen, das Anlass zur Sorge gibt. Und wir wollen uns nicht auf Länder verlassen, die uns mit kritischen Komponenten versorgen, wenn wir gleichzeitig sagen, das ist ein problematisches Land. Mit diesem problematischen Land meint der republikanische US-Senator China. Das von ihm geplante Gesetz soll chinesische Autohersteller aus den USA fernhalten. Formell aus Gründen der Datensicherheit. Autos mit chinesischen Kameras, Computerchips oder Softwares seien potenziell gefährlich, weil diese Informationen über US-Verbraucher sammeln könnten.

0: Autos in den USA. Der Autoanalyst Michael Tyndall von der britischen Großbank HSBC stellt bei einer Investoren-Telefonkonferenz mit dem Mercedes-Chef Ola Källenius die Frage, die viele Autofachleute umtreibt.
1: What are the options available? What are you hearing?
0: Welche Optionen hat Mercedes denn, falls dieses Gesetz wirklich kommt?
2: It is true that we have two Chinese shareholders.
0: Es stimmt, wir haben zwei chinesische Aktionäre, räumt der Mercedes-Vorstandschef bei der Investorenkonferenz Schalte Ende Juli ein. Diese Investoren sitzen aber nicht im Vorstand und sie haben auf unseren Hauptversammlungen jedes Mal mit der Mehrheit abgestimmt, betont Mercedes-Chef Ola Källenius. Der größte Einzelaktionär von Mercedes ist mit knapp 10% der staatliche chinesische Autokonzern BAIC. Weitere knapp 9,7% des DAX-Konzerns gehören einem staatsnahen chinesischen Investor. Wenn das US-Parlament das Gesetz zu den vernetzten Autos wie geplant verabschiedet, dann droht Mercedes im äußersten Fall ein Verkaufsverbot in den USA, wobei der Automarkt dort für Mercedes immens wichtig ist. Nach China sind die USA der wichtigste Einzelmarkt. Im ersten Halbjahr verkaufte Mercedes dort rund 163.000 Autos.
3: Das kann ein großes Problem werden, wenn es nicht Ausnahmen in dem US-Gesetz gibt.
0: Jürgen Mattes vom arbeitgebernahen Institut der deutschen Wirtschaft, IW.
3: Von daher bleibt abzuwarten, ob Mercedes doch noch ein Schlupfloch da gelingt zu finden oder ob es schwierig bleibt und deswegen dann tatsächlich der Absatz in den USA möglicherweise substanziell gefährdet wird. Das wäre ein natürlich enormes Geschäftsrisiko für so eine Firma wie Mercedes-Benz.
0: Alle Firmen, an denen chinesische Investoren beteiligt sind, müssten sich fragen, wie es mit ihrem US-Geschäft künftig weitergehe, warnt der Wirtschaftsforscher Mattes. Starke internationale Vernetzung drohe bald nicht mehr zu funktionieren. Fragt man in der Stuttgarter Mercedes-Zentrale nach dem geplanten US-Gesetz, schickt die Pressestelle zwar eine ausführliche schriftliche Antwort, auf das eigentliche Thema geht sie allerdings so gut wie gar nicht ein. Nur so viel. Mercedes-Benz setzte sich dafür ein, dass gesetzgeberische Maßnahmen keine negativen Auswirkungen auf die Geschäftstätigkeit hätten. Auch die Bundesregierung befasst sich mit dem Gesetzentwurf aus Amerika. Fortlaufend verfolge die deutsche Botschaft in Washington das Thema, steht in der Antwort des Bundeswirtschaftsministeriums auf eine Anfrage der Grünen Bundestagsfraktion, die dem Deutschlandfunk vorliegt. Und
4: die Bundesregierung steht mit relevanten Akteuren aus der Branche im kontinuierlichen Austausch.
0: Eine in der Tat dünne Antwort sei das von der Bundesregierung, kritisiert die wirtschaftspolitische Sprecherin der Bündnisgrünen Sandra Detzer. Deutsche Unternehmen warnt sie vor den Folgen der parteiübergreifend China-kritischen Haltung in den USA. Das geplante US-Gesetz, das sich gegen Firmen richtet, an denen chinesische Investoren beteiligt sind, sei dafür ein Beispiel.
5: Für die deutschen Unternehmen bedeutet das ganz konkret, dass sie sich darauf einstellen müssen, China in den Lieferketten, aber auch in ihren Beteiligungsstrukturen immer kritischer zu beleuchten und strikt zu de-risken, damit sie keine Probleme kriegen, insbesondere beispielsweise auf dem US-amerikanischen Markt.
0: Ob das US-Gesetz zur Sicherheit vernetzter Autos wie geplant kommt oder ob es im Gesetzgebungsverfahren noch entschärft wird, ist offen. Es dürfte auch davon abhängen, wie sich die anti-chinesische Stimmung in den USA weiterentwickelt. Am 23. September wird Chinas Staats- und Parteichef Xi Jinping in Washington erwartet.
6: Informationen von Steffen Wurzel.

0: Sie hören den Deutschlandfunk, die Information am Morgen und um 6.25 Uhr blicken wir auf aktuelle Entwicklungen im russischen Angriffskrieg gegen die Ukraine. In den vergangenen Tagen wurde besonders die ukrainische Hauptstadt Kiew mit Luftangriffen überzogen und das, während es dem ukrainischen Militär weiterhin an ausreichend Material für die Luftverteidigung, besonders an entsprechenden Abwehrraketen fehlt. Gesine Dornblüt beobachtet für uns das Geschehen aus Berlin. Frau Dornblüt, hat Russland seine Angriffe auf Kiew auch heute Nacht fortgesetzt?
1: In der Hauptstadt war es heute Nacht verhältnismäßig ruhig. Es gab jedoch einen Drohnenanschlag in ein Wohnhochhaus und dort mehrere Verletzte. Zu den zivilen Zielen Russlands sind in letzter Zeit verstärkt Warenlager hinzugekommen. In Hostomel bei Kiew brennt ein Lager. In Pavlorad im Südosten der Ukraine gab es gestern nach einem Angriff auf ein Einkaufszentrum 7 Tote. In Dnipro brennen Lebensmittellager. Deshalb kommt zur Furcht vor Kälte und vor einem Energiemangel.

0: Mangel im kommenden Winter, nun auch noch die Sorge und die Angst vor möglichen Versorgungsengpässen in den nächsten Monaten.
1: Es gab zuletzt immer wieder Warnungen, dass der Ukraine die Abwehrmittel ausgehen. Wie ist hier der aktuelle Stand?
0: Der Economist hat kürzlich geschrieben, dass die Vorräte an Patriot-Abwehrraketen fast aufgebraucht seien, mit denen ja die Ukraine russische ballistische Raketen abfängt. Außerdem gehen auch die US-amerikanischen Raketen für die F-16-Kampfjets zu Neige, schreibt der Economist. Mit diesen Raketen werden Marschflugkörper und diese neuen russischen Jet-Drohnen abgefangen. Das sind Drohnen mit Düsenantrieb, die sehr, sehr gefährlich sind, weil sie sehr schnell sind und von denen setzt Russland immer mehr ein. Der Chef der ukrainischen Präsidialverwaltung, Kirill Bogdanov, weist darauf hin, dass die Ukraine jetzt eigene düsenbetriebene Abfangdrohnen entwickelt und auch schon testet. Und Präsident Zelensky ist ja gerade in Kanada. Er hat mit Premier Mark Carney eine Lieferung wichtiger Abwehrmittel vereinbart, wie es heißt, aber das ist nicht klar, welche. Ein Schlüssel bleibt deshalb, bleiben die USA. Zelensky hofft auf ein Treffen mit Donald Trump noch im September, um über US-Hilfen für die Luftabwehr zu sprechen.
1: Dann blicken wir noch auf die ukrainisch-polnische Grenze. Polens Ministerpräsident Tusk rechnet dort nach eigener Aussage mit russischen Angriffen. Warum?
0: Ja, Tusk hat gestern berichtet von einem geplanten Angriff auf einen Kontrollpunkt an der Grenze Polens zur Ukraine. Der sei vereitelt worden dank einer Warnung von der CIA. Und Tusk hat gewarnt, Polen und ganz Europa müssten sich auf unterschiedliche Szenarien vorbereiten, auch an der Ostflanke der EU. Der Hintergrund ist, dass es diese Woche bereits einen Drohnenangriff auf einen Kontrollpunkt an der Grenze zwischen Moldau, einem Partnerland der EU, und der Ukraine gab. Dort starben 2 Menschen, 3 wurden verletzt. Moskau hat diesen Angriff gerechtfertigt damit, dass über diesen Kontrollpunkt Waffen geliefert würden aus der Republik Moldau an die Ukraine. Die Regierung der Republik Moldau hat das zurückgewiesen. Aber mit eben dieser Begründung könnte Russland auch seine Angriffe auf andere Grenzübergänge verstärken.
1: Dann bleiben wir zum Abschluss noch kurz bei Russland. Amnesty International wirft dem Land Menschenhandel beim Rekrutieren ausländischer Soldaten vor. Wie neu sind diese Vorwürfe?
0: Die sind nicht wirklich neu. Es gab schon zahlreiche Untersuchungen von Journalisten und Menschenrechtsorganisationen. Auch wir haben berichtet zum Beispiel über Söldner aus oder Männer aus Kuba, die eingesetzt werden in großer Zahl im russischen Krieg. Die Menschen kommen meist aus armen Ländern, werden hinters Licht gefühlt mit falschen Versprechungen. Und der Bericht von Amnesty International bestätigt das nun, berichtet das für zahlreiche Länder, unter anderem auch Peru, Sri Lanka, Südafrika und folgert, dass kein Zweifel daran besteht, dass die russischen Behörden ein Umfeld geschaffen und begünstigt haben, das die missbräuchlichen Anwerbepraktiken ermöglicht und dass sie wissentlich davon profitieren, um ihre Streitkräfte zu verstärken.
1: Informationen von Gesine Dornblüt. Vielen Dank.
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3: 6.30 Uhr, die Nachrichten. In den USA wird heute an die Terroranschläge vom 11. September vor 25 Jahren erinnert. Die zentrale Gedenkfeier findet am New Yorker Mahnmal statt, wo früher die Zwillingstürme des World Trade Centers standen. Bei der Zeremonie sollen Angehörige die Namen der fast 3000 Todesopfer verlesen. Auch alle noch lebenden früheren US-Präsidenten werden teilnehmen. Amtsinhaber Trump ist nicht vor Ort. Er hält stattdessen eine Rede bei einer Gedenkfeier am Pentagon nahe Washington. Erstmals soll in diesem Jahr auch der Opfer gedacht werden, die an den Langzeitfolgen der Anschläge gestorben sind. Nach dem Einsturz der 400 Meter hohen Türme und den anschließenden Bränden befanden sich noch über Wochen hinweg Schadstoffe in der Luft. Am 11. September 2001 hatten Islamisten des Terrornetzwerks Al-Qaida insgesamt 4 Passagierflugzeuge gekapert. Die Anschläge führten zu jahrelangen Kriegen in Afghanistan und dem Irak, die die USA mit der Bekämpfung von Terrorismus begründeten. In Dallas im US-Bundesstaat Texas ist der Parteitag der Republikaner mit verbalen Attacken gegen die oppositionellen Demokraten zu Ende gegangen. Präsident Trump bezeichnete sie in seiner Abschlussrede als Kommunisten, die keine Patrioten seien und nicht im Sinne der USA handelten. Ohne Belege anzuführen, behauptete er, die Demokraten wollten der Polizei die finanziellen Mittel entziehen und Migranten millionenfach ins Land lassen. Vizepräsident Vance nannte die Demokratische Partei eine Partei des Hasses, die ihre eigenen Bürger verachte. Beide riefen zur Wahl der Republikaner bei den Zwischenwahlen in knapp 2 Monaten auf. Der Parteitag fand erstmals vor den Midterms und nicht vor den Präsidentschaftswahlen statt. Trumps Beliebtheitswerte waren zuletzt unter anderem wegen des Iran-Kriegs gesunken. Gestern hatte die Ankündigung von Trump für Aufregung gesorgt, dass jeder US-Bürger im Falle eines Wahlsiegs der Republikaner $5.000 erhalten werde. Der Präsident der Vereinigten Arabischen Emirate, Scheich Mohammed bin Zayed Al Nahyan, setzt heute seinen Deutschlandbesuch in München fort. Am Vormittag wird Al Nahyan in der bayerischen Hauptstadt von Ministerpräsident Söder empfangen. Am Mittag nimmt er auf Einladung von Bundeswirtschaftsministerin Reiche an einem Wirtschaftsforum teil. Al Nahyan hatte gestern in Berlin zunächst Bundespräsident Steinmeier und später Bundeskanzler Merz getroffen. Die Emirate wollen zusätzliche 40 Milliarden Euro in Deutschland investieren, wie aus einer in Berlin veröffentlichten gemeinsamen Erklärung der beiden Länder hervorgeht. Damit wird die bisherige Investitionssumme des Golfstaates in die deutsche Wirtschaft mehr als verdoppelt. Die Sparpläne der Bundesregierung beim barrierefreien Wohnen stoßen auf deutliche Kritik bei Sozialverbänden. VdK-Präsidentin Bentele sagte der Rheinischen Post, während die Nachfrage beim Programm Altersgerecht Umbauen der staatlichen Förderbank KfW riesig sei, setze die Regierung den Rotstift an. Das sei völlig unverständlich. Bis zu 6.250 Euro können Eigentümer und Mieter mit dem Programm für einen barrierearmen Umbau erhalten. Für das laufende Jahr hatte der Bund insgesamt 50 Millionen Euro zur Verfügung gestellt. Bentele betonte, es gebe allerdings bereits einen Auftragsstopp, weil die Fördergelder ausgeschöpft seien. Trotzdem plane das Bundesbauministerium, die Förderung im kommenden Jahr auf 6 Millionen und 2028 auf nur noch 1,5 Millionen zu kürzen. Dies sei das faktische Aus eines erfolgreichen Programms, kritisierte die Präsidentin des Sozialverbands. Bundesfinanzminister Klingbeil hatte alle Ministerien zu Kürzungen aufgerufen. Allein im Etat des Bauressorts soll mehr als 1 Milliarde Euro gespart werden. Zum Abschluss der Haushaltswoche im Bundestag stehen heute die Etats für Arbeit und Soziales sowie für Forschung, Technologie und Raumfahrt auf der Tagesordnung. Die deutschen Basketballerinnen haben erstmals das Halbfinale bei einer Weltmeisterschaft erreicht. Sie besiegten in Berlin den Europameister Belgien mit 93-74. Im Halbfinale trifft das Team vom Bundestrainer Olaf Lange morgen auf Frankreich. Das Wetter? Im Nordwesten und Westen bewölkt, vor allem im Süden örtlich Regen, sonst überwiegend sonnig. Temperaturen 17 bis 25 Grad. Morgen wechselnd bewölkt, im Süden heiter, nur im Nordseeumfeld vereinzelt etwas Regen, 20 bis 27 Grad. Die weiteren Aussichten, am Sonntag südlich der Donau teils locker bewölkt und trocken, sonst stark bewölkt und zeitweise Regen bei 19 bis 26 Grad. Das waren die Nachrichten.
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4: Zahlen sind nüchtern. 1,32. So sieht die aktuelle Geburtenrate in Deutschland aus. Sie sinkt, obwohl sich viele nach wie vor Kinder wünschen. Wirtschaftliche Unsicherheit, Kriege, Krisen und auch die Stimmung in unserem Land haben Anteil daran, dass der Kinderwunsch oft Wunsch bleibt. Am Ende steht die ernüchternde Zahl 1,32. Dabei passen Zahlen gar nicht zu den Gefühlen, die sich beim Gedanken an Kinder einstellen. Genauso wenig wie das Wort Geburtenrate. Die erinnert mehr an künftige Rentenzahler und Volkswirtschaft als an den Duft eines Neugeborenen, die ersten Schritte und klar an durchwachte Nächte und Dauerbereitschaft. 0,32 Kinder gibt es nicht. Es gibt sie ganz oder gar nicht. Sie krempeln dein Leben komplett um. Egal ob leibliches Kind, adoptiert, Pflege- oder Patenkind oder Kinder aus der Nachbarschaft. Kinder sind Leben pur. Wunder, Segen, Geschenk und Riesenaufgabe für Eltern und für eine ganze Gesellschaft. Dieselbe Zahl, 1,3. Ein Jahr und 3 Monate war meine Tochter alt, als heute vor 25 Jahren islamistische Terroristen Flugzeuge in Gebäude in New York und Washington hineinsteuerten. 11. September, 9/11, ein Datum, das weltweit das Lebensgefühl verändert hat. Ich wollte immer Kinder haben. Bis zu dem Moment, als meine Tochter auf dem Teppich spielte, während vor mir auf dem Fernsehbildschirm Menschen aus den brennenden Twin Towers in New York in den Tod sprangen. Wenig später sackten die Türme zusammen. Mit ihnen ging mein bisheriges Weltbild unter. Das Gefühl von Sicherheit, der Glaube an das Gute und eine verheißungsvolle Zukunft. In diese Welt hatte ich mein Kind geboren. Das ist jetzt 25 Jahre her. Meine Tochter lebt ihr eigenes Leben, mutig beherzt in herausfordernden Zeiten. Ich bin froh, dass sie da ist. Mit ihr kam mein Glaube an die Zukunft zurück. Und ich bin sicher, wo keine Kinder mehr geboren werden und später die eigenen Eltern und unsere Gesellschaft in Frage stellen, geht das Licht aus. Kinder holen uns raus aus eingefahrenen Sichtweisen und Gewohnheiten. Sie träumen groß und wagen viel. Nicht 1,32, sondern volle Pulle Leben. Davon erzählt die biblische Geschichte von Abraham und Sarah. Die beiden sind ungewollt kinderlos. Dabei hat Gott ihnen Nachkommen versprochen, und zwar so viele wie Sterne am Himmel. Hoffnung und Zukunft satt. Mich hat in diesen Tagen nach der Wahl in Sachsen-Anhalt das Interview mit einer jungen Mutter aus Magdeburg berührt. Sie hat die AfD gewählt, wie sie selber sagt, als Zeichen an die Bundesregierung. Und sie erklärt weiter: Ich habe Angst um meine Kinder. Wir ziehen uns immer weiter in diese Kriege rein, das möchte ich nicht. Sie sagt das mit Tränen in der Stimme, das Baby auf dem Schoß. Ich teile ihre politische Entscheidung nicht, aber ich kann ihre Angst nachfühlen. Die junge Mutter ist Teil einer Eltern-Kind-Gruppe. Ein Vater neben ihr ist gebürtiger Spanier. Seine Frau kommt aus Estland. Er sagt: Wir haben von Tag 1 versucht, uns anzupassen und zu integrieren. Doch jetzt haben wir Angst, wegen der Migrationsgeschichte. Angst vor der Zukunft. Vielleicht ist es das, was uns gerade eint in diesem Land, bei aller Zerrissenheit. Und vielleicht ließe sich genau daran anknüpfen. Ängste offen aussprechen, einander zuhören, beieinander bleiben. So wie die befragten Eltern da auf der Krabbeldecke bei ihren Babys. So wie die Trauernden und Traumatisierten damals in New York und Washington. Die Hoffnung auf eine glückliche Zukunft nicht aufgeben und miteinander alles dafür tun. Mich trägt ein Versprechen Gottes aus dem Buch des Propheten Jeremia. Denn ich weiß wohl, was ich für Gedanken über euch habe, spricht der Herr. Gedanken des Friedens und nicht des Leidens, dass ich euch gebe Zukunft und Hoffnung. Das sind Worte wie ein Sternenhimmel. Und Abraham und Sarah bekamen ein Kind.
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1: Am Dienstag hat Bundesfinanzminister Klingbeil seinen Entwurf für den Bundeshaushalt für das kommende Jahr vorgestellt. Und nach den Plänen des SPD-Politikers würde der im Vergleich zum laufenden Jahr nochmal ansteigen. 555,4 Milliarden Euro sind im Kernhaushalt geplant und das mithilfe von knapp 119 Milliarden Euro, die aus neuen Krediten kommen sollen. Frank Kapellan in Berlin. Heute zum Abschluss der Haushaltswoche steht der Etat Arbeit und Soziales auf der Tagesordnung und dabei steht besonders Bundesarbeitsministerin Baas im Fokus. Warum?
5: Ja, ganz einfach, weil Bärbel Baas das meiste Geld zu verantworten hat. Sie hat den größten Etat, 200 Milliarden Euro, also etwa ein Drittel der Gesamtausgaben. Und den größten Brocken machen da die Bundeszuschüsse für die Rente mit gut 132 Milliarden Euro aus. Und dann kommt die Grundsicherung hinzu, das ehemalige Bürgergeld, das sind etwa 51 Milliarden Euro. Die Zuschüsse für die Bundesagenturen, naja, und dann schauen alle auf die Arbeitsministerin und die SPD-Co-Chefin auf Bärbel Baas, weil sie ja demnächst einen Gesetzentwurf vorlegen soll, mit dem die Rente reformiert wird. Spätestens bis November soll das der Fall sein. Und auch das dürfte natürlich heute in der Debatte eine Rolle spielen, wenn über ihren Etat diskutiert wird.
1: Sie haben die Reform der Rente schon angesprochen, da bei einigen Aspekten oder auch bei der Debatte rund um die Krankschreibung ab dem ersten Tag. Das sind einige Aspekte, wo sich die Arbeitsministerin und der Kanzler nicht ganz einig sind. Erleben wir einen Zweikampf, Baas gegen Merz?
5: Das kann man so sehen und natürlich versucht Bärbel Baas, und das ist ja auch der Spagat, den sie vollziehen muss, sie versucht sich als SPD-Chefin zu profilieren. Sie hat nach dem desaströsen Wahlergebnis für die Koalition, nach dem Wahlergebnis in Sachsen-Anhalt Anfang der Woche ja gesagt, ein Weiter-so darf es nicht geben mit Blick auf die Reformen. Wir dürfen die nicht gegen die Menschen machen, und da kommen jetzt gerade aktuell heute Warnungen aus der Wirtschaft. Der frühere Siemens-Chef Joe Kaeser mahnt, der größte Fehler, den unser Land jetzt machen könnte, das wäre, Reformen, die als richtig erkannt worden sind, wieder zurückzuziehen, weil es Angst gibt, bei der nächsten Wahl erneut schlecht abzuschneiden. So meinte er gegenüber der Westdeutschen Allgemeinen Zeitung. Gabriel Felbermayr äußert sich in der Neuen Osnabrücker. Das ist der Wirtschaftsweise, und er sagt, wenn man einen zentralen Pfeiler herausnimmt, etwa indem man doch die sogenannte Rente mit 63 beibehält, dann bröckelt auch der Rest. Also man darf gespannt sein, wie sich Baas profiliert, positioniert gegenüber dem Kanzler, der ja gesagt hat, wir müssen im Grunde festhalten an diesem Reformweg und es darf nur Übergangsregelungen geben bei der Rente mit 63, aber dass wir das abschaffen wollen, also nach 45 Beitragsjahren abschlagsfrei in Rente gehen zu können. Daran will der Kanzler auf jeden Fall festhalten.
1: Dann bleiben wir noch beim Kanzler. Die ganze AfD-Fraktion im Bundestag hat wohl Strafanzeige gegen den Kanzler gestellt. Was können Sie uns über diese Entwicklung sagen?
5: Ja, das ist eine Erklärung, die vom Justiziar öffentlich gemacht wurde, von Stefan Brandner aus der AfD-Fraktion. Da sucht man offenbar die Offensive. Es wird Strafanzeige gegen den Bundeskanzler gestellt, weil er in der Haushaltsdebatte, in der Generaldebatte vorgestern am Mittwoch im Bundestag gesagt hatte, Remigration, was die AfD propagiert, das ist so wörtlich nichts anderes als eine ethnische Säuberung nach Hautfarbe und Herkunft. Und dagegen wenden sich nun die Rechtspopulisten, und Brandner meinte, das sei haltlos, das sei eine widerwärtige Unterstellung. So etwas wolle seine AfD nicht. Merz, der Bundeskanzler, wiederum kann sich da auf das Bundesamt für Verfassungsschutz berufen. Das hat nämlich Remigration als Konzept gewertet, das so wörtlich auf die Schaffung ethnisch definierter Gesellschaften und damit die Ausweisung aller Volksfremden abstellt. Das so die Einschätzung des Verfassungsschutzes. Man muss allerdings auch hinzufügen, Stefan Brandner, der Justiziar, der sieht sich auch Vorwürfen gegenüber. Seine Immunität wird nicht zum ersten Mal übrigens aufgehoben. Da geht es um Vorwürfe im hessischen Landtagswahl 2023. Da soll ihn jemand beleidigt haben. Und darum gehe es jetzt. Also da steht eine juristische Auseinandersetzung auf beiden Seiten nun an.
1: Informationen aus Berlin von Frank Kapellan. Die israelische Regierung beansprucht in den völkerrechtswidrig besetzten palästinensischen Gebieten auch die Kontrolle über Kulturerbestätten für sich. Dieser Konflikt spitzt sich nun in Sebastia, dem biblischen Samaria und der vermuteten Grabstätte von Johannes dem Täufer zu. Über die Geschichte von Sebastia berichtet Julia Ley.
6: Sechs Zimmer hat das Gasthaus im kleinen Ort Sebastia im Norden des Westjordanlandes. Doch gerade stünden alle leer, erklärt Manager Shadi Shair. Früher seien jedes Jahr bis zu 2000 Übernachtungsgäste nach Sebastia gekommen. Denn in und um Sebastia finden sich Spuren von fast 5000 Jahren Geschichte. Doch seit rund 3 Jahren ist alles anders. Seither, sagt Shadi, kommen nur noch ein paar Dutzend Touristen im Jahr. Aus Angst, mit israelischen Soldaten oder radikalen Siedlern zusammenzustoßen, die immer öfter in Sebastia unterwegs sind. Erst vor ein paar Tagen war es wieder soweit. Sie haben mehr als 70 Personen festgehalten. Sie haben ein Haus in Sebastia beschlagnahmt und als Militärbasis für Befragungen genutzt. Nur eine Person wurde am Ende festgenommen. Das ist der Grund für den Rückgang des Tourismus in Sebastia. Die israelische Armee sagt auf Nachfrage, man habe Hinweise gehabt, dass es in dem Gebiet Waffen gebe. In Sebastia glauben fast alle, dass die häufigen Übergriffe durch Armee und Siedler vor allem einem Zweck dienen, die Städte bald komplett zu übernehmen. Schon 2023 kündigte die israelische Regierung an, in Sebastia eine Touristenattraktion bauen zu wollen, den Samaria-Nationalpark. Israels Minister für Kulturerbe, Amichai Eliyahu, stellt das gerne als Versuch dar, das vielfältige Erbe dort zu schützen, vor den Palästinensern. Das Gebiet ist israelisches Gebiet. Es gehört dem jüdischen Volk. Ich bin nicht willens, dass sie es zerstören, kaputt machen, klauen, auseinandernehmen oder völlig vernichten. Ortsbesuch im Büro von Mohammed Azem, dem Bürgermeister von Sebastia. Im letzten Jahr habe Israel in und um Sebastia mehr als 200 Hektar Land enteignet, erzählt er. Eine Fläche so groß wie 290 Fußballfelder. Dieses Gebiet macht mehr als 55% der gesamten Fläche von Sebastia aus. Wir verfügen über Dokumente, die unser Eigentum an diesen Flächen belegen und die bis in die Zeit vor dem 4. Juni 1967 zurückreichen. Also bis in die Zeit vor dem 6. Tagekrieg, seitdem Israel das Westjordanland besetzt hält. Was er zu dem Vorwurf sagt, dass die Palästinenser die Ausgrabungsstätte vernachlässigen? Wir haben Dutzende von Anträgen bei den Israelis eingereicht, um Zugang zu dem Gelände zu erhalten und um die notwendigen Instandhaltungs- und Schutzarbeiten durchzuführen. Aber alle Anträge wurden abgelehnt. Schon jetzt führt Israels rechtsgerichtete Regierung vor Ort einseitig Ausgrabungen durch. Mohammed Azem befürchtet, dass sie in Zukunft politisch eingesetzt werden könnten, um den israelischen Anspruch auf das Land zu untermauern. Es ist eine Sorge, die auch Alon Arad teilt, Gründer der NGO Emek Shaveh, die sich genau gegen solche Bestrebungen einsetzt. Innerhalb Israels werden andere Formen der Geschichtsschreibung an den Rand gedrängt. Denn wenn dort jemand eine archäologische Stätte erschließen möchte, hängt die staatliche Unterstützung von 2 Hauptkriterien ab. Hat die Stätte einen Bezug zum jüdischen oder zum zionistischen Erbe?
7: Jewish or Zionist heritage.
6: Man würde über all das gerne auch mit den israelischen Behörden sprechen. Doch 3 verschiedene Ministerien und Behörden lassen Nachfragen dazu tagelang unbeantwortet. Im Juli dieses Jahres hat die UNESCO Sebastia zum gefährdeten Weltkulturerbe erklärt. Wohlgemerkt zum palästinensischen Weltkulturerbe. Könnte das helfen, die Städte zu schützen? Alon Arad glaubt, ja, weil Israel 9 eigene Weltkulturerbestätten hat und noch weitere eintragen lassen möchte. Sollte die israelische Regierung ihre Ausbaupläne in Sebastia vorantreiben, könnte die UNESCO versuchen, das als Pfund einzusetzen.
1: Informationen von Julia Ley. Die Zahl der Empfänger von Asylbewerberleistungen in Deutschland ist im vergangenen Jahr um rund 15% gesunken. Ähnlich sieht es auch bei den Asylanträgen aus. Laut Bundesamt für Migration und Flüchtlinge ist hier die Zahl seit 2024 deutlich zurückgegangen. Was dagegen nicht zurückgeht, ist die Rolle, die das Thema Migration offenbar für viele Menschen in Deutschland spielt. Bei der Landtagswahl in Sachsen-Anhalt konnte die AfD knapp 44% der Stimmen für sich entscheiden. Und laut Umfragen hat dabei für die AfD-Wählenden nach der inneren Sicherheit Zuwanderung die größte Rolle bei der Wahlentscheidung gespielt. Wie das zusammenpasst, darüber kann ich jetzt mit Konrad Ziller sprechen, Politikwissenschaftler an der Universität Duisburg-Essen. Guten Morgen, Herr Ziller.
8: Guten Morgen, Frau Buschert.
1: Herr Ziller, bei der Wahl in Sachsen-Anhalt war Asyl- und Migrationspolitik also ein zentrales Thema. Wie sieht es denn da in Deutschland generell aus?
8: Ja, also Sie haben es gesagt, die Nettozuwanderung und die Asylanträge gehen zurück. Gleichzeitig sehen wir, dass Migration regelmäßig genannt wird als eines der wichtigsten politischen Probleme. Und 91% der Menschen, die AfD gewählt haben in Sachsen-Anhalt, haben Sorge vor Überfremdung. Und das passt ja nicht so gut zusammen mit den Entwicklungen, auch damit, dass in Sachsen-Anhalt ja eines der Bundesländer mit dem geringsten Ausländeranteil wir haben.
1: Woran liegt es denn, dass gerade dieser politische Bereich so viel Aufmerksamkeit auf sich zieht?
8: Ja, das liegt daran, dass Migration eben ein ambivalentes und politisch formbares Thema ist. Also wir können einerseits denken, Migration und Integration können gut gelingen, aber die können auch schief gehen. Und die AfD hat es eben gut verstanden, Migration mit Unsicherheit in Verbindung zu bringen. Und Migration ist gewissermaßen zu einem Stellvertreterthema geworden, wo Menschen ihre Sorgen, adressieren können. Und das versteht die AfD immer wieder zu verknüpfen. Die etablierten Parteien haben nicht genug getan, damit Migration und Integration gelingt, sage ich jetzt mal. Und die Unsicherheit, die eigentlich nicht nur von Migration kommt, sondern von ganz anderen, von den Weltkrisen, von anderen Themen, von der wirtschaftlichen Entwicklung, die werden alle mit Migration jetzt in Verknüpfung gebracht. Und man denkt, dass die AfD das lösen kann, weil sie eben hier große Versprechungen macht.
1: Sie sagen, die AfD nutzt das Thema Migration als Stellvertreter-Fokuspunkt für andere Themen. Ist das auch der Grund, warum sich an der Aufmerksamkeit oder dem Fokus auf Migration nicht so viel verändert, selbst wenn es in der Migrationspolitik Veränderungen gibt?
8: Genau, also das tatsächlich, was mit Migration passiert, also dass die Zuwanderung zurückgeht, das spüren ja die Leute dann vor Ort erstmal nicht direkt. Und es ist ja wirklich die Frage, ob man die Menschen mit Zahlen, dass man sagt, die Migration geht so und so weit zurück, tatsächlich auch erreicht. Für viele ist es so, es ist ein abstraktes Thema, was mit Unsicherheit verbunden ist. Und gleichzeitig suggeriert die AfD auch, dass hier eine Möglichkeit der eigenen Aufwertung, also der Aufwertung der eigenen sozialen Position möglich ist. Da hilft so ein Freund-Feind-Schema und das Ausgrenzungsthema, was die AfD aufmacht, mit Remigration beispielsweise. Hier wird gesagt, wir sind eben nicht die Zugereisten oder ihr seid nicht die Zugereisten, ihr seid praktisch die, die schon immer da waren. Und das ist viel verführerischer, als zu sagen, wir gehen jetzt in den politischen Austausch, in die politische Aushandlung und können da vielleicht ein paar kleine Geländegewinne für euch als Gruppe machen. Das ist eben sehr verführerisch und verfängt auch.
1: Ich würde gerne nochmal auf den Aspekt Migration als Stellvertreter-Thema zurückkommen. Sie haben gesagt, viele können darauf auch andere Unsicherheiten projizieren. Das werden ja aber wahrscheinlich nicht alle Wählerinnen und Wähler machen. Wovon hängt das denn ab, ob ein Wähler, eine Wählerin in den Bereich Migration noch andere Unsicherheiten hineininterpretiert, daran festmacht oder eben nicht?
8: Ja, also wir sehen, dass sich die politische Landschaft zunehmend zunehmend polarisiert und in zwei Bereiche einteilt. Der eine Bereich sind die, die sagen, ja, sozialer Wandel, wir befürworten sozialen Wandel. Und die sind auch für Diskurs und Argumente eben zugänglich. Und der andere Bereich, der, ich sag mal, ursprünglich politisch entkoppelt war, für die läuft Politik über Zugehörigkeit und über Hierarchie. Und in diesem Bereich ist es so, dass vor allem diese Freund-Feind-Schemata und Migration ist ein Thema der sozialen Identität. Das verfängt in diesem Bereich stärker. Und wir haben eigene Zahlen dazu erhoben und sehen, dass ca. 30% der Menschen eigentlich sagt, also so wie die politische Ordnung jetzt ist, also basierend auf Demokratie, Diskurs, Aushandlung, das wollen wir eigentlich nicht mehr. Wir wollen, dass sich die Institutionen generell verändern. Und in diesen 30% sind nochmal 10%, die als harter Kern gewissermaßen klassifiziert werden können. Und bei denen ist wirklich die Frage, ob da noch Argumente helfen oder ob nicht, wie jetzt bei der MAGA-Bewegung in den USA, es eigentlich nur noch um Freund-Feind-Denken geht und entweder ihr seid für uns oder gegen uns.
1: Jetzt konzentriert sich ja auch die Bundesregierung, Bundesinnenminister Alexander Dobrindt von der CSU, stark auf das Thema Migration. Hier wird auch immer wieder die veränderten Zahlen in der Migration als großen Erfolg für die Bundesregierung gezeigt. Hier lässt sich ja aber nicht erkennen, dass dieser Fokus auf Migration für die Union beispielsweise oder für die Bundesregierung den gleichen positiven Effekt hätte in dem Sinne wie für die AfD. Woran liegt das?
8: Ja, also das ist in der Politikwissenschaft mittlerweile gut belegt, dass das Kopieren von rechtspopulistischen Positionen und Antimigration, dass das eigentlich nicht dazu führt, dass man den Rechtspopulisten das Wasser abgraben kann, sondern es führt eher dazu, dass sich diese Positionen normalisieren in der Gesellschaft, dass Menschen, die vorher vielleicht eher ambivalent sind, jetzt auch denken, ah, okay, eigentlich ticken alle Parteien so, dass die gegen Migration sind. Also das verändert den Diskurs und es verändert auch, wie Leute dann eben ihren eigenen Einstellungen Ausdruck verleihen. Und das führt dazu, dass dann eher das Original gewählt wird, also eher die Rechtspopulisten. Und das ist genau das, was wir sehen. Ja? Friedrich Merz hat gewissermaßen nicht die AfD halbiert, sondern die eigene Partei in diesem Sinne in Sachsen-Anhalt. Und wie gesagt, in der Politikwissenschaft ist das eigentlich ein bekannter Befund.
1: Dieser Fokus auf Migration, der wird ja von anderen Parteien abseits der AfD häufig damit argumentiert, dass man damit AfD-Wählerinnen und Wähler zurückholen wollen würde. Lassen sich denn AfD-Wählerinnen und Wähler, die diesen Weg eingeschlagen haben, in diesem Sinne zurückholen?
8: Ja und nein. Also wie gesagt, diese 30%, die sagen eigentlich, brauchen wir andere Institutionen und wir müssen nochmal ganz neu anfangen. Von diesen 30% sind ungefähr 20%, die noch tatsächlich auch sozial gebunden sind, die auch noch solidarisch sind und für die Politikwandel möglich ist und die auch darauf reagieren würden und die gewissermaßen zurückholbar sind. Bei 10% könnte man ungefähr vermuten, dass das relativ schwierig sein wird. Ja, und jetzt ist die Frage natürlich, mit welchen Appellen kann man diese Menschen zurückholen? Aus meiner Sicht ist es so, dass diese abstrakten und politisch, ich sag mal, komplexen Themen da auch nicht wirklich gut funktionieren. Man muss da auch in der Politik lernen, eine neuere, modernere Sprache zu sprechen, selbst wenn diese Sprache etwas mehr auf Zugehörigkeiten und ein bisschen unterkomplex ist.
1: Und sehen Sie da Potenzial, dass das gelingen könnte?
8: Ja, wir können ja in die sozialen Medien schauen. Das ist ja mittlerweile schon ein sehr starker politischer Raum, wo viel passiert, wo viele Menschen sich Informationen herholen. Und das ist ja kein genuiner diskursiver Raum. Der ist zwar interaktiv, aber vom Prinzip her ist es eigentlich was ziemlich Hierarchisches. Man sieht das Video und eine Information, man kann es da kommentieren, aber man geht nicht wirklich in den Austausch, man geht nicht wirklich dann in den Kompromiss. Und an dieses Format haben sich einige Parteien schon herangewagt. Also wir sehen das bei der AfD, aber auch bei der Linken, dass sie tatsächlich in diesem Format auch ziemlich erfolgreich sind. Die anderen Parteien müssen da einfach auch nachziehen. Mhm. Und man muss auch wirklich merken, dass es dann auch neue Formen der Kommunikation geben muss.
1: Sagt Konrad Ziller, Politikwissenschaftler an der Universität Duisburg-Essen, über die Rolle von Migration in Politik und Gesellschaft. Vielen Dank für Ihre Zeit, Herr Ziller.
8: Sehr gerne.

0: was steckt denn hinter diesen 44% für die AfD? Was ist da für ein Wir?
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6: Es ist jetzt 7 Uhr und nun die Lokalnachrichten mit Benita Heukamp.
7: Mischwälder können Artenvielfalt und wirtschaftliche Nutzung besser miteinander verbinden als reine Waldbestände. Das zeigt eine neue Studie der Universität Göttingen über niedersächsische Wälder. Besonders Bestände aus heimischen Baumarten wie Buchen und kleinräumig dazwischen gemischte Douglasien seien ein guter Kompromiss. Die Forschenden betonen allerdings, je mehr die Artenvielfalt geschützt werden soll, desto größer können die wirtschaftlichen Einbußen sein. Finanzielle Anreize können diese Verluste ausgleichen. Für die Studie wurden Daten von 40 Waldflächen in Niedersachsen ausgewertet. Die Sonne schleudert immer wieder Teilchen und Strahlung ins All. Für technische Infrastruktur auf der Erde kann das gefährlich sein, denn Satelliten und Transformatoren in Umspannwerken können davon Schaden nehmen. Der Frage, wie hoch das sogenannte Wutpotenzial der Sonne sein könnte, sind Göttinger Wissenschaftler des Max-Planck-Instituts für Sonnensystemforschung nachgegangen. Sie fanden heraus, die Sonne hat das Potenzial zu Supersonneneruptionen, auch Superflares genannt. Superflares können mehr Energie freisetzen als Billionen Wasserstoffbomben. Damit könnte unsere Sonne beim stellaren Kräftemessen mithalten. Dies zu wissen ist wichtig für die weitere Erforschung der Sonne. In Gimte wurde ein Biberdamm aus dem Thielebach entfernt. Dadurch sollen insbesondere mit Blick auf regenreiche Herbstmonate die Risiken durch Hochwasser minimiert werden. Das gab die Stadt Hanmünden bekannt. Die Genehmigung wurde durch die untere Naturschutzbehörde erteilt. Diese habe keine zumutbaren Alternativen gesehen, durch die angrenzenden landwirtschaftlichen Flächen und das Siedlungsgebiet bei Starkregen vor Überschwemmung geschützt werden können. Insbesondere im Bereich zwischen Weidenweg und dem Zufluss in die Schede komme es schnell zu einem Rückstau des Gewässers. Der Biber ist nach dem Bundesnaturschutzgesetz eine streng geschützte Tierart. Um einen Damm zu entfernen, braucht es eine offizielle Genehmigung. Und nun noch eine Nachricht in eigener Sache. 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
6: Sie hörten die aktuellen Lokalnachrichten mit Benita Heukamp. Weiter geht's mit den wichtigsten Meldungen zu Wetter und Verkehr. So, momentan ist es bei uns hier in Südniedersachsen noch ziemlich frisch. In Göttingen werden 6 Grad gemessen, in Duderstadt sind es ebenfalls 6 Grad und Dassel kommt auf 7 Grad. Heute soll es bei uns hier in den Landkreisen Göttingen und Northeim vor allem bewölkt bleiben, teilweise wird es aber auch ein wenig sonnig. Regen wird heute nicht erwartet und die heutigen Höchsttemperaturen liegen bei knapp über 20 Grad. Morgen am Samstag geht es dann ähnlich weiter wie heute, hauptsächlich ein Mix aus Sonne und Wolken und dazu Höchsttemperaturen von etwa 20 Grad. Am Sonntag soll es dann hingegen ein wenig ungemütlicher werden, kaum Sonne, dazu jede Menge Regen und Höchsttemperaturen von ca. 17 Grad. Weiter geht es mit einem Blick auf die Straßen, angefangen in Northeim. Aufgrund eines Wasserrohrbruchs kommt es in der Straße Neustadt im Bereich der Hausnummern 41 und 42 zu einer Vollsperrung. Die Zufahrt bis zur Baustelle ist nur von der Mühlenstraße aus möglich. Die Sperrung gilt bis zum 18. September. Weiter geht's. Die Friedrich-Ebert-Straße in der Ortschaft Lerbach bei Osterode muss aktuell immer wieder abschnittsweise gesperrt werden. Grund dafür ist unter anderem die Erneuerung der Wasserhauptleitung. Während der jeweiligen Bauphasen wird die Friedrich-Ebert-Straße dann im betroffenen Bereich voll gesperrt. Grundstückszufahrten bleiben je nach Baufortschritt nach Abstimmung mit der ausführenden Baufirma erreichbar. Insgesamt sollen sich die Arbeiten aber bis Ende 2028 ziehen. Und zum Abschluss noch eine Meldung aus dem Stadtgebiet Göttingen. Auf der Wehender Landstraße kommt es stadtauswärts zwischen der Kreuzung Berliner Straße und der Einfahrt zum Parkplatz der Uni zur Sperrung der rechten Fahrspur. Die Straße ist dort nur einspurig befahrbar. Grund ist eine Fahrbahn- und Gossensanierung und die Einschränkung soll auch bis zum 18. September bleiben. Und zu guter Letzt die heutigen Blitzer. Im Landkreis Göttingen wird geblitzt in Hahnmünden, Herzberg, Osterode, der Samtgemeinde Radolfshausen und der Gemeinde Bad Grund am Harz. Im Landkreis Northeim steht heute ein Blitzer im Raum Nörten-Hardenberg, Katlenburg-Lindau. Und die semi-stationäre Messanlage Alice, die befindet sich nach wie vor im Raum Kahlefeld und das voraussichtlich noch bis kommenden Montag. Allen, die gerade unterwegs sind, wünsche ich eine gute und natürlich vor allem sichere Fahrt. Das war's dann auch schon mit den Stadtradio Göttingen lokalen Nachrichten. Die nächste Ausgabe folgt dann wieder zur vollen Stunde und um 7.30 Uhr laufen hier noch die neuesten überregionalen und internationalen Meldungen.
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Schönen guten Morgen, mein Name ist Kieran Kuhls, das hier ist die 107,1 und gerade läuft mittendrin das Morgenmagazin. Wie Sie ja sicherlich alle wissen, finden ja am kommenden Sonntag hier bei uns in Niedersachsen die Kommunalwahlen statt, also ein wichtiges Ereignis, von dem unser gesamtes Sendegebiet betroffen ist. Allerdings gibt es eine Stadt, wo auch nochmal ein ganz anderes tolles Event stattfindet, nämlich Uslar. Dort gibt es am Sonntag wieder den sogenannten traditionellen PK-Markt. Unter anderem erwarten die BesucherInnen dort Verkaufsstände, musikalische Unterhaltung und auch diverse Mitmachaktionen. Was es auf dem PK-Markt in Uslar sonst noch so zu erleben gibt, das weiß meine Kollegin Annika Quentin. Ihren Beitrag hören Sie gleich, genauer gesagt nach dem Song I Want It All von Queen.

0: Der kommende Sonntag ist der 2. im September und das heißt, in Uslar ist wieder Pekamarktzeit. Seit über 30 Jahren gehört der Pekamarkt fest in den Terminkalender der Stadt. Worauf sich die Gäste in diesem Jahr freuen können und was hinter dem Fest steckt, das weiß Annika Quentin.
1: Bekanntmachung! Bekanntmachung! Wir laden euch ein zu unserem traditionellen Pekamarkt.
2: So klang es im 19. Jahrhundert, wenn Stadtredner Bode durch die Straßen Uslars zog und eine Bekanntmachung kundtat. Beim Pekamarkt trifft die Stadtgeschichte auf eine alte Uslarer Tradition und die dreht sich vor allem um die Kartoffel. Das berichtet Redner Bode selbst, verkörpert von Jürgen Fischer.
3: Peka ist ein Kartoffelgericht. Es wurde damals viel in der Landwirtschaft verwendet. Die kleinen Kartoffeln nach der Ernte wurden in der Regel dazu verwendet. Und sie wurden halbiert, aufgeschnitten und wurden dann an die gusseisernen Öfen in den Küchen angepekt. Also praktisch angeklebt, würde man heute sagen.
2: Serviert wurden die fertigen Kartoffeln dann mit Resten von Wurst und Fisch sowie Zwiebeln und sauren Gurken. Das Pekaessen ist also günstig und schnell gemacht. Ein typisches Arme-Leute-Essen, das im Solling bis heute gegessen wird. Auf dem Pekamarkt 2026 wird aber kulinarisch viel mehr geboten als das traditionelle Kartoffelgericht mit Mett und Beilagen. Es gibt alles von Pommes über Kartoffelpuffer bis hin zu Döner. Und zu trinken gibt's Bier aus der Bergbräu-Brauerei mit Fassanstich und Freibier um 11 Uhr. Neben der Kulinarik gibt es auch ein buntes Unterhaltungsprogramm in der Uslarer Innenstadt. So treten etwa regionale KünstlerInnen auf. Ein paar Highlights des Unterhaltungsprogramms nennt Lea Bunke von der Touristik Uslar.
4: Da ist eigentlich alles dabei. Von der Blaskapelle in Schönhagen, die morgens anfangen zum Fassbieranstich. Dann das Solling Swing Orchester. Dann haben wir die Young Sprouts. Das sind Schülerinnen und Schüler. Und dann zum Schluss haben wir Alex im Westerland. Das ist eine Coverband oder eine Tributeband, die Ärzte und die Toten Hosen. Und die machen dann um 16 Uhr circa hier nochmal ordentlich Stimmung zum Abschluss.
2: Für die jungen Gäste gibt es zudem ein Kinder- und Jugendprogramm im Forstgarten, unter anderem mit Kletterwand, einem Tennis-Pong-Turnier und der Möglichkeit, sich ein Segelflugzeug von nahem anzusehen. Außerdem sind viele Vereine in der Stadt, die über ihre Tätigkeiten informieren. Die Organisierenden hoffen auf eine volle Innenstadt. Was den Markt aus seiner Sicht besuchenswert macht, fasst Bürgermeister Thorsten Bauer so zusammen.
5: Also es ist letztlich ein Markt mit Musik, mit Marktgeschehen, wie man es letztlich auch sonst kennt, aber eben mit der besonderen Note von Uslar. Das bedeutet, dass wir auch viele lokale Anbieter hier haben, sodass man auch einen Einblick so in die lokale Werbetreibenden bekommt. Und das ist letztlich auch für uns immer wieder neu zu entdecken, weil es jedes Mal auch die Begegnung mit interessanten Menschen gibt, weil es Musik gibt, weil unsere Jugendpflege hier was anbietet. Also es ist letztlich ein Bogen von jung bis alt, für jeden ist was dabei.
2: In diesem Sinne, viele schöne Begegnungen und lassen Sie sich die Kartoffeln schmecken.
0: Das war ein Beitrag von Annika Quentin. Der Pekamarkt startet dann am Sonntag um 10 Uhr mit einem Gottesdienst. Richtig los geht es dann um 11 Uhr mit einer Begrüßung durch den Bürgermeister Thorsten Bauer und dem Fassanstich. Mehr Infos zum Programm finden Sie auch auf unserer Internetseite unter stadtradio-göttingen.de. Aber in jedem Fall wünschen wir allen BesucherInnen viel Spaß. Jetzt ist es 7.15 Uhr.

mit den neuesten überregionalen und internationalen Meldungen, die uns freundlicherweise vom Deutschlandfunk zur Verfügung gestellt werden. Aber zunächst einmal läuft hier auf der 107,1 noch das Lied Poison von Alice Cooper.

0: 7.30 Uhr, die Nachrichten. Zum Abschluss der Haushaltswoche im Bundestag stehen heute die Etats für Arbeit und Soziales sowie für Forschung, Technologie und Raumfahrt auf der Tagesordnung. Sozialministerin Baas verantwortet dabei mit rund 201 Milliarden Euro den größten Einzelhaushalt. Das entspricht gut einem Drittel der Bundesausgaben. Der mit Abstand größte Block sind Ausgaben für die Rentenversicherung sowie die Grundsicherung im Alter und bei Erwerbsminderung. Zum Abschluss der Woche ziehen die Fraktionen noch einmal Bilanz. Anschließend werden die Einzelpläne zur weiteren Beratung an den Haushaltsausschuss überwiesen. Der Bundestag hat am Abend die Immunität des AfD-Abgeordneten Brandner aufgehoben. Damit genehmigte das Parlament die Durchführung eines Strafverfahrens gegen ihn. Eine Aussprache gab es nicht. Brandner ist auch parlamentarischer Geschäftsführer seiner Fraktion. Der Thüringer Bundestagsabgeordnete schrieb dazu auf der Plattform X, es gehe um einen Auftritt und Aussagen von ihm im hessischen Landtagswahlkampf 2023. Es habe sich jemand beleidigt gefühlt. Die Staatsanwaltschaft sei tätig geworden. Ein Abgeordneter darf nur mit Genehmigung des Parlaments wegen einer strafbaren Handlung zur Verantwortung gezogen werden. Der Bundestag hat bereits mehrfach die Immunität von Brandner aufgehoben. Nach dem schlechten Abschneiden deutscher Schüler bei der PISA-Studie hat der rheinland-pfälzische Ministerpräsident Schnieder verpflichtende Tests für Vierjährige angekündigt. Im Moment seien sehr viele Kinder bei der Einschulung noch gar nicht grundschulreif, beklagte der CDU-Politiker. Sie müssten ausreichend Deutsch sprechen können, aber beispielsweise auch einen Stift halten, mit der Schere schneiden oder Schnürsenkel zubinden. Diese Grundfähigkeiten sollten in seinem Bundesland mit ausreichendem Vorlauf zum Schuleinstieg verbindlich getestet werden, erklärte der Ministerpräsident von Rheinland-Pfalz. Schnieder zeigte sich auch offen für einen nationalen Bildungsgipfel. Einen solchen hatten in den vergangenen Tagen auch zahlreiche Vertreter anderer Parteien gefordert. Bei der jüngsten PISA-Studie hatten deutsche Schüler in Mathematik und Lesekompetenz schlechter abgeschnitten als je zuvor. In den USA wird heute an die Terroranschläge vom 11. September vor 25 Jahren erinnert. Die zentrale Gedenkfeier findet am New Yorker Mahnmal statt, wo früher die Zwillingstürme des World Trade Centers standen. Bei der Zeremonie sollen Angehörige die Namen der fast 3000 Todesopfer verlesen. Erstmals soll in diesem Jahr auch der Opfer gedacht werden, die an den Langzeitfolgen der Anschläge gestorben sind. Alle noch lebenden früheren US-Präsidenten werden zur Gedenkfeier in New York erwartet. Da bei der Veranstaltung keine Politikerreden erwünscht sind, wird Amtsinhaber Trump bei einer Zeremonie am Pentagon nahe Washington sprechen. Am 11. September 2001 hatten Islamisten des Terrornetzwerks Al-Qaida insgesamt 4 Passagierflugzeuge gekapert. 2 wurden in das World Trade Center gesteuert, eines in das Pentagon. Ein weiteres stürzte in Pennsylvania ab. Die Anschläge führten zu jahrelangen Kriegen in Afghanistan und im Irak sowie zu Sicherheitsverschärfungen in den USA und Europa. Die KI-Firma Anthropic hat nach eigenen Angaben mehrere Versuche unterbunden, ihre Software Claude für die Entwicklung von biologischen Waffen zu nutzen. Mehrfach in den vergangenen Monaten hätten Nutzer aus blockierten Regionen verdächtige Anfragen gestellt, betonte das in San Francisco ansässige Unternehmen. So sei es etwa um die Erforschung einer Vogelgrippe-Variante gegangen, die sich auf Säugetiere übertragen ließe. In einem anderen Fall wurde Unterstützung bei der Entwicklung neuer Gifte angefordert. Ob das Motiv der Anfragen militärisch oder medizinisch gewesen sei, sei unklar, teilte das US-Unternehmen mit. Große Tech-Konzerne wie Google, Microsoft und OpenAI hatten in den vergangenen Monaten bereits vor der Gefahr eines Missbrauchs von künstlicher Intelligenz im Bereich von Biowaffen gewarnt. In der Fußball-Champions League gab es am Abend 2 Spiele mit deutscher Beteiligung. Bayern München, Bodø/Glimt 5:0 und Como Leipzig 4:1. Das Wetter: im Nordwesten und Westen bewölkt, vor allem im Süden örtlich Regen, sonst überwiegend sonnig. Temperaturen 17 bis 25 Grad. Morgen wechselnd bewölkt, im Süden heiter, nur im Nordseeumfeld vereinzelt etwas Regen. 20 bis 27 Grad. Und die weiteren Aussichten: am Sonntag südlich der Donau teils locker bewölkt und trocken, sonst stark bewölkt und zeitweise Regen bei 19 bis 26 Grad. Das waren die Nachrichten.
1: Ein Dankeschön geht raus an den Deutschlandfunk für die neuesten überregionalen und internationalen Meldungen. Weiter geht es hier als nächstes mit dem heutigen Wetter bei uns hier in Südniedersachsen. Und da schauen wir als erstes mal auf die Temperaturen. In Göttingen werden derzeit 7 Grad gemessen, in Dassel sind es ebenfalls 7 Grad und Duderstadt vermeldet 8 Grad. Heute soll es ein wenig wechselhaft werden, es sind viele Wolken am Himmel, teilweise wird es aber auch sonnig, Regen wird dafür für heute nicht erwartet. Die heutigen Höchsttemperaturen liegen bei knapp über 20 Grad. Morgen wird es dann ähnlich wie heute. Hauptsächlich erwartet uns ein Mix aus Sonne und Wolken und die Höchsttemperaturen befinden sich dann wieder im Bereich von um die 20 Grad. Am Sonntag soll es dann hingegen ein wenig ungemütlicher werden. Da erwartet uns kaum Sonne. Dazu wird es regnerisch und die Höchsttemperaturen fallen dann auch ein wenig geringer aus und liegen dann bei etwa 17 Grad. So, und mit diesen Aussichten starten wir nun in die nächste halbe Stunde von mittendrin dem Morgenmagazin. Mein Name ist Kieran Kuhls und ich bin an diesem Freitagmorgen Ihr Moderator. Unser nächster Beitrag ist etwas für all diejenigen, die sich für Musik begeistern können, insbesondere für das Genre des Jazz. Denn Ende Oktober startet hier bei uns das 49. Göttinger Jazz Festival. Worauf dabei der Fokus liegt und was die BesucherInnen bei dem Jazz Festival so erwartet, das hat meine Kollegin Tina Fiebiger erfragt. Ihren Beitrag dazu hören Sie hier in wenigen Minuten. Aber natürlich haben wir auch noch etwas in petto für all diejenigen, die sich nicht ganz so sehr für Jazz begeistern können, denn kurz darauf geht es auch noch weiter mit dem heutigen Veranstaltungskalender.

0: Eine musikalische Zeitreise verbindet sich mit dem 49. Göttinger Jazz Festival vom 29. Oktober bis zum 7. November. Und das bereits zum Literaturherbst mit einer musikalischen Lesung zum 100. Geburtstag von Miles Davis. Auch den prägenden Impulsen von Jazz-Ikonen wie John Coltrane und Bill Evans widmet sich das Programm und beleuchtet, welche Motive auch in der zeitgenössischen Jazzszene ihre Spuren hinterlassen hat. Für unsere Reihe im Gespräch hat sich Tina Fiebiger mit Johannes Förster vom Festivalteam auf Spurensuche begeben. Über musikalische Entdeckungen und besondere Konzertformate auf einer Vielzahl von Bühnen, die auch auf das Festivalwochenende im Deutschen Theater einstimmen.
1: Johannes, zum Auftakt des 49. Göttinger Jazz Festivals widmet ihr euch quasi einer kleinen Zeitreise zur Jazzgeschichte und das zunächst mit zwei Ikonen. Das ist zum einen Miles Davis und dann John Coltrane. Gab es dafür ein besonderes Motiv, unabhängig davon, dass sie jetzt ihren 100. zelebrieren?
2: Das war im Prinzip das Erste, was uns natürlich in den Kopf kam. Wir haben uns überlegt, 2026, 100 Jahre, das ist natürlich ein Geburtstag, den man feiern muss, wenn man noch lebt. Aber auch wenn sie jetzt nicht mehr leben, ist es natürlich trotzdem für uns mit dem Jazz Festival ein Moment, an den wir gerne erinnern, weil sie beide ja auch einfach großen Impact auf die Jazzszene und auch auf die aktuelle musikalische Entwicklung da noch haben. Wir haben deshalb gesagt, wir gehen in Kooperation mit dem Literaturherbst dieses Jahr mit denen in die Schädachhalle. Dort werden wir eine musikalische Lesung präsentieren mit Christian Bruckner und dem Martin Auer Quintett. Die wird um Miles Davis gehen.
1: Damit verbunden sind ja auch Impulse für das Festival selbst, was sehr viele Freiräume, sage ich mal, musikalischer, ästhetischer Art fokussiert. Also eine sehr offene Ästhetik, wie sie im Free Jazz quasi ja zelebriert wurde. Und das gleichzeitig so mit auch Davis-typischen so Reflexionen. Was kann man mit diesem Material alles machen? Also welche Freiräume kann man da noch sozusagen ausbuddeln?
2: Das ist eine sehr gute Frage. Wir versuchen uns natürlich dann auch an dem entsprechend folgenden Programm, dass wir das auch abbilden können, dass wir diese Vielfalt abbilden können von dem, was er natürlich in der Musik geleistet hat und auch bis heute strahlt. Das versuchen wir schon auch in der Auswahl der Bands, die dieses Jahr spielen werden, dann abzubilden.
1: Gibt es da verstärkt wieder Dialoge mit der Jazzgeschichte oder so ein Element von Back to the Roots?
2: Ja, ich denke schon. Also da haben wir verschiedene Acts dann im Deutschen Theater, wenn wir darauf schon mal eingehen wollen. Wir haben zum Beispiel also Dialoge in vielfältiger Form, glaube ich, unter den MusikerInnen auf der Bühne, aber vor allen Dingen auch mit dem Publikum und mit der Musik und dem Publikum und den Begegnungen, die man dort haben kann. Ich denke, da wird es viel Dialog geben, viel Möglichkeit, sich vielleicht treiben zu lassen, Neues zu entdecken, Altes wiederzufinden, alte Motive in dieser Musik wiederzufinden und da einfach in den Austausch mit anderen Menschen, aber auch mit der Musik zu kommen. Das wird bestimmt gut funktionieren, denke ich. Bei Bill Lawrence, Solo Piano, relativ ruhig, aber genau richtig, um diesen Dialog eben zu führen zwischen der Musik und sich vielleicht als Zuhörer.
1: Wo also weniger, sage ich mal, die Performance zählt.
2: Ja, ja, absolut.
1: So der fette Ruf nach draußen, sondern mehr so das Innenleben.
2: Ja, ich will nicht sagen, da gibt es gar keinen Schein, aber es gibt vor allen Dingen sehr viel Sein, würde ich sagen. Ja. Bill Lawrence, was wir gerade angesprochen hatten, eine Person mit einem Flügel auf der Bühne. Es geht um die Musik, es geht um das, was er da präsentieren wird. Aber natürlich hier auch mit Scott Kinsey, die wir da haben. Auch wieder was anderes, was dann aber in Dialog treten wird mit dem restlichen Programm und mit dem Publikum. Aber vielleicht gehen wir später nochmal auf die einzelnen Acts dann genau ein.
1: Mhm. Ihr habt aber auch im Programm, was sozusagen das gesammelte Warm-up bietet für das Wochenende im Deutschen Theater, eine ganze Reihe von musikalischen Flaneuren, Flaneurinnen, sag ich mal.
2: Ein vielfältiges Programm dieses Jahr, würde ich sagen.
1: Als ob sie in einer Art Spurensuche betreiben.
2: Ja, wir hatten ja schon die Warm-up-Veranstaltung quasi angesprochen mit der musikalischen Lesung, wo es um 100 Jahre Miles Davis auch gehen wird. Dann haben wir dieses Jahr wieder dabei das Apex. Das war früher ja auch schon oft beim Festival dabei. Erstmal ausgesetzt, jetzt wieder dabei. Dort wird Busse Dennecke Nawotning Trio mit Lars Störmer am Saxophon Joe Coltrane quasi feiern und das aufgreifen. Das heißt, wir haben gestartet mit Miles Davis, gehen dann zu Coltrane. Und im Anschluss daran wird es eine Session geben. Die Session ist dann auch kostenlos. Also da kann man quasi direkt sich weiter auf Spurensuche begeben und in den Austausch, in den musikalischen Austausch auf der Bühne treten. Das haben wir da auf jeden Fall.
1: Es gibt ja auch noch eine historische musikalische Reflexion, auch wenn es jetzt in Form einer Filmdokumentation ist, eben über Bill Evans.
2: Absolut, ja. Da sind wir sehr, sehr froh, dass wir den Film dann während des Jazzfestivals präsentieren können. Der ist ausgezeichnet worden auf der Berlinale und wird dann hier im Méliès quasi das erste Mal in Norddeutschland überhaupt im Kino zu sehen sein. Wir haben extra den englischen Filmverleih dafür kontaktiert und haben extra diese Möglichkeit geschaffen, damit wir ihn hier präsentieren können. Das hat uns sehr gefreut, weil ich glaube, der Film wird auch nochmal ein tolles Licht, gerade auch im Hinblick mit Miles Davis, Coltrane, Bill Evans. Ich glaube, da haben wir ein schönes Warm-up-Programm.
1: Was macht den Film so besonders?
2: Ich habe ihn noch nicht gesehen, muss ich sagen. Also ich habe mich überzeugen lassen von den Erfahrungen, was uns das Méliès geraten hat. Und Teile der AG haben ihn wohl schon gesehen. Es ist ein Porträt von Bill Evans, wo es insbesondere auch um die Krisenphasen in seinem Leben geht. Das soll wirklich sehr, sehr gut dargestellt sein. Mir wurde sehr davon geschwärmt. Ich möchte ihn dann auch gerne im Kino erleben. Deshalb will ich ihn auch jetzt vorher gar nicht sehen. Ich will dieses Erlebnis in dem Moment gerne mitnehmen.
1: Also es geht auch um Brüche, um schmerzhafte Phasen. Da hängen ja mächtig an der Flasche.
2: Ja, wird, glaube ich, ein ehrliches Porträt. Mhm.
1: Und was das aber auch musikalisch macht.
2: Ja, also absolut.
1: In dem Fall auch eine Art Schmerzensschrei. Eine besondere Form von Lebensimpuls.
2: Ja.
1: Etwas Kämpferisches, was sich jetzt in der Musik ausleben lässt und auch erfahrbar wird.
2: Ja, da freue ich mich sehr drauf. Ich glaube, etwas ruhiger und etwas kontrastschaffender ist dann vielleicht das Konzert in der Volksbank dieses Jahr.
1: Ihr habt ja da einige fast so Inseln musikalischer Art. Sehr intime Begegnungen.
2: Ja, genau.
1: Und da ist die Volksbank ja mittlerweile auch so als Konzertraum Teil des Projektes.
2: Absolut. Und dieses Jahr werden wir Julian und Roman Wasserfuhr dort präsentieren. Die haben noch einen Gast dabei, den Cellisten Jörg Brinkmann. Das ist ein schönes Bild mit der Insel, weil ich glaube, genau das wird es an dem Abend. Das ist ruhige Musik, in der man sich gut auf die Reise geben kann, wo sie suchen und finden und ineinander, miteinander im Austausch sind. Ich glaube, es wird ein wirklich wunderschönes, ruhiges Konzert, gut, um auf die Reise zu gehen.
0: Das war Tina Fiebiger im Gespräch mit Johannes Förster vom Jazz-Festival-Team mit einem Ausblick auf das Festivalprogramm vom 29. Oktober bis zum 7. November. Weitere Infos über die Konzerte, musikalische Lesungen und einen Filmabend finden Sie auch auf unserer Internetseite unter stadtradio-göttingen.de. Dort finden Sie auch die vollständige Version des Interviews. Jetzt ist es 7.48 Uhr und nach dem folgenden Song geht es hier weiter mit dem Veranstaltungskalender.

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1: Martin Schöller ist ein international anerkannter Porträtfotograf. Mit seiner Linse erfasst er unter anderem Prominente, Drag Queens, aber auch zum Tode verurteilte Straftäter. Das Kunsthaus Göttingen stellt eine Auswahl seiner wichtigsten Werke aus. Heute um 18 Uhr wird die Ausstellung zusammen mit dem Künstler im Kunsthaus Göttingen eröffnet. Annie Hartmann ist Diplom-Volkswirtin und besitzt das Talent, politische und wirtschaftliche Zusammenhänge zu analysieren und amüsant leicht zu vermitteln. In ihrem Programm Klima Ballerina zeigt sie, dass Umweltschutz kein Downer ist, sondern unser aller Leben bereichern kann. Heute um 20.15 Uhr tritt sie im Apex auf. Die Karten kosten normal 22 Euro und ermäßigt 11 Euro. Es leben die 20er Jahre, aber nicht nur die, in denen wir uns aktuell befinden. Nein, heute Abend sollen die 20er des vergangenen Jahrhunderts wieder aufleben. Bei einem Chanson-Theaterkonzert werden Anekdoten und Geschichten präsentiert, aber auch die großen und kleinen Chansons von Edith Piaf, Marlene Dietrich und vielen weiteren werden zu hören sein. Und für diejenigen, für die das noch nicht genug 20er-Feeling ist, geht es später am Abend weiter. Denn dann gibt es nicht nur eine Tanzperformance zu sehen, es kann auch selbst das Tanzbein geschwungen werden. Und das am besten in stilechter Kleidung. Falls Sie jetzt Lust bekommen haben, dann sollten Sie sich um 19 Uhr für den Chansonabend im Kammersaal Einbeck einfinden. Tanz gibt es ab 21 Uhr. Das war der Stadtradio Göttingen Veranstaltungskalender. Der wurde heute zusammengestellt von Lara Wachtmann und Elisabeth Christine Fricke. Jetzt gleich haben wir es 7.54 Uhr und das heißt, in wenigen Minuten geht es hier bei uns im Programm weiter mit den Lokalnachrichten.

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1: Es ist jetzt 8 Uhr und nun die Lokalnachrichten mit Benita Heukamp.
2: Mischwälder können Artenvielfalt und wirtschaftliche Nutzung besser miteinander verbinden als reine Waldbestände. Das zeigt eine neue Studie der Universität Göttingen über niedersächsische Wälder. Besonders Bestände aus heimischen Baumarten wie Buchen und kleinräumig dazwischen gemischte Douglasien seien ein guter Kompromiss. Die Forschenden betonen allerdings, je mehr die Artenvielfalt geschützt werden soll, desto größer können die wirtschaftlichen Einbußen sein. Finanzielle Anreize können diese Verluste ausgleichen. Für die Studie wurden Daten von 40 Waldflächen in Niedersachsen ausgewertet. Die Sonne schleudert immer wieder Teilchen und Strahlung ins All. Für technische Infrastruktur auf der Erde kann das gefährlich sein, denn Satelliten und Transformatoren in Umspannwerken können davon Schaden nehmen. Der Frage, wie hoch das sogenannte Wutpotenzial der Sonne sein könnte, sind Göttinger Wissenschaftler des Max-Planck-Instituts für Sonnensystemforschung nachgegangen. Sie fanden heraus, die Sonne hat das Potenzial zu Supersonneneruptionen, auch Superflares genannt. Superflares können mehr Energie freisetzen als Billionen Wasserstoffbomben. Damit könnte unsere Sonne beim stellaren Kräftemessen mithalten. Dies zu wissen ist wichtig für die weitere Erforschung der Sonne. In Gimte wurde ein Biberdamm aus dem Thielebach entfernt. Dadurch sollen insbesondere mit Blick auf regenreiche Herbstmonate die Risiken durch Hochwasser minimiert werden. Das gab die Stadt Hanmünden bekannt. Die Genehmigung wurde durch die untere Naturschutzbehörde erteilt. Diese habe keine zumutbaren Alternativen gesehen, durch die die angrenzenden landwirtschaftlichen Flächen und das Siedlungsgebiet bei Starkregen vor Überschwemmung geschützt werden können. Insbesondere im Bereich zwischen Weidenweg und dem Zufluss in die Schede komme es schnell zu einem Rückstau des Gewässers. Der Biber ist nach dem Bundesnaturschutzgesetz eine streng geschützte Tierart. Um einen Damm zu entfernen, braucht es eine offizielle Genehmigung. 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
1: Ich bedanke mich bei Benita Heukamp für die aktuellen Lokalnachrichten. Weiter geht's mit den wichtigsten Infos zu Wetter und Verkehr. So, wir starten wie üblich mit einem Blick auf das Thermometer. In Göttingen werden momentan 8 Grad gemessen, in Duderstadt sind es ebenfalls 8 Grad und Dransfeld kommt auf 10 Grad. Bei uns hier im Sendegebiet soll es heute größtenteils bewölkt bleiben, aber zwischendurch gibt es dann auch immer mal wieder sonnige Phasen. Regen wird heute nicht erwartet und die Temperaturen sollen auch noch ein wenig ansteigen. Die heutigen Höchsttemperaturen liegen im Bereich von knapp über 20 Grad. Morgen am Samstag soll es dann ähnlich werden wie heute. Hauptsächlich erwartet uns ein Mix aus Sonne und Wolken und die Höchsttemperaturen liegen dann wieder im Bereich von um die 20 Grad. Sonntag wird es dann hingegen voraussichtlich ein wenig ungemütlicher. Da erwartet uns kaum Sonne und dazu ist mit jeder Menge Regen zu rechnen. Die Temperaturen fallen dann voraussichtlich auch ein wenig geringer aus und liegen bei etwa 17 Grad. Weiter geht's mit einem Blick auf die Straßen. Als erstes hätten wir da die folgende Meldung. Aufgrund eines Wasserrohrbruchs kommt es in der Straße Neustadt in Northeim im Bereich der Hausnummern 41 und 42 zu einer Vollsperrung. Die Zufahrt bis zur Baustelle ist nur von der Mühlenstraße aus möglich. Und die Sperrung bleibt voraussichtlich bis zum 18. September. Weiter geht's. Die Friedrich-Ebert-Straße in der Ortschaft Lehrbach bei Osterode muss aktuell immer wieder abschnittsweise gesperrt werden. Grund hierfür ist unter anderem die Erneuerung der Wasserhauptleitung. Während der jeweiligen Bauphasen wird die Friedrich-Ebert-Straße im betroffenen Bereich voll gesperrt. Grundstückszufahrten bleiben je nach Baufortschritt nach Abstimmung mit der ausführenden Baufirma erreichbar. Insgesamt sollen sich die Arbeiten aber bis Ende 2028 ziehen. Und zum Abschluss noch eine Meldung aus dem Stadtgebiet Göttingen. Auf der Wehender Landstraße kommt es stadtauswärts zwischen der Kreuzung Berliner Straße und der Einfahrt zum Parkplatz der Uni zur Sperrung der rechten Fahrspur. Die Straße ist derzeit nur einspurig befahrbar. Grund ist eine Fahrbahn- und Gossensanierung und voraussichtlich bleibt die Einschränkung noch bis zum 18. September. So, und was zum Abschluss natürlich nicht fehlen darf, sind die heutigen Blitzer. Im Landkreis Göttingen stehen welche in Hahnmünden, Herzberg, Osterode, der Samtgemeinde Radolfshausen und der Gemeinde Bad Grund am Harz. Im Landkreis Northeim wiederum ist heute ein Blitzer aufgestellt im Raum Nörten-Hardenberg-Katlenburg-Lindau. Und last but not least, die semi-stationäre Messanlage Alice steht nach wie vor im Raum Kahlefeld und das voraussichtlich noch bis kommenden Montag. Allen unterwegs wünsche ich eine gute und selbstverständlich vor allem sichere Fahrt. Das waren die Stadtradio Göttingen Lokalnachrichten. Die nächste Ausgabe folgt um 9 und um 8.30 Uhr die neuesten überregionalen und internationalen Meldungen.
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Moin Moin, mein Name ist Kieran Kuhls und ich heiße Sie herzlich willkommen zu Mittendrin, dem Morgenmagazin hier im Stadtradio Göttingen. In der kommenden halben Stunde haben wir wieder ein spannendes Programm für Sie, denn am morgigen Samstag startet die BG Göttingen mit dem ersten Heimspiel in die neue Saison. Am vergangenen Mittwoch gab es hierzu eine Pressekonferenz, wo schon mal über alles ein wenig gesprochen wurde und mit von der Partie war auch mein Kollege Marc Filler. Was er dort so alles in Erfahrung bringen konnte, das hören Sie hier gleich in seinem Beitrag. Aber natürlich haben wir auch noch was im Programm für all diejenigen, die sich nicht ganz so sehr fürs Basketballspielen begeistern können. Denn kurz darauf geht es auch noch weiter mit unseren Ausgetipps zum Wochenende. Und was natürlich auch nicht fehlen darf, ist ein wenig musikalische Untermalung. Und deswegen legen wir zunächst einmal los mit Billy Idol und Dancing with Myself.

0: Jetzt am Wochenende steht für die BG Göttingen mit einem Heimspiel im Pokal das erste Pflichtspiel der neuen Saison an. Bereits am Mittwoch hatte die BG daher zu einer Pressekonferenz geladen. Mit dabei waren neben der Pressesprecherin Birte Meinberg, Geschäftsführer Frank Meinertshagen und der neue Headcoach Martin Skulbisch und Mathis Menninghoff, Kapitän und Rekordspieler in Personalunion. Und natürlich auch mein Kollege Marc Filler vom Stadtradio.
1: Knapp 45 Minuten dauerte die Pressekonferenz der BG Göttingen am Mittwoch, bei der die Protagonisten geduldig Fragen zur neuen Saison beantworteten. Gleich zu Beginn ging Geschäftsführer Frank Meinertshagen noch einmal darauf ein, dass der Zweitligist dieses Jahr mit einem geringeren Etat auskommen muss als in den Vorjahren.
2: Das liegt an weniger Sponsoring-Einnahmen, was unsere Haupteinnahmequelle ist, und an zumindest kalkulierten weniger Zuschauereinnahmen. Wir haben auch im vergangenen Jahr wieder ein leichtes Minus gemacht, was durch die Gesellschaft da ausgeglichen wurde. Und das geht halt dauerhaft. Aber wir haben immer noch ein sehr konkurrenzfähiges Budget.
1: Und so geht auch der neue Headcoach Martin Skulbis, der zeitgleich Assistenztrainer der lettischen Nationalmannschaft bleibt und erst seit einigen Tagen wieder beim Team ist, optimistisch in die neue Saison. Von den Strukturen des Vereins ist der Trainer auf jeden Fall begeistert und mit seinem neuen Team ist er ebenfalls sehr zufrieden.
3: Wenn wir über das Team reden, denke ich, dass es ein großes Potenzial hat in jederlei Hinsicht. Wir haben viel Qualität, um den Basketball zu spielen, den wir spielen wollen. Aber im Moment ist das Wichtigste, dass wir auch Zeit brauchen. Wir müssen geduldig sein. Insgesamt mag ich auf jeden Fall die Atmosphäre im Team und die Einstellung jedes einzelnen Spielers.
4: Overall, I like the atmosphere on the team. I like the attitude of every player.
1: Und zu diesen Spielern gehört weiterhin auch Mathis Menninghoff. Der Rekordspieler geht in seine inzwischen 11. Saison bei der BG und befindet sich laut Trainer in einer Top-Verfassung, wie vermutlich seit Jahren nicht mehr, wofür wohl die harte physische Vorbereitung mitverantwortlich sein dürfte. Auch der Kapitän ist voll des Lobes für seine Mannschaft.
5: Ja, Team Chiffigny, muss ich wirklich sagen, das ist eins der charakterlich besseren Teams, in denen ich je gespielt habe. Natürlich war es einfach, weil viele Jungs geblieben sind. Der deutsche Chor ist geblieben, das ist natürlich immer sehr wichtig, aber auch die Neuzugänge, die dazugekommen sind, alle charakterlich top, haben Bock hier zu sein, das ist immer sehr wichtig. Ich glaube, Playoffs ist wirklich das Minimalziel, aber wir als Spieler, wir gucken natürlich weiter, wir wollen mehr, wir wollen immer das Maximum aus dem Team rausholen und da bin ich schon dabei zu sagen, dass wir natürlich wieder ins Finale kommen, was heißt wieder, wir wollen ins Finale kommen. Das, was letztes Jahr nicht geklappt hat, wollen wir dieses Jahr besser machen und das ist für uns als Spieler unser Fokus.
1: Verantwortliche, Team und Trainer hoffen natürlich in der kommenden Saison wieder auf die tolle Unterstützung der BG-Fans. Die nächste Möglichkeit, die Veilchen zu unterstützen, bietet sich bereits am Samstag im Pokalheimspiel gegen den Mitteldeutschen Basketballclub, bevor Ende September der reguläre Ligabetrieb wieder beginnt. Wie wichtig die Fans sein können, darüber lässt der Veilchen-Kapitän keine Zweifel aufkommen.
5: Man merkt, dass ob jetzt nur 1.000 in der Halle sind oder dann, ich weiß nicht, wenn sie voll ist, wie viel passen rein?
2: Dreieinhalb.
5: Also den Unterschied merkt man schon und wir als Spieler wollen natürlich eine volle Halle haben. Da macht es am meisten Spaß und ich hoffe, dass wir dieses Jahr so einen guten Basketball spielen und auch viele Spiele gewinnen werden, dass halt viele Zuschauer wieder zurückkommen oder dann neue Zuschauer gewonnen werden. Das finde ich ganz wichtig für uns als Team, aber auch für die Stadt und für die BG.
0: So viel zum Saisonstart der Basketballer der BG Göttingen. Das gerade war ein Beitrag von Marc Filler. Wir drücken den Veilchen natürlich die Daumen für die anstehenden Partien im Pokal und in der Liga. Und natürlich werden wir wie gewohnt im Stadtradio darüber berichten. Jetzt ist es 8:14 Uhr.

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1: Unter dem Titel Chor und Harfe bietet sich den Besuchenden in Hardexen morgen ein echtes Klangerlebnis. Um 17 Uhr beginnt das Konzert mit dem Cantus Cordis Hardexen und dem französischen Harfenisten Armand Brunet. Im Mittelpunkt des Konzerts steht die Uraufführung des Liebesliedes Es dunkelt schon in der Heide vom belgischen Komponisten Kurt Bickenbergs. Hinzu kommen A Cappella-Werke, expressive Stücke mit Klangcluster sowie Sprechgesang und Zufallselementen. Morgen um 17 Uhr Chor und Harfe in der St. Mauritiuskirche in Hardexen. Das Theater der Nacht feiert seinen 25. Geburtstag. Zu diesem Anlass lädt das Theater alle über das Wochenende zu seiner Geburtstagsfeier ein. Morgen beginnt die Geburtstagsfeier um 13 Uhr mit der Eröffnung durch Rupert von Retroberg. Danach soll es durch die Stadt Northeim in einem Skulpturenrundgang gehen. Die Besuchenden können an verschiedenen Standorten in Northeim Charakteren aus den Stücken des Theaters begegnen. So zum Beispiel der Regentrude im Stadtpark. Der Tag endet mit einem Konzert aller Musizierenden von 18:30 Uhr bis 20 Uhr am Theater der Nacht. Das

0: Abschluss der Geburtstagsfeier bildet die Hausband des Theaters der Nacht. Jedes Jahr wieder kommt der Pekermarkt in Uslar. Am Sonntag ist es soweit. Ab 11 Uhr verwandelt sich die Innenstadt von Uslar in eine Feiermeile. Um 11.15 Uhr eröffnet der Markt mit dem Fassbieranstich der Brauerei Bergbräu durch den Bürgermeister Thorsten Bauer. In der Innenstadt präsentieren sich rund 100 HändlerInnen mit ihren Produkten und der verkaufsoffene Sonntag bietet außerdem die Möglichkeit zum Bummeln durch die Geschäfte in der Uslarer Innenstadt. Auch wird es Mitmachaktionen für Kinder geben und auf zwei Bühnen begleiten verschiedene KünstlerInnen den Pekermarkt. Hinzu kommt der Auftritt vom Maskottchen Onkel Pelle und das Highlight des Marktes wird das Pekeressen sein. An diesem Sonntag Pekermarkt in Uslar von 11 bis 18 Uhr. Mehr Infos dazu finden Sie auch in dem Beitrag auf unserer Homepage. Am Sonntag präsentiert das Vokalensemble I Dodici ihr neues Programm. Darin dreht sich alles um das Element Feuer. Verschiedene Komponisten der Vokalmusik verwandeln die unterschiedlichen Facetten des Feuers in Musik. Unterbrochen werden die musikalischen Beiträge von passenden Texten zum Feuer. Am Sonntag um 11 Uhr können Sie das Vokalensemble I Dodici in der Klosterkirche Fredelsloh hören. Das waren die Tipps zum Wochenende. Zusammengestellt wurden die von Elisabeth Christine Fricke. Dafür vielen lieben Dank. Jetzt haben wir es 8.24 Uhr und gleich um halb übernehmen dann die KollegInnen vom Deutschlandfunk mit den neuesten überregionalen und internationalen Meldungen.
1: Hallo, ich bin Otto. Otto normal. Ich esse Schnitzel. Mir ist alles egal. In meiner Freizeit sage ich Jutti und besuche meine Mutti. Die Jutta aus Wuppertal. Ich arbeite bei Hoffmann Automobil. Seit 13 Jahren schon ganz schön viel. Bei uns legt der Chef viel Wert auf Tradition. Deshalb zahlt er immer noch denselben Mindestlohn.

0: 8.30 Uhr, die Nachrichten. Bei einem russischen Angriff auf ein Einkaufszentrum in der ostukrainischen Stadt Pawlochat sind mindestens 7 Menschen getötet worden. Mehr als 70 Menschen seien verletzt worden, teilten die Behörden in der Region Dnipropetrovsk mit. Der ukrainische Außenminister Sebiha warf Russland einen weiteren gezielten Angriff auf Zivilisten vor. Die Hauptstadt Kiew wurde in der Nacht erneut attackiert. Dort brannte laut den lokalen Behörden ein 9-stöckiges Wohnhaus. Auch eine Tankstelle soll getroffen worden sein. Das russische Verteidigungsministerium meldete am Morgen, die Armee habe im Schwarzen Meer 2 Schiffe mit Nachschub für die ukrainischen Streitkräfte getroffen. Durch ukrainische Gegenangriffe wurden nach regionalen Behördenangaben je 2 Menschen in den russischen Regionen Bjelgorod und Tula getötet. Ein Logistikzentrum des Onlinehändlers Ozon in der Stadt Saratow geriet in Brand. In den USA wird heute an die Terroranschläge vom 11. September vor 25 Jahren erinnert. Die zentrale Gedenkfeier findet am New Yorker Mahnmal statt, wo früher die Zwillingstürme des World Trade Center standen. Bei der Zeremonie sollen Angehörige die Namen der fast 3000 Todesopfer verlesen. Erstmals soll in diesem Jahr auch der Opfer gedacht werden, die an den Langzeitfolgen der Anschläge gestorben sind. Alle noch lebenden früheren US-Präsidenten werden zur Gedenkfeier in New York erwartet. Da bei der Veranstaltung keine Politikerreden erwünscht sind, wird Amtsinhaber Trump bei einer Zeremonie am Pentagon nahe Washington sprechen. Am 11. September 2001 hatten Islamisten des Terrornetzwerks Al-Qaida insgesamt 4 Passagierflugzeuge gekapert. 2 wurden in das World Trade Center gesteuert, eines in das Pentagon. Ein weiteres stürzte in Pennsylvania ab. Die Anschläge führten zu jahrelangen Kriegen in Afghanistan und im Irak sowie zu Sicherheitsverschärfungen in den USA und Europa. Zum Abschluss der Haushaltswoche im Bundestag stehen heute die Etats für Arbeit und Soziales sowie für Forschung, Technologie und Raumfahrt auf der Tagesordnung. Sozialministerin Baas verantwortet dabei mit rund 2,1 Milliarden Euro den größten Einzelhaushalt. Das entspricht gut einem Drittel der Bundesausgaben. Der mit Abstand größte Block sind Ausgaben für die Rentenversicherung sowie die Grundsicherung im Alter und bei Erwerbsminderung. Zum Abschluss der Woche ziehen die Fraktionen noch einmal Bilanz. Anschließend werden die Einzelpläne zur weiteren Beratung an den Haushaltsausschuss überwiesen. Die Sparpläne der Bundesregierung beim barrierefreien Wohnen stoßen auf deutliche Kritik bei Sozialverbänden. VdK-Präsidentin Bentele sagte der Rheinischen Post, während die Nachfrage beim Programm altersgerecht umbauen der staatlichen Förderbank KfW riesig sei, setze die Regierung den Rotstift an. Das sei völlig unverständlich. Bis zu 6.250 Euro können Eigentümer und Mieter mit dem Programm für einen barrierearmen Umbau erhalten. Für das laufende Jahr hatte der Bund insgesamt 50 Millionen Euro zur Verfügung gestellt. Bentele betonte, es gebe allerdings bereits einen Antragsstopp, weil die Fördergelder ausgeschöpft seien. Trotzdem plane das Bundesbauministerium, die Förderung im kommenden Jahr auf 6 Millionen und 2028 auf nur noch 1,5 Millionen Euro zu kürzen. Dies sei das faktische Aus eines erfolgreichen Programms, kritisierte die Präsidentin des Sozialverbands. Bundesfinanzminister Klingbeil hatte alle Ministerien zu Kürzungen aufgerufen. Allein im Etat des Bauressorts soll mehr als 1 Milliarde Euro gespart werden. Der Deutsche Radiopreis für die beste Reportage ist an Deutschlandfunk Nova vergeben worden. Ausgezeichnet wurde die Reihe Die Lieblingsschülerin von Britta Rotsch und Taina Grünzig. Die Grimme-Jury urteilte, die mehrteilige Reportage setze ein kraftvolles Zeichen gegen das Schweigen über sexualisierte Gewalt und Grooming im Schulsystem. Es handle sich um eine großartige Rechercheleistung und einen herausragenden Beitrag zu einem relevanten und hochsensiblen Thema. Deutschlandfunk Nova ist neben dem Deutschlandfunk und Deutschlandfunk Kultur eines von 3 Hörfunkprogrammen des Deutschlandradios. Das Wetter: im Nordwesten und Westen bewölkt, vor allem im Süden örtlich Regen, sonst überwiegend sonnig. Temperaturen 17 bis 25 Grad. Morgen wechselnd bewölkt, im Süden heiter, nur im Nordseeumfeld vereinzelt etwas Regen, 20 bis 27 Grad. Und die weiteren Aussichten: am Sonntag südlich der Donau teils locker bewölkt und trocken, sonst stark bewölkt und zeitweise Regen bei 19 bis 26 Grad. Das waren die Nachrichten.
1: Sie hörten den Deutschlandfunk mit den neuesten überregionalen und internationalen Meldungen. Jetzt wird's aber wieder ein wenig regionaler. Wir machen weiter mit dem Wetter im Sendegebiet. In Göttingen werden derzeit 9 Grad gemessen. Duderstadt vermeldet ebenfalls 9 Grad und Dransfeld kommt auf 10 Grad. Im weiteren Verlauf des Tages soll es bei uns hier noch bewölkt bleiben, aber dazu sind dann auch immer mal wieder sonnigere Phasen zu erwarten. Mit Regen ist heute nicht zu rechnen und die Höchsttemperatur liegen dann heute im Bereich von knapp über 20 Grad. Morgen am Samstag soll es dann ähnlich werden wie heute. Viele Wolken, aber auch mal sonnig und dazu Höchsttemperaturen von ca. 20 Grad. Aller Voraussicht nach wird es dann am Sonntag aber ein wenig ungemütlicher. Kaum Sonne, regnerisch und Höchsttemperaturen von ca. 17 Grad. So, jetzt gleich ist es 8.36 Uhr und weiter geht's mit mittendrin dem Morgenmagazin hier auf der 107,1. Mein Name ist Kieran Kuhls und ich werde Sie noch ein wenig durch diesen Freitagmorgen begleiten. Am kommenden Sonntag ist hier bei uns einiges los. Zum einen stehen natürlich die Kommunalwahlen auf dem Programm, aber andererseits ist am Sonntag auch der Tag des offenen Denkmals. Dazu gibt es diverse Veranstaltungen und welche genau das sind, das weiß meine Kollegin Lara Wachtmann. Ihren Beitrag hören Sie gleich. Außerdem findet am Sonntag auch der sogenannte PK-Markt in Uslar statt. Die BesucherInnen erwarten dort unter anderem Verkaufsstände, ein verkaufsoffener Sonntag, musikalische Unterhaltung und auch diverse Mitmachaktionen. Das Anliegen des PK-Marktes und was die BesucherInnen sonst noch so erwartet, das weiß meine Kollegin Annika Quentin. Ihr Beitrag folgt ebenfalls in der kommenden halben Stunde.

0: Der Tag des offenen Denkmals hat deutschlandweit so einiges zu bieten. Von Führungen über Vorträge bis hin zu Konzerten. Und auch hier bei uns im Sendegebiet gibt es an diesem Sonntag viel zu entdecken. Elisabeth Fricke gibt im Kollegengespräch mit Caroline Zarske einen kleinen Einblick in das diesjährige Programm. Die Veranstaltungen wurden von Lara Wachtmann rausgesucht.
1: Elisabeth, jetzt am Sonntag ist ja nicht nur die Kommunalwahl, sondern es ist auch Tag des offenen Denkmals. Was genau ist das denn für ein Tag?
2: Der Tag des offenen Denkmals ist die größte Kulturveranstaltung Deutschlands und wird seit 1993 von der Deutschen Stiftung Denkmalschutz organisiert. Die Veranstaltung soll Denkmäler und Gebäude, die normalerweise nicht frei zugänglich sind, für die Bürger öffnen.
1: Das hört sich ja super spannend an. Welche Veranstaltungen gibt es denn beispielsweise in Göttingen?
2: In Göttingen und im Landkreis Göttingen gibt es viele Veranstaltungen. Dieses Jahr ist das Motto des Tages Netzwerke, Denkmale und Infrastruktur. Und viele Museen, Kloster und auch viele andere Einrichtungen bieten verschiedene Touren und Ausstellungen an. Unter anderem bietet das Städtische Museum in Göttingen um 14 Uhr eine Führung zum Thema Glaube und Gewalt, Göttingen im 30-jährigen Krieg an. Hier werden anhand von historischen Stadtansichten die Auswirkungen von Reformation und Konfessionskonflikten auf Göttingen gezeigt.
1: Auch das hört sich ja super interessant an. Wie sieht's denn außerhalb von Göttingen aus? Was gibt es da für Veranstaltungen?
2: In Einbeck gibt es unter anderem eine Führung durch den PS-Speicher. Und in Bad Gandersheim gibt es eine Führung durch das Kloster und Sommerschloss. In Hanmünden kann man mehrere Führungen durch die Moschee der türkischen islamischen Gemeinde erleben, die in einem historischen Fachwerkhaus liegt und fester Bestandteil des kulturellen Netzwerkes in Hanmünden ist.
1: Muss man sich denn bei den Veranstaltungen auch vorher anmelden?
2: Das kommt immer auf die Veranstaltung drauf an. Bei manchen Veranstaltungen muss man sich tatsächlich voranmelden. Das kann man aber auf der Webseite vom Tag des offenen Denkmals nachschauen. Hier finden Sie auch noch weitere Veranstaltungen, die an diesem Tag stattfinden werden. Alle aufzulisten hätte jetzt den Rahmen gesprengt. Die Webseite vom Tag des offenen Denkmals haben wir Ihnen auf unserer Homepage verlinkt.
0: Das war ein KollegInnen-Gespräch zwischen Elisabeth Fricke und Caroline Zarske. Sie haben mal einige Veranstaltungen rausgepickt, die Sie am Tag des offenen Denkmals an diesem Sonntag besuchen könnten. Alle Veranstaltungen haben wir Ihnen auch nochmal auf unserer Homepage verlinkt. Schauen Sie gerne vorbei unter stadtradio-göttingen.de. Jetzt ist es 8:42 Uhr und weiter geht's mit Sandy Gold und Desperate Youth.

0: Der kommende Sonntag ist der 2. im September und das heißt, in Uslar steht wieder der PK-Markt an. Seit über 30 Jahren gehört der PK-Markt fest in den Terminkalender der Stadt. Worauf sich die Gäste in diesem Jahr freuen können und was hinter dem Fest steckt, das weiß Annika Quentin.
1: Bekanntmachung! Bekanntmachung! Wir laden euch ein zu unserem traditionellen PK-Markt.
2: So klang es im 19. Jahrhundert, wenn Stadtredner Bode durch die Straßen Uslars zog und eine Bekanntmachung kundtat. Beim PK-Markt trifft die Stadtgeschichte auf eine alte Uslarer Tradition und die dreht sich vor allem um die Kartoffel. Das berichtet Redner Bode selbst, verkörpert von Jürgen Fischer.
3: PK ist ein Kartoffelgericht. Es wurde damals viel in der Landwirtschaft verwendet. Die kleinen Kartoffeln nach der Ernte wurden in der Regel dazu verwendet. Und sie wurden halbiert, aufgeschnitten und wurden dann an die gusseisernen Öfen in den Küchen angepekt, also praktisch angeklebt, würde man heute sagen.
2: Serviert wurden die fertigen Kartoffeln dann mit Resten von Wurst und Fisch sowie Zwiebeln und sauren Gurken. Das PK-Essen ist also günstig und schnell gemacht. Ein typisches Arme-Leute-Essen, das im Solling bis heute gegessen wird. Auf dem PK-Markt 2026 wird aber kulinarisch viel mehr geboten als das traditionelle Kartoffelgericht mit Mett und Beilagen. Es gibt alles von Pommes über Kartoffelpuffer bis hin zu Döner. Und zu trinken gibt's Bier aus der Bergbräu-Brauerei mit Fassanstich und Freibier um 11 Uhr. Neben der Kulinarik gibt es auch ein buntes Unterhaltungsprogramm in der Uslarer Innenstadt. So treten etwa regionale KünstlerInnen auf. Ein paar Highlights des Unterhaltungsprogramms nennt Lea Bunke von der Touristik Uslar.
4: Da ist eigentlich alles dabei. Von der Blaskapelle in Schönhagen, die morgens anfangen zum Fassbieranstich. Dann das Solling Swing Orchester. Dann haben wir die Young Sprouts. Das sind Schülerinnen und Schüler. Und dann zum Schluss haben wir Alex im Westerland. Das ist eine Coverband oder eine Tributeband, die Ärzte und die Toten Hosen. Und die machen dann um 16 Uhr circa hier nochmal ordentlich Stimmung zum Abschluss.
2: Für die jungen Gäste gibt es zudem ein Kinder- und Jugendprogramm im Forstgarten, unter anderem mit Kletterwand, einem Tennis-Pong-Turnier und der Möglichkeit, sich ein Segelflugzeug von nahem anzusehen. Außerdem sind viele Vereine in der Stadt, die über ihre Tätigkeiten informieren. Die Organisierenden hoffen auf eine volle Innenstadt. Was den Markt aus seiner Sicht besuchenswert macht, fasst Bürgermeister Thorsten Bauer so zusammen.
5: Also es ist letztlich ein Markt mit Musik, mit Marktgeschehen, wie man es letztlich auch sonst kennt, aber eben mit der besonderen Note von Uslar. Das bedeutet, dass wir auch viele lokale Anbieter hier haben, sodass man auch einen Einblick so in die lokale Werbetreibenden bekommt. Und das ist letztlich auch für uns immer wieder neu zu entdecken, weil es jedes Mal auch die Begegnung mit interessanten Menschen gibt, weil es Musik gibt, weil unsere Jugendpflege hier was anbietet. Also es ist letztlich ein Bogen von jung bis alt, für jeden ist was dabei.
2: In diesem Sinne, viele schöne Begegnungen und lassen Sie sich die Kartoffeln schmecken.
0: Das war ein Beitrag von Annika Quentin. Der PK-Markt startet dann am Sonntag um 10 Uhr mit einem Gottesdienst. Richtig los geht es dann um 11 mit einer Begrüßung durch Bürgermeister Thorsten Bauer und dem Fassanstich. Mehr Infos zum Programm finden Sie auf unserer Internetseite unter stadtradio-göttingen.de. Wir wünschen auf jeden Fall allen BesucherInnen viel Spaß. Jetzt ist es 8.54 Uhr und das bedeutet, in wenigen Minuten geht's ja weiter mit den lokalen Nachrichten. Vorher laufen hier bei uns im Programm aber noch The Police mit Message in a Bottle.

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1: Es ist jetzt 9 Uhr und nun die Lokalnachrichten mit Leonie Christine Flügel.
2: Der ASC Göttingen eröffnete am Donnerstag in der Göttinger Innenstadt. Die Räumlichkeiten am Kornmarkt 9 sollen allen Göttinger und Göttingerinnen künftig als Informations- und Begegnungsstätte dienen. Ein besonderes Augenmerk soll auf den Themen Sport und Inklusion liegen. Anlass hierfür sind die Special Olympics Landesspiele, welche im Mai 2027 in Göttingen stattfinden werden. Der neue Standort soll dazu beitragen, eine breite Auseinandersetzung mit Sport und Inklusion anzuregen und diese sichtbar zu machen, so Nils Leunig. Er ist Geschäftsleiter für Sport und Veranstaltung beim ASC Göttingen. Geplant seien außerdem vielseitige Bewegungsangebote und Vorträge. Anlässlich des 180-jährigen Jubiläums gibt es zudem eine Kunstausstellung zum Thema Sport und Emotionen. Mischwälder können Artenvielfalt und wirtschaftliche Nutzung besser miteinander verbinden als reine Waldbestände. Das zeigt eine neue Studie der Universität Göttingen über niedersächsische Wälder. Besonders Bestände aus heimischen Baumarten wie Buchen und kleinräumig dazu gemischten Douglasien seien ein guter Kompromiss. Die Forschenden betonen allerdings, je mehr die Artenvielfalt geschützt werden soll, desto größer können die wirtschaftlichen Einbußen sein. Finanzielle Anreize könnten diese Verluste ausgleichen. Für die Studie wurden Daten von 40 Waldflächen in Niedersachsen ausgewertet. Die Sonne schleudert immer wieder Teilchen und Strahlung ins All. Für technische Infrastruktur auf der Erde kann das gefährlich sein, denn Satelliten und Transformatoren in Umspannwerken können davon Schaden nehmen. Der Frage, wie hoch das Wutpotenzial der Sonne sein könnte, sind Göttinger und Wissenschaftler des Max-Planck-Instituts für Sonnensystemforschung nachgegangen. Sie fanden heraus, die Sonne hat das Potenzial zur Supersonneneruption, auch Superflares genannt. Superflares können mehr Energie freisetzen als Billionen Wasserstoffbomben. Damit könnte unsere Sonne beim stellaren Kräftemessen mithalten. Dies zu wissen, ist wichtig für die weitere Erforschung der Sonne. 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
1: Ich bedanke mich bei Leonie Christine Flügel für die aktuellen Lokalnachrichten. Als nächstes ergänze ich noch mit dem Wetterbericht und den wichtigsten Meldungen zum Verkehr. Los geht es mit einem kurzen Blick auf die Temperaturen. In Göttingen werden momentan 10 Grad gemessen, in Dransfeld sind es ebenfalls 10 Grad und Herzberg am Harz vermeldet 11 Grad. Bei uns hier in Südniedersachsen soll es heute größtenteils bewölkt bleiben, aber es gibt dann auch immer mal wieder sonnigere Phasen und das Ganze, Regen wird dafür heute nicht erwartet und die heutigen Höchsttemperaturen liegen bei knapp über 20 Grad. Morgen am Samstag soll es dann ähnlich werden wie heute, hauptsächlich ein Mix aus Sonne und Wolken und Höchsttemperaturen im Bereich von 20 Grad. Sonntag wird es dann voraussichtlich ein wenig ungemütlicher, dort erwartet uns dann kaum Sonne, dazu soll es regnerisch werden und auch die Höchsttemperaturen fallen voraussichtlich ein wenig geringer aus. Weiter geht's mit einem kurzen Blick auf die Straßen. Tagesaktuelle Meldungen haben wir keine, aber dafür haben wir hier eine Meldung aus Northeim, denn aufgrund eines Wasserrohrbruchs kommt es in der Straße Neustadt im Bereich der Hausnummern 41 und 42 zu einer Vollsperrung. Die Zufahrt ist bis zur Baustelle von der Mühlenstraße aus möglich. Die Sperrung gilt bis zum 18. September. Weiter geht's. Die Friedrich-Ebert-Straße in der Ortschaft Lehrbach bei Osterode muss aktuell immer mal wieder abschnittsweise gesperrt werden. Grund dafür ist unter anderem die Erneuerung der Wasserhauptleitung. Während der jeweiligen Bauphasen wird die Friedrich-Ebert-Straße dann im betroffenen Bereich gesperrt. Insgesamt sollen sich die Arbeiten bis Ende 2028 ziehen. Und dann noch eine Meldung aus dem Stadtgebiet Göttingen. Auf der Wehender Landstraße kommt es stadtauswärts zwischen der Kreuzung Berliner Straße und der Einfahrt zum Parkplatz der Uni zur Sperrung der rechten Fahrspur. Die Straße ist derzeit nur einspurig befahrbar. Grund hierfür ist eine Fahrbahn- und Gossensanierung. Die Einschränkung bleibt voraussichtlich bis zum 18. September. Und zum Abschluss werfen wir noch einen kurzen Blick auf die Blitzer. Im Landkreis Göttingen stehen welche in Hahnmünden, Herzberg, Osterode, der Samtgemeinde Radolfshausen und der Gemeinde Bad Grund am Harz. Im Landkreis Northeim wird geblitzt, im Raum Nörten-Hahnberg, Katlenburg-Lindau. Und zu guter Letzt die semi-stationäre Messanlage Alice, die steht nach wie vor im Raum Kahlefeld und das voraussichtlich bis kommenden Montag. Allen, die gerade unterwegs sind, wünsche ich eine gute und natürlich vor allem sichere Fahrt. Das waren die Stadtradio Göttingen Lokalnachrichten. Die nächste und letzte Ausgabe in dieser Sendung folgt um 10 Uhr und um 9.30 Uhr schalten wir dann einmal kurz rüber zum Deutschlandfunk, um zu erfahren, was über die Grenzen Südniedersachsens hinaus in der Welt so passiert.
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Schönen guten Tag, das hier ist die 107,1 und derzeit läuft mittendrin das Morgenmagazin. An diesem Freitagmorgen moderiert von mir Kiran Kulz. In der kommenden halben Stunde werfen wir mal einen Blick nach vorne und einen Blick zurück. Als erstes erwartet uns nämlich ein Beitrag, der sich rund um das Göttinger Jazz Festival dreht, das in kürzerer Zukunft stattfindet, nämlich ab dem 29. Oktober. Was auf dem Jazz Festival alles so dargeboten wird und wo die Schwerpunkte liegen, das weiß meine Kollegin Tina Fiebiger. Der Beitrag folgt dir in wenigen Minuten. Und kurz darauf werfen wir einen kurzen Blick zurück in unserer Rubrik Südniedersachsen kompakt. Da fassen wir Ihnen immer die wichtigsten Ereignisse der vergangenen 7 Tage kurz und bündig zusammen. Los geht es hier aber zunächst einmal musikalisch mit dem Lied Cold as Ice von Foreigner.

0: Eine musikalische Zeitreise verbindet sich mit dem 49. Göttinger Jazz Festival vom 29. Oktober bis zum 7. November. Und das bereits zum Literaturherbst mit einer musikalischen Lesung zum 100. Geburtstag von Miles Davis. Auch den prägenden Impulsen von Jazz-Ikonen wie John Coltrane und Bill Evans widmet sich das Programm und beleuchtet, welche Motive auch in der zeitgenössischen Jazzszene ihre Spuren hinterlassen haben. Für unsere Reihe Im Gespräch hat sich Tina Fiebiger mit Johannes Förster vom Festivalteam auf Spurensuche begeben. Über musikalische Entdeckungen und besondere Konzertformate auf einer Vielzahl von Bühnen, die auch auf das Festivalwochenende im Deutschen Theater einstimmen.
1: Johannes, zum Auftakt des 49. Göttinger Jazz Festivals widmet ihr euch quasi einer kleinen Zeitreise zur Jazzgeschichte und das zunächst mit zwei Ikonen. Das ist zum einen Miles Davis und dann John Coltrane. Gab es dafür ein besonderes Motiv, unabhängig davon, dass sie jetzt ihren 100. zelebrieren?
2: Das war im Prinzip das Erste, was uns natürlich in den Kopf kam. Wir haben uns überlegt, 2026, 100 Jahre. Das ist natürlich ein Geburtstag, den man feiern muss, wenn man noch lebt. Aber auch wenn sie jetzt nicht mehr leben, ist es natürlich trotzdem für uns mit dem Jazz Festival ein Moment, an den wir gerne erinnern, weil sie beide ja auch einfach großen Impact auf die Jazzszene und auch auf die aktuelle musikalische Entwicklung da noch haben. Wir haben deshalb gesagt, wir gehen in Kooperation mit dem Literaturherbst dieses Jahr mit denen in die Schädach-Halle. Dort werden wir eine musikalische Lesung präsentieren mit Christian Bruckner und dem Martin Auer Quintett. Die wird um Miles Davis gehen.
1: Damit verbunden sind ja auch Impulse für das Festival selbst, was sehr viele Freiräume, sage ich mal, musikalischer, ästhetischer Art fokussiert. Also eine sehr offene Ästhetik, wie sie im Free Jazz quasi ja zelebriert wurde. Und das gleichzeitig so mit auch Davis-typischen so Reflexionen. Was kann man mit diesem Material alles machen? Also welche Freiräume kann man da noch sozusagen ausbuddeln?
2: Das ist eine sehr gute Frage. Wir versuchen uns natürlich dann auch an dem entsprechend folgenden Programm, dass wir das auch abbilden können, dass wir diese Vielfalt abbilden können von dem, was er natürlich in der Musik geleistet hat und auch bis heute strahlt. Das versuchen wir schon auch in der Auswahl der Bands, die dieses Jahr spielen werden, dann abzubilden.
1: Gibt es da verstärkt wieder Dialoge mit der Jazzgeschichte oder so ein Element von Back to the Roots?
2: Ja, ich denke schon. Also da haben wir verschiedene Acts dann im Deutschen Theater, wenn wir darauf schon mal eingehen wollen. Wir haben zum Beispiel also Dialoge in vielfältiger Form, glaube ich, unter den MusikerInnen auf der Bühne, aber vor allen Dingen auch mit dem Publikum und mit der Musik und dem Publikum und den Begegnungen, die man dort haben kann. Ich denke, da wird es viel Dialog geben, viel Möglichkeit, sich vielleicht treiben zu lassen, Neues zu entdecken, Altes wiederzufinden, alte Motive in dieser Musik wiederzufinden und da einfach in den Austausch mit anderen Menschen, aber auch mit der Musik zu kommen. Das wird bestimmt gut funktionieren, denke ich. Bei Bill Lawrence, Solo Piano, relativ ruhig, aber genau richtig, um diesen Dialog eben zu führen zwischen der Musik und sich vielleicht als Zuhörer.
1: Wo also weniger, sage ich mal, die Performance zählt.
2: Ja, ja, absolut.
1: So der fette Ruf nach draußen, sondern mehr so das Innenleben.
2: Ja, ich will nicht sagen, da gibt es gar keinen Schein, aber es gibt vor allen Dingen sehr viel Sein, würde ich sagen. Ja. Bill Lawrence, was wir gerade angesprochen hatten, eine Person mit einem Flügel auf der Bühne. Es geht um die Musik, es geht um das, was er da präsentieren wird. Aber natürlich hier auch mit Scott Kinsey, die wir da haben. Auch wieder was anderes, was dann aber in Dialog treten wird mit dem restlichen Programm und mit dem Publikum. Aber vielleicht gehen wir später nochmal auf die einzelnen Acts dann genau ein.
1: Mhm. Ihr habt aber auch im Programm, was sozusagen das gesammelte Warm-up bietet für das Wochenende im Deutschen Theater, eine ganze Reihe von musikalischen Flaneuren, Flaneurinnen, sag ich mal.
2: Ein vielfältiges Programm dieses Jahr, würde ich sagen.
1: Als ob sie in einer Art Spurensuche betreiben.
2: Ja, wir hatten ja schon die Warm-up-Veranstaltung quasi angesprochen mit der musikalischen Lesung, wo es um 100 Jahre Miles Davis auch gehen wird. Dann haben wir dieses Jahr wieder dabei das Apex. Das war früher ja auch schon oft beim Festival dabei. Erstmal ausgesetzt, jetzt wieder dabei. Dort wird Busse Dennecke Nawotning Trio mit Lars Störmer am Saxophon Joe Coltrane quasi feiern und das aufgreifen. Das heißt, wir haben gestartet mit Miles Davis, gehen dann zu Coltrane. Im Anschluss daran wird es eine Session geben. Die Session ist dann auch kostenlos. Also da kann man quasi direkt sich weiter auf Spurensuche begeben und in den Austausch, in den musikalischen Austausch auf der Bühne treten. Das haben wir da auf jeden Fall.
1: Es gibt ja auch noch eine historische musikalische Reflexion, auch wenn es jetzt in Form einer Filmdokumentation ist, eben über Bill Evans.
2: Absolut, ja. Da sind wir sehr, sehr froh, dass wir den Film dann während des Jazzfestivals präsentieren können. Der ist ausgezeichnet worden auf der Berlinale und wird dann hier im Méliès quasi das erste Mal in Norddeutschland überhaupt im Kino zu sehen sein. Wir haben extra den englischen Filmverleih dafür kontaktiert und haben extra diese Möglichkeit geschaffen, damit wir ihn hier präsentieren können. Das hat uns sehr gefreut, weil ich glaube, der Film wird auch nochmal ein tolles Licht, gerade auch im Hinblick mit Miles Davis, Coltrane, Bill Evans. Ich glaube, da haben wir ein schönes Warm-up-Programm.
1: Was macht den Film so besonders?
2: Ich habe ihn noch nicht gesehen, muss ich sagen. Also ich habe mich überzeugen lassen von den Erfahrungen, was uns das Méliès geraten hat. Und Teile der AG haben ihn wohl schon gesehen. Es ist ein Porträt von Bill Evans, wo es insbesondere auch um die Krisenphasen in seinem Leben geht. Das soll wirklich sehr, sehr gut dargestellt sein. Mir wurde sehr davon geschwärmt. Ich möchte ihn dann auch gerne im Kino erleben. Deshalb will ich ihn auch jetzt vorher gar nicht sehen. Ich will dieses Erlebnis in dem Moment gerne mitnehmen.
1: Also es geht auch um Brüche, um schmerzhafte Phasen. Ja. Hängen ja mächtig an der Flasche.
2: Ja, wird, glaube ich, ein ehrliches Porträt. Mhm.
1: Und was das aber auch musikalisch macht.
2: Ja, also ja, ja, absolut.
1: In dem Fall auch eine Art Schmerzensschrei. Eine besondere Form von Lebensimpuls.
2: Ja.
1: Etwas Kämpferisches, was sich jetzt in der Musik ausleben lässt und auch erfahrbar wird.
2: Ja, da freue ich mich sehr drauf. Ich glaube, etwas ruhiger und etwas kontrastschaffender ist dann vielleicht das Konzert in der Volksbank dieses Jahr.
1: Ihr habt ja da einige fast so Inseln musikalischer Art. Sehr intime Begegnungen.
2: Ja. Genau.
1: Und da ist die Volksbank ja mittlerweile auch so als Konzertraum Teil des Projektes.
2: Absolut. Und dieses Jahr werden wir Julian und Roman Wasserfuhr dort präsentieren. Die haben noch einen Gast dabei, den Cellisten Jörg Brinkmann. Das ist ein schönes Bild mit der Insel, weil ich glaube, genau das wird es an dem Abend. Das ist ruhige Musik, in der man sich gut auf die Reise geben kann, wo sie suchen und finden und ineinander, miteinander im Austausch sind. Ich glaube, es wird ein wirklich wunderschönes, ruhiges Konzert, gut, um auf die Reise zu gehen.
0: Das war Tina Fiebiger im Gespräch mit Johannes Förster vom Jazz Festival Team mit einem Ausblick auf das Festivalprogramm vom 29. Oktober bis zum 7. November. Weitere Infos über Konzerte, musikalische Lesungen und einen Filmabend finden Sie auf unserer Internetseite unter stadtradio-göttingen.de. Dort finden Sie auch die vollständige Version des Interviews und die läuft heute auch nach der Sendung um kurz nach 10.

beschlossen, dass die Wölfe nicht abgeschossen werden dürfen. Den Antrag zum Abschuss hatte das Landvolk Northeim-Osterode eingereicht. Dieser wurde aber abgelehnt, da sogenannte Schnellabschüsse nur möglich seien, wenn die Wölfe einen Zaun überwinden mussten, um an die Tiere zu kommen. Im Zugverkehr zwischen Kassel-Wilhelmshöhe und Eichenberg kommt es ab Samstag zu Einschränkungen. Bis einschließlich dem 30. Oktober verfallen die Regional-Expresslinien RE8 und RE9 auf dem Abschnitt. Stattdessen fahren Busse im Ersatzverkehr. Für Reisende aus dem Landkreis gibt es unter anderem in Witzenhausen einen Ersatzhalt an der Haltestelle Werrabrücke. Und? Der Flecken Bovenen will künftig alle 8 Ortsteile mit mindestens einem öffentlichen Ladepunkt für Elektrofahrzeuge ausstatten. Bislang gibt es 4 Ladestationen im Kernort sowie eine weitere in Spanbeck. Perspektivisch sollen es rund 20 Ladepunkte im gesamten Gemeindegebiet werden. Noch in diesem Jahr sollen die ersten beiden zusätzlichen Standorte in Lenglan und Emmenhausen ans Netz gehen. Das war Südniedersachsen kompakt. Die wichtigsten Meldungen der vergangenen 7 Tage, heute zusammengestellt von Benita Heukamp. Ein Blick auf die Uhr verrät uns, dass es jetzt 9.24 Uhr ist und das bedeutet, in wenigen Minuten übernehmen hier die KollegInnen vom Deutschlandfunk mit den neuesten überregionalen und internationalen Meldungen.

0: 9.30 Uhr, die Nachrichten. Anlässlich des 25. Jahrestags der Terroranschläge vom 11. September 2001 hat der Vorsitzende der Atlantikbrücke, Gabriel, die Bedeutung des Ereignisses für das Verhältnis zwischen den USA und Deutschland betont. Gabriel bezeichnete die Terroranschläge im Deutschlandfunk als Beginn einer Entfremdung zwischen den beiden Ländern. Der durch die Anschläge begründete Krieg gegen den Irak habe die USA und Deutschland entzweit. Unter den falschen Aussagen der US-amerikanischen Seite zu Massenvernichtungswaffen im Irak habe das Vertrauen in die amerikanische Politik sehr gelitten. Der ehemalige Vizekanzler und SPD-Chef betonte, diese Erschütterung des Verhältnisses habe sich bis zur Präsidentschaft von Trump fortgesetzt. In den USA wird heute vielerorts an die Terroranschläge mit rund 3000 Todesopfern erinnert. Islamisten des Terrornetzwerks Al-Qaida hatten insgesamt 4 Passagierflugzeuge gekapert. 2 wurden in das World Trade Center gesteuert, eines in das Pentagon. Ein weiteres stürzte in Pennsylvania ab. Bei einem russischen Angriff auf ein Einkaufszentrum in der ostukrainischen Stadt Pavlochat sind mindestens 7 Menschen getötet worden. Mehr als 70 Menschen seien verletzt worden, teilten die Behörden in der Region Dnipropetrovsk mit. Die Hauptstadt Kiew wurde in der Nacht erneut attackiert. Dort brannte laut den lokalen Behörden ein 9-stöckiges Wohnhaus. Auch eine Tankstelle soll getroffen worden sein. Das russische Verteidigungsministerium meldete am Morgen, die Armee habe im Schwarzen Meer 2 Schiffe mit Nachschub für die ukrainischen Streitkräfte getroffen. Durch ukrainische Gegenangriffe wurden nach regionalen Behördenangaben je nach See 2 Menschen in den russischen Regionen Bjelgorod und Tula getötet. Ein Logistikzentrum des Onlinehändlers Ozon in der Stadt Saratow geriet in Brand. Die Zahl der Unternehmensinsolvenzen in Deutschland ist im ersten Halbjahr auf den höchsten Wert seit 13 Jahren gestiegen. Wie das Statistische Bundesamt mitteilte, gingen bei den Amtsgerichten rund 12.800 Meldungen ein. Im Vergleich zum Vorjahr waren das 6,7% mehr. Gleichzeitig ging die Summe der Forderungen von Gläubigern zurück, weil im Vorjahreshalbjahr mehr wirtschaftlich bedeutende Unternehmen Insolvenz angemeldet hatten. In diesem Jahr besonders betroffen waren die Verkehrs- und Lagerbranche, das Gastgewerbe sowie das Baugewerbe. Auch die Zahl der Verbraucher, die zahlungsunfähig sind, legte zu und stieg um 5,1% auf gut 6.800 Fälle. Zum Abschluss der Haushaltswoche im Bundestag stehen heute die Etats für Arbeit und Soziales sowie für Forschung, Technologie und Raumfahrt auf der Tagesordnung. Sozialministerin Baas verantwortet dabei mit rund 2,1 Milliarden Euro den größten Einzelhaushalt. Das entspricht gut einem Drittel der Bundesausgaben. Der mit Abstand größte Block sind Ausgaben für die Rentenversicherung sowie die Grundsicherung im Alter und bei Erwerbsminderung. Zum Abschluss der Woche ziehen die Fraktionen noch einmal Bilanz. Anschließend werden die Einzelpläne zur weiteren Beratung an den Haushaltsausschuss überwiesen. Angesichts zahlreicher Unfälle im polnischen Bahnverkehr sorgen die Lokführer seit Mitternacht mit einer Protestaktion für verspätete Züge. Laut einer Auswertung der Nachrichtenagentur PAP war am Morgen jeder dritte Fernzug verspätet. In Polen sind die Bahnen normalerweise pünktlich. Die Lokführergewerkschaft hatte ihre Mitglieder aufgerufen, ihre Züge bis zum Mittag mit einer Geschwindigkeit von 20 Kilometern pro Stunde über jeden Bahnübergang fahren zu lassen. Hintergrund der Aktion sind wiederholte Unfälle an den in Polen oft ungesicherten Bahnübergängen. Zuletzt war am Mittwoch ein Zug an einem solchen Übergang mit einem LKW kollidiert. Ein Mensch starb, 10 weitere wurden verletzt. Die Lokomotive und alle 6 Waggons entgleisten. Nach Angaben der Lokführergewerkschaft kam es in dem Land im vergangenen Jahr im Schnitt an jedem zweiten Tag zu einem Unfall an einem Bahnübergang. Die polnische Bahn will rechtliche Schritte gegen die Organisatoren der Protestaktion prüfen. Das Wetter: im Nordwesten und Westen bewölkt, vor allem im Süden örtlich Regen, sonst überwiegend sonnig, Temperaturen 17 bis 25 Grad. Morgen wechselnd bewölkt, im Süden heiter, nur im Nordseeumfeld vereinzelt etwas Regen, 20 bis 27 Grad. Und die weiteren Aussichten: am Sonntag südlich der Donau teils locker bewölkt und trocken, sonst stark bewölkt und zeitweise Regen bei 19 bis 26 Grad. Das waren die Nachrichten.
1: Ich bedanke mich vielmals beim Deutschlandfunk für die neuesten überregionalen und internationalen Meldungen. Bei uns steht ja jetzt als nächstes das Wetter im Sendegebiet auf dem Programm. Wir fangen mal an mit den Temperaturen. In Göttingen werden 12 Grad gemessen, in Duderstadt sind es ebenfalls 12 Grad und Osterode am Harz vermeldet 13 Grad. Heute soll es bei uns auch weiterhin bewölkt bleiben, aber es gibt zwischendurch immer mal wieder sonnige Abschnitte, wie zum Beispiel jetzt gerade. Regen wird heute nicht erwartet und die heutigen Höchsttemperaturen liegen im Bereich von knapp über 20 Grad. Morgen soll es dann ähnlich werden. Hauptsächlich erwartet uns ein Mix aus Sonne und Wolken und auch die Höchsttemperaturen fallen ähnlich aus. Sonntag wird es dann hingegen voraussichtlich ein wenig ungemütlicher. Da erwartet uns dann nämlich kaum Sonne und es soll außerdem regnerisch werden. Dazu sollen auch die Temperaturen ein wenig niedriger ausfallen und liegen dann im Bereich von maximal etwa 17 Grad. Jetzt gleich haben wir es 9.36 Uhr und das heißt, wir sind mittlerweile schon in der letzten halben Stunde von mittendrin dem Morgenmagazin angekommen. Für Sie nach wie vor am Mikrofon Kiran Kuhls. Aber natürlich haben wir auch in der letzten halben Stunde immer noch ein spannendes Programm für Sie. Neben ein wenig Musik geht es unter anderem noch weiter mit dem heutigen Veranstaltungskalender und auch einem Programmausblick. Zunächst einmal steht allerdings die Musik auf dem Programm. Es folgen Best Hill mit Pompeii.

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1: Martin Schöller ist ein international anerkannter Porträtfotograf. Mit seiner Linse erfasst er unter anderem prominente Drag Queens, aber auch zum Tode verurteilte Straftäter. Das Kunsthaus Göttingen stellt eine Auswahl seiner wichtigsten Werke aus. Heute um 18 Uhr wird die Ausstellung zusammen mit dem Künstler im Kunsthaus Göttingen eröffnet. Annie Hartmann ist Diplom-Volkswirtin und besitzt das Talent, politische und wirtschaftliche Zusammenhänge zu analysieren und amüsant leicht zu vermitteln. In ihrem Programm Klima Ballerina zeigt sie, dass Umweltschutz kein Downer ist, sondern unser aller Leben bereichern kann. Heute um 20.15 Uhr tritt sie im Apex auf. Die Karten kosten normal 22 Euro und ermäßigt 11 Euro. Es leben die 20er Jahre, aber nicht nur die, in denen wir uns aktuell befinden. Nein, heute Abend sollen die 20er des vergangenen Jahrhunderts wieder aufleben. Bei einem Chanson-Theaterkonzert werden Anekdoten und Geschichten präsentiert, aber auch die großen und kleinen Chansons von Edith Piaf, Marlene Dietrich und vielen weiteren werden zu hören sein. Und für diejenigen, für die das noch nicht genug 20er-Feeling ist, geht es später am Abend weiter, denn dann gibt es nicht nur eine Tanzperformance zu sehen, sondern es kann auch selbst das Tanzbein geschwungen werden. Und das am besten in stilechter Kleidung. Falls Sie jetzt Lust bekommen haben, dann sollten Sie sich um 19 Uhr für den Chansonabend im Kammersaal Einbeck einfinden. Tanz gibt es ab 21 Uhr. Das war der Stadtradio Göttingen Veranstaltungskalender. Geschrieben wurde er heute von Lara Wachtmann und Elisabeth Christine Fricke. Jetzt ist es 9.42 Uhr.

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1: Hier bei Mittendrin, dem Morgenmagazin, geht es gleich um 10 Uhr noch einmal weiter mit den Lokalnachrichten. Und dann nach dem Ende der Sendung folgt hier eine Ausgabe von Im Gespräch. Dabei geht es heute um einen Ausblick auf das 49. Göttinger Jazz Festival, das am 29. Oktober startet. Falls Sie die Sendung schon länger hören, zu Beginn dieser Stunde hatten wir hierzu bereits einen Teaser. Im Gespräch läuft bis etwa 10.30 Uhr und danach geht es weiter mit unserer Musikbox. Die hören Sie hier auf der 107,1 bis 14.30 Uhr. Danach übernehmen die Kolleginnen vom Deutschlandfunk mit der Sendung Campus und Karriere. Die läuft wie üblich bis 15 Uhr und danach wird es wieder musikalisch, diesmal mit einem klaren lokalen Fokus, und zwar in unseren regionalen Sounds. Die laufen bis 16 Uhr, da geht es dann weiter mit Mittendrin, dem Nachmittagsmagazin. Heute moderiert von meinem Kollegen Carsten Gräf.

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1: Es ist jetzt 10 Uhr und nun die Lokalnachrichten mit Leonie Christine Flügel.
2: Der ASC Göttingen eröffnete am Donnerstag in der Göttinger Innenstadt. Die Räumlichkeiten am Kornmarkt 9 sollen allen Göttinger und Göttingerinnen künftig als Informations- und Begegnungsstätte dienen. Ein besonderes Augenmerk soll auf den Themen Sport und Inklusion liegen. Anlass hierfür sind die Special Olympics Landesspiele, welche im Mai 2027 in Göttingen stattfinden werden. Der neue Standort soll dazu beitragen, eine breite Auseinandersetzung mit Sport und Inklusion anzuregen und diese sichtbar zu machen, so Nils Leunig. Er ist Geschäftsleiter für Sport und Veranstaltung beim ASC Göttingen. Geplant seien außerdem vielseitige Bewegungsangebote und Vorträge. Anlässlich des 180-jährigen Jubiläums gibt es zudem eine Kunstausstellung zum Thema Sport und Emotionen. Mischwälder können Artenvielfalt und wirtschaftliche Nutzung besser miteinander verbinden als reine Waldbestände. Das zeigt eine neue Studie der Universität Göttingen über niedersächsische Wälder. Besonders Bestände aus heimischen Baumarten wie Buchen und kleinräumig dazu gemischten Douglasien seien ein guter Kompromiss. Die Forschenden betonen allerdings, je mehr die Artenvielfalt geschützt werden soll, desto größer können die wirtschaftlichen Einbußen sein. Finanzielle Anreize könnten diese Verluste ausgleichen. Für die Studie wurden Daten von 40 Waldflächen in Niedersachsen ausgewertet. Die Sonne schleudert immer wieder Teilchen und Strahlung ins All. Für technische Infrastruktur auf der Erde kann das gefährlich sein, denn Satelliten und Transformatoren in Umspannwerken können davon Schaden nehmen. Der Frage, wie hoch das Wutpotenzial der Sonne sein könnte, sind Göttinger und Wissenschaftler des Max-Planck-Instituts für Sonnensystemforschung nachgegangen. Sie fanden heraus, die Sonne hat das Potenzial zur Supersonneneruptionen, auch Superflares genannt. Superflares können mehr Energie freisetzen als Billionen Wasserstoffbomben. Damit könnte unsere Sonne beim stellaren Kräftemessen mithalten. Dies zu wissen, ist wichtig für die weitere Erforschung der Sonne. 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
1: Sie hörten Leonie Christine Flügel mit den aktuellen Lokalnachrichten. Zum Abschluss folgen noch der Wetterbericht und die wichtigsten Meldungen zum Verkehr. Hier in Göttingen werden momentan 12 Grad gemessen, in Herzberg am Harz sind es 13 Grad und Ransfeld vermeldet ebenfalls 13 Grad. Im weiteren Verlauf des Tages ist bei uns noch mit vielen Wolken zu rechnen, teilweise gibt es aber auch immer mal wieder sonnige Abschnitte. Regen wird heute nicht erwartet und die Höchsttemperaturen liegen heute im Bereich von knapp über 20 Grad. Morgen am Samstag geht es dann ähnlich weiter wie gehabt, hauptsächlich ein Mix aus Sonne und Wolken. Die Höchsttemperaturen liegen dann in einem ähnlichen Bereich wie heute. Sonntag wird es dann aller Voraussicht nach hingegen etwas ungemütlicher. Da erwartet uns weniger Sonne, es soll regnerisch werden und auch die Höchsttemperaturen fallen ein wenig geringer aus und liegen am Sonntag im Bereich von um die 17 Grad. Weiter geht's mit einem Blick auf die Straßen. Tagesaktuelle Meldungen haben wir keine, aber dafür die folgende Meldung aus Northeim. Aufgrund eines Wasserrohrbruchs kommt es in der Straße Neustadt im Bereich der Hausnummern 41 und 42 zu einer Vollsperrung. Die Zufahrt bis zur Baustelle ist nur von der Mühlenstraße aus möglich. Die Sperrung gilt bis zum 18. September. Weiter geht's. Die Friedrich-Ebert-Straße in der Ortschaft Lehrbach bei Osterode muss aktuell immer wieder abschnittsweise gesperrt werden. Grund hierfür ist unter anderem die Erneuerung der Wasserhauptleitung. Während der jeweiligen Bauphasen wird die Friedrich-Ebert-Straße dann im betroffenen Bereich voll gesperrt. Insgesamt sollen sich die Arbeiten bis Ende 2028 ziehen. Und zum Abschluss noch die folgende Meldung. Auf der Wehender Landstraße in Göttingen kommt es stadtauswärts zwischen der Kreuzung Berliner Straße und der Einfahrt zum Parkplatz der Uni Göttingen zur Sperrung der rechten Fahrspur. Die Straße ist derzeit nur einspurig befahrbar. Grund dafür ist eine Fahrbahn- und Gossensanierung. Die Einschränkung soll bis zum 18. September bleiben. Und zum Abschluss die heutigen Blitzer. Im Landkreis Göttingen wird geblitzt. In Hahnmünden, Herzberg, Osterode, der Samtgemeinde Radolfshausen und der Gemeinde Bad Grund. Im Landkreis Northeim steht ein Blitzer im Raum Nörten-Hahnberg, Katlenburg-Lindau. Und die semi-stationäre Messanlage Alice befindet sich nach wie vor im Raum Kahlefeld, voraussichtlich bis kommenden Montag. Allen unterwegs wünsche ich eine gute und vor allem sichere Fahrt. Das waren die Stadtradio Göttingen Lokalnachrichten und die beschließen auch diese Ausgabe von Mittendrin, dem Morgenmagazin. Ihr Moderator heute früh war Kiran Kuhls und mir bleibt an dieser Stelle nur noch zu sagen, haben Sie alle einen schönen Tag, bleiben Sie gesund und halten Sie die Ohren steif.
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2: Das Programm des 49. Göttinger Jazzfestivals erkunden wir heute in unserer Reihe im Gespräch mit Johannes Förster vom Festivalteam mit Blick auf Jazz-Ikonen wie Miles Davis und John Coltrane und wie sie auch nachfolgende Generationen prägten, die auf ihren Spuren neue musikalische Horizonte erforschten. Johannes, zum Auftakt des 49. Göttinger Jazz-Festivals widmet ihr euch quasi einer kleinen Zeitreise zur Jazzgeschichte und das zunächst mit zwei Ikonen. Das ist zum einen Miles Davis und dann John Coltrane. Gab es dafür ein besonderes Motiv, unabhängig davon, dass sie jetzt ihren 100. zelebrieren?
3: Das war im Prinzip das Erste, was uns natürlich in den Kopf kam. Wir haben uns überlegt, 2026, 100 Jahre. Das ist natürlich ein Geburtstag, den man feiern muss, wenn man noch lebt. Aber auch wenn sie jetzt nicht mehr leben, ist es natürlich trotzdem für uns mit dem Jazz Festival ein Moment, an den wir gerne erinnern, weil sie beide ja auch einfach großen Impact auf die Jazzszene und auch auf die aktuelle musikalische Entwicklung da noch haben. Wir haben deshalb gesagt, wir gehen in Kooperation mit dem Literaturherbst dieses Jahr mit denen in die Schädach-Halle. Dort werden wir eine musikalische Lesung präsentieren mit Christian Bruckner und dem Martin Auer Quintett. Die wird um Miles Davis gehen.
2: Damit verbunden sind ja auch Impulse für das Festival selbst, was sehr viele Freiräume, sage ich mal, musikalischer, ästhetischer Art fokussiert. Also eine sehr offene Ästhetik, wie sie im Free Jazz quasi ja zelebriert wurde. Und das gleichzeitig so mit auch Davis-typischen so Reflexionen. Was kann man mit diesem Material alles machen? Also welche Freiräume kann man da noch sozusagen ausbuddeln?
3: Das ist eine sehr gute Frage. Wir versuchen uns natürlich dann auch an dem entsprechend folgenden Programm, dass wir das auch abbilden können, dass wir diese Vielfalt abbilden können von dem, was er natürlich in der Musik geleistet hat und auch bis heute strahlt. Das versuchen wir schon auch in der Auswahl der Bands, die dieses Jahr spielen werden, dann abzubilden.
2: Gibt es da verstärkt wieder Dialoge mit der Jazzgeschichte oder so ein Element von Back to the Roots?
3: Ja, ich denke schon. Also da haben wir verschiedene Acts dann im deutschen Theater, wenn wir darauf schon mal eingehen wollen. Wir haben zum Beispiel also Dialoge in vielfältiger Form, glaube ich, unter den MusikerInnen auf der Bühne, aber vor allem auch mit dem Publikum und mit der Musik und dem Publikum und den Begegnungen, die man dort haben kann. Ich denke, da wird es viel Dialog geben, viel Möglichkeit, sich vielleicht treiben zu lassen, Neues zu entdecken, Altes wiederzufinden, alte Motive in dieser Musik wiederzufinden und da einfach in den Austausch mit anderen Menschen, aber auch mit der Musik zu kommen. Das wird bestimmt gut funktionieren, denke ich. Bei Bill Lawrence, Solo Piano, relativ ruhig, aber genau richtig, um diesen Dialog eben zu führen zwischen der Musik und sich vielleicht als Zuhörer.
2: Wo also weniger, sage ich mal, die Performance zählt.
3: Ja, ja, absolut.
2: So der fette Ruf nach draußen, ja. Sondern mehr so das Innenleben.
3: Ja, ich will nicht sagen, da gibt es gar keinen Schein, aber es gibt vor allen Dingen sehr viel Sein, würde ich sagen. Ja. Bill Lawrence, was wir gerade angesprochen hatten, eine Person mit einem Flügel auf der Bühne. Es geht um die Musik, es geht um das, was er da präsentieren wird. Aber natürlich hier auch mit Scott Kinsey, die wir da haben. Auch wieder was anderes, was dann aber in Dialog treten wird mit dem restlichen Programm und mit dem Publikum. Aber vielleicht gehen wir später nochmal auf die einzelnen Acts dann genau ein.
2: Mhm. Ihr habt aber auch im Programm, was sozusagen das gesammelte Warm-up bietet für das Wochenende im Deutschen Theater, eine ganze Reihe von musikalischen Flaneuren, Flaneurinnen, sag ich mal.
3: Ein vielfältiges Programm dieses Jahr, würde ich sagen.
2: Als ob sie in einer Art Spurensuche betreiben.
3: Ja, also wir hatten ja schon die Warm-up-Veranstaltung quasi angesprochen mit der musikalischen Lesung, wo es um 100 Jahre Miles Davis auch gehen wird. Dann haben wir dieses Jahr wieder dabei das Apex. Das war früher ja auch schon oft beim Festival dabei. Erstmal ausgesetzt, jetzt wieder dabei. Dort wird Busse Dennecke Nawotning Trio mit Lars Stürmer am Saxophon Joe Coltrane quasi feiern. und das aufgreifen. Das heißt, wir haben gestartet mit Miles Davis, gehen dann zu Coltrane. Im Anschluss daran wird es eine Session geben. Die Session ist dann auch kostenlos. Also da kann man quasi direkt sich weiter auf Spurensuche begeben und in den Austausch, in den musikalischen Austausch auf der Bühne treten. Das haben wir da auf jeden Fall.
2: Es gibt ja auch noch eine historische musikalische Reflexion, auch wenn es jetzt in Form einer Filmdokumentation ist, eben über Bill Evans.
3: Absolut, ja. Da sind wir sehr, sehr froh, dass wir den Film dann während des Jazzfestivals präsentieren können. Der ist ausgezeichnet worden auf der Berlinale und wird dann hier im Méliès quasi das erste Mal in Norddeutschland überhaupt im Kino zu sehen sein. Wir haben extra den englischen Filmverleih dafür kontaktiert und haben extra diese Möglichkeit geschaffen, damit wir ihn hier präsentieren können. Das hat uns sehr gefreut, weil ich glaube, der Film wird auch nochmal ein tolles Licht, gerade auch im Hinblick mit Miles Davis, Coltrane, Bill Evans. Ich glaube, da haben wir ein schönes Warm-up-Programm.
2: Was macht den Film so besonders?
3: Ich habe ihn noch nicht gesehen, muss ich sagen. Also ich habe mich überzeugen lassen von den Erfahrungen, was uns das Méliès geraten hat. Und Teile der AG haben ihn wohl schon gesehen. Es ist ein Porträt von Bill Evans, wo es insbesondere auch um die Krisenphasen in seinem Leben geht. Das soll wirklich sehr, sehr gut dargestellt sein. Mir wurde sehr davon geschwärmt. Ich möchte ihn dann auch gerne im Kino erleben. Deshalb will ich ihn auch jetzt vorher gar nicht sehen. Ich will dieses Erlebnis in dem Moment gerne mitnehmen.
2: Also es geht auch um Brüche, um schmerzhafte Phasen. Ja. Hängen ja mächtig an der Flasche.
3: Ja, wird, glaube ich, ein ehrliches Porträt. Mhm.
2: Und was das aber auch musikalisch macht.
3: Ja, also ja, ja, absolut.
2: In dem Fall auch eine Art Schmerzensschrei. Eine besondere Form von Lebensimpuls.
3: Ja.
2: Etwas Kämpferisches, was sich jetzt in der Musik ausleben lässt und auch erfahrbar wird.
3: Ja, da freue ich mich sehr drauf. Ich glaube, etwas ruhiger und etwas kontrastschaffender ist dann vielleicht das Konzert in der Volksbank dieses Jahr.
2: Ihr habt ja da einige fast so Inseln musikalischer Art. Sehr intime Begegnungen.
3: Ja, genau.
2: Und da ist die Volksbank ja mittlerweile auch so als Konzertraum Teil des Projektes.
3: Absolut. Und dieses Jahr werden wir Julian und Roman Wasserfuhr dort präsentieren. Die haben noch einen Gast dabei, den Cellisten Jörg Brinkmann. Das ist ein schönes Bild mit der Insel, weil ich glaube, genau das wird es an dem Abend. Das ist ruhige Musik, in der man sich gut auf die Reise geben kann, wo sie suchen und finden und ineinander, miteinander im Austausch sind. Ich glaube, es wird ein wirklich wunderschönes, ruhiges Konzert, gut, um auf die Reise zu gehen.
2: Eine besondere musikalische Insel, schon seit langen, langen Jahren, die so ein bisschen auch immer die Fahne hochhält, wenn es hier in Göttingen so ein bisschen dümpelt, was Gigs angeht oder auch Sessions, ist ja der Esel.
3: Ja, ja.
2: Simin Tanda, was macht diese Solistin aus?
3: Ist nominiert gewesen für den Deutschen Jazzpreis. Sie wird mit ihrer Band dann in den Esel kommen bei Einbeck. Das Spannende an ihrer Musik ist, dass sie Eigenkompositionen und Bearbeitungen afghanischer Liebeslyrik und norwegischen Volksgesanges miteinander verschmilzt. Also das ist auch eine ganz spannende Reise, glaube ich, auf die wir uns da begeben werden. Und die Sachen zusammenfügt und ausprobiert und versucht, Dialoge zu schaffen, die vielleicht für viele auch ganz neu sind vom Klangbereich her.
2: Auch wenn das jetzt vom Schauplatz her ein bisschen springt. Im Deutschen Theater an dem Wochenende ist sie auch mal wieder nach Jahren Lars Danielsson zu Gast. Der schwedische Bassist und Cellist, der hat ja auch eine Affinität zur Volksmusik im weitesten Sinne, was Stimmung und Klangfarben und melodische Elemente angeht.
3: Ja, ich freue mich sehr auf dieses Konzert, was du angesprochen hast. Ich finde es eine unglaublich tolle Besetzung mit Lars Danielsson am Bass, Gregory Privat am Flügel, Magnus Öström, der ehemalige Schlagzeuger von EST, kennen wir auch alle, der ist dabei und spielt Schlagzeug und Percussions. Also für mich ein Wahnsinns-Line-Up. Und da freue ich mich auch wirklich sehr drauf, das stimmt. Das wird, glaube ich, auch eine spannende musikalische Reise, auf die er uns mitnehmen wird.
2: Das hat immer so einen Hauch von meditativem Charakter.
3: Ja.
2: Und danach ballert es aber kräftig los.
3: Ja.
2: Mit Kraut, Jazz, Blues. Was muss man sich darunter vorstellen? Haben die Österreicher da einen besonderen Sound, eine besondere Energie? Oder sind die einfach sehr frech? Sie haben ja auch immer mal wieder so Arrangements mit Volksmusik, die dann so ein bisschen ironisch-satirisch gebrochen werden. Freie Wildbahn rein in die Alpen.
3: Ich bin sehr gespannt auf die Band Shakespeare. Die war schon mal beim Göttinger Jazz Festival. Von daher vielleicht für einige auch noch in guter Erinnerung oder noch bekannt. Ich habe sie leider damals nicht gehört.
2: Haben die Bühne aufgemischt und das Publikum?
3: Die haben wohl richtig abgeliefert, das wurde mir so berichtet. Und die waren auch total begeistert von dem Konzert damals und sind jetzt unterwegs und haben, glaube ich, ein Bühnenjubiläum, was sie feiern wollen. Und haben uns dazu kontaktiert, weil dieses Konzert in Göttingen wohl eins ihrer schönsten mit schönen Erinnerungen verbunden. Und da wollten sie doch gerne jetzt zu diesem Jubiläum wieder zurückkommen. Was ich bei dieser Band wirklich sehr spannend finde, ist, dass sie mit zwei Bassisten und zwei Schlagzeugen auf der Bühne stehen. Da bin ich sehr gespannt, wie sie das dann in die Musik einfließen lassen, wie sich das ergänzt und miteinander in Kommunikation tritt und was wir hinterher da raushören. Das wird, glaube ich, wirklich sehr energiegeladen. Es gibt Elemente da aus Kraut, Jazz, Groove.
2: Also bei der perkussiven Formation, ja, da dürfte es ordentlich losballern.
3: Ich glaube auch, das wird eine schöne Überleitung dann zu der Party, die wir auch wieder haben. Das hatten wir uns auch ein bisschen überlegt, dass wir das genauso aufbauen und hinterher dann beim DT Keller. Da werden wir dann im Anschluss an dieses Konzert noch eine Party haben. Finde ich auch sehr spannend. Ein junger DJ, der da auflegen wird, aber nicht nur auflegen, sondern der erschafft die Klänge in dem Moment. Der hat verschiedene Möglichkeiten dazu, hat Saxophon auf jeden Fall dabei, andere Instrumente wohl auch, hat Synthesizer dabei, verschiedenste Möglichkeiten und die Lieder, die dort gespielt werden, baut er auf. Es ist absolut tanzbar, aber es ist auch eine Reise, auf der er manchmal, glaube ich, auch gar nicht weiß, wo er hinterher eigentlich ankommen wird. Quasi in diesem stillen Gespräch zwischen Publikum, zwischen Situation, Ort und ihm als Künstler ergibt sich dann das, was passieren wird.
2: Also der DJ quasi als Multi-Instrumentalist.
3: Ja, ja. Sehr, sehr spannend, finde ich, ja.
2: Dürfte sehr abenteuerlich werden. Und
3: Sehr abenteuerlich werden.
2: Dürfte auch eine lange Nacht werden.
3: Ja, ich freue mich sehr drauf. Das, was ich gehört habe, war immer tanzbar. Ich bin sehr gespannt, weil es eben wirklich eine künstlerische Leistung ist. Und das als DJ, das finde ich wichtig, das auch mal zu betonen. Der drückt nicht einfach auf Play und spielt irgendeinen Song, sondern der entwickelt in dem Moment mit Stimmungen, mit Instrumenten.
2: Und man kann die Tickets für die Aftershow auch entsprechend getrennt vom Festival
3: buchen. Kann man kaufen, ja, das ist ein guter Punkt.
2: Naja, für die Leute oder sagen wir mal das eher jüngere Publikum,
3: genau.
2: Das sind ja nun
3: genau.
2: Ganz viele Grauhaarige im Dauerabo fürs Festival.
3: Wenn man das
2: Festival
3: mal ausprobieren möchte, wenn man einfach mal sagt, ach, Jazzfestival, ich bin gar nicht so tief im Jazz, aber das klingt ja erstmal interessant, dann ist das im Prinzip genau die beste Möglichkeit und die große Chance. Für Studierende aus Göttingen mit dem Kulturticket ist die Möglichkeit da, einfach um 23 Uhr schon zur Abendkasse des Deutschen Theaters zu gehen. Je nach Verfügbarkeit, wenn wir ausverkauft sind, sind wir ausverkauft. Aber solange die Tickets da sind, 23
2: Uhr. In die Schlange stellen.
3: Genau, 23 Uhr da sein. Für 10 Euro hat man dann die Möglichkeit, Shakespeare im großen Saal im Theater zu sehen, über die wir eben geredet haben, und die Party hinterher noch mitzunehmen. Regulärer Preis sind 15, was für die Band mit Shakespeare und hinterher dem DJ natürlich auch wirklich ein super Preis ist. Also wenn man da mal Lust hat, einfach mal reinzuschnuppern und mal zu gucken, wie ist denn das eigentlich?
2: Konzert plus DJ-Nacht.
3: Genau. Genau.
2: Ihr habt ja noch eine neue Variante für das Wochenende im Deutschen Theater, dass ihr die ersten beiden Reihen im ersten Rang als feste Plätze vergebt.
3: Genau.
2: Also für Leute, die nicht nach jedem Gig einmal umziehen wollen und nach der Pause.
3: Genau. Wir haben das dieses Jahr ausprobiert, weil wir vom Feedback her und auch innerhalb der Jazz AG das Gefühl hatten, feste Plätze sind für viele Leute vielleicht einfach auch ein Mehrwert, dass man die Möglichkeit hat, einfach mal rauszugehen und sich ein Getränk zu holen oder auf Toilette zu gehen, ohne dass der Platz weg ist. Wir haben sonst ja freie Platzwahl, wenn die Plätze verfügbar sind. Dadurch, dass wir diese drei Bühnen im Deutschen Theater bespielen, haben wir ja keine festen Plätze vergeben. Was ja aber auch ein Kern des Festivals ausmacht, diese Begegnungen, sich treiben lassen, in verschiedene Sachen mal reinhören, Menschen treffen, Musik kennenlernen, das ist ja auch eigentlich Kern dieser ganzen Festival-Idee, die wir da haben. Und jetzt bieten wir eben an, im ersten Rang, wie du gesagt hattest, reservierte Sitzplätze zu kaufen. Dann hat man wirklich eine feste Platznummer, hat seinen festen Sitzplatz.
2: Und muss nicht die Handtuchübungen mit seinem Mantel machen, wie auf dem Liegestuhl auf der Lieblingsinsel. Genau. Das war ja immer ein Problem, dass die Leute dann die Plätze über Stunden blockierten und reservierten.
3: Genau. Und da hat man jetzt wirklich die Möglichkeit, sich da hinzusetzen und ganz entspannt, ohne Gedanken, wenn ich jetzt auf Toilette gehe, habe ich hinterher noch meinen Sitzplatz. Alles in Ordnung.
2: Naja, manchmal passt ja auch der Nachbar auf.
3: Also,
2: Also das ist auch eine Variante, dass man sich mal mit seinem Nachbarn verständigt, was der da nun genau macht, warum der bei der Band sitzt.
3: Ich denke auch, man kommt auch so ins Gespräch mit den Nachbarn und auch nochmal auf den Gang. Aber es ist eine spannende Neuerung. Bisher, wir sind ja jetzt im Vorverkauf gestartet. Tickets gibt es bei Reservix an jeder bekannten Vorverkaufsstelle offline. Man kann einfach zur Touristinfo in Göttingen, man kann zum Deutschen Theater in Göttingen, aber auch überall anders hin, wo es Tickets gibt. Oder eben online über unsere Homepage oder bei Reservix im Prinzip überall, wo es Karten gibt, kann man die kaufen.
2: Und die werden ordentlich nachgefragt.
3: Die werden ordentlich nachgefragt, ja. Also von daher, weil wir es dieses Jahr auch erstmal ausprobieren und mal gucken wollten, haben wir das jetzt mit dem ersten Rang gemacht und die Nachfrage ist relativ hoch im Moment. Das freut mich, dass das dann auch so angenommen wird. Heißt aber auch, wenn man unbedingt einen Sitzplatz haben will, vielleicht lieber nicht bis kurz vor Festival warten. Es ist schwer, eine Prognose zu treffen, aber aktuell werden sie sehr, sehr gut verkauft.
2: Auf der anderen Seite, dadurch, dass ich zwischen den einzelnen Acts immer das halbe Publikum bewegt, hat man eigentlich immer gute Chancen, einen Platz zu kriegen.
3: Ja.
2: Und da der Sound im Deutschen Theater ja wunderbar ist, geht es nicht unbedingt darum, dass man immer die ganze Bühne sieht. Oder man drängt sich dann halt Richtung DD2-Bühne, guckt,
3: absolut,
2: was sozusagen die Göttinger-Szene so gerade umtreibt. Oder eben, DD-Keller ist ja auch Programm.
3: Also. Genau. Also da sich einfach treiben lassen, lohnt sich. Hat mich letztes Jahr sehr gefreut, da bin ich ein bisschen durchs Haus gegangen in einer ruhigeren Minute. Und die beiden kleineren Bühnen, wenn man sie so nennen will, waren extrem gut besucht. Und die Leute standen wirklich Schlange davor. Das hat mich sehr gefreut, weil wir

0: Und weil wir von den SchülerInnen uns wirklich schwer tun, da Absagen zu verschicken, versuchen wir das jetzt alles möglich zu machen und die dabei zu haben.
1: Louis, das ist das Abenteuer, ne? Wenn ist die es? Auf der DD2-Bühne so genau. Mit 20, 30
0: genau, teilweise auch noch mehr, ja.
1: Musikerinnen am Start sind.
0: Genau, deshalb hatten wir immer die ersten Slots an einem Abend für diese Bands, damit man ein bisschen entspannter aufbauen kann. Dass, bevor wir dann den Einlass haben, die Bands sich schon mal hinstellen können, alles so einrichten können mit so vielen Kindern, ist das eben auch nicht mal eben erledigt. Und da standen wir dann vor der Herausforderung, wie wir das machen, wenn wir jetzt mehr Bands noch dazu nehmen. Wie kriegen wir das gelöst? Ich denke, wir haben einen guten Weg gefunden. Ich bin gespannt. Ich hoffe, es klappt alles. Aber ich bin da ganz positiv, weil die Kinder sind eigentlich, die freuen sich immer sehr und sind dann auch sehr konzentriert bei der Sache.
1: Mhm. Ja. Außerdem ist das ja dann auch die nachfolgende Publikumsgeneration, die
0: absolut,
1: dann ab und zu mal
0: ja.
1: schnuppern kommen,
0: und
1: was sich Neues tut.
0: Vielleicht auch die nachfolgende Generation von Leuten auf der großen Bühne. Ich meine, so fängt's an. Das ist immens wichtig. Also ich finde für die Region, aber auch einfach für die Menschen, dass die Spaß an Musik entdecken.
1: Gibt es denn in dem ganzen Repertoire der lokalen und regionalen Szene Newcomer, bekannte oder unbekannte Musiker, die sich jetzt sozusagen zu einem neuen Bündnis formiert haben?
0: Es gibt natürlich alte Bekannte. Redman haben, glaube ich, schon öfter gespielt. Das Max-Funk-Institut war auf jeden Fall in den letzten Jahren auch viel dabei. Die sind dieses Jahr wieder dabei. Wir haben aber auch ein paar Bands, die relativ neu dabei sind. Das ist One Moment zum Beispiel, an die konnte ich mich im Vorfeld nicht erinnern. Und wir haben, was mich total freut, 50 Euro. Das ist eine junge Göttinger Band, die wirklich Spaß daran haben, Jazz zu machen. Und im Prinzip das, was du am Anfang gesagt hattest mit 100 Jahre Coltrane, 100 Jahre Davis. Und wir gehen so ein bisschen auf die Suche und gucken und lassen uns da treiben. Und die machen das, finde ich, nämlich perfekt. Die nehmen diese alten Dinge und lassen sich inspirieren, aber bringen auch ihre modernen Ansätze mit da rein. Und ich finde, das ist eine sehr, sehr spannende Reise, was die machen. 50 Euro, freue ich mich sehr drüber, dass die dabei sind.
1: Nun haben ja die Oldtimer.
0: Ja.
1: Auch so ihre Fraktion oder ziehen
0: genau.
1: ihre Kreise. Das gibt ja auch
0: genau.
1: ein Publikum, was dann fröhlich bei der Session die Nacht durchfeiert.
0: Absolut. Und das freut mich auch immer, dass das so nachgefragt ist und dass es ja wirklich Leute gibt, die so Oldtime-Fans sind, dass sie sich da ja dann, das wird jetzt der Samstag, wird der Oldtime-Abend dann in dem Keller sein wieder. Und da gibt es ja Leute, die wirklich den ganzen Abend auch dann da bleiben, weil sie so in dem Oldtime aufgehen. Hinterher mit Session, was du angesprochen hattest, das freut uns auch immer, weil das war in den letzten Jahren wirklich schön zu sehen, wie KünstlerInnen von der Hauptbühne hinterher noch bei der Session gespielt haben, dann mit Kindern teilweise von den Big Bands oder den Jugendlichen. Das war einfach ein toller Moment, eine schöne Begegnung und das freut uns natürlich, wenn das so funktioniert.
1: Da müsste man in der Kellerbühne eigentlich noch anbauen, ne?
0: Ja,
1: so,
0: das stimmt.
1: Damit Platz hinter der Decke
0: ja.
1: ist für einen
0: ja.
1: Bläsersatz oder
0: ja.
1: so.
0: Das Platzthema ist ein Thema, ja, auf jeden Fall. Also.
1: Aber das hat dann auch Club-Atmosphäre
0: ja.
1: und das war ja,
0: ja
1: letztendlich auch der Ursprung für
0: ja.
1: die
0: genau. ja, ja.
1: entscheidenden Begegnungen.
0: Ja.
1: Auch was jetzt Miles Davis oder
0: ja.
1: Bill Evans
0: genau.
1: angeht.
0: Genau. Also,
1: die haben ja in den Clubs.
0: Eigentlich hast du recht, ist perfekt.
1: Das Publikum.
0: Wir lassen es genau so. Ich glaube auch.
1: Aber es gibt noch ein Warm-up für die
0: ja.
1: Oldtime-Fans, das Jazz-Frühstück mit den Swing Club Cats.
0: Genau.
1: Und da ist das Uniklinikum mit seiner Cafeteria auch wieder an Bord. Die sind ja immer mal wieder.
0: Genau, die
1: ist
0: sind
1: so ein Event.
0: Die machen das regelmäßig,
1: Club
0: genau.
1: Cats.
0: Mit den Swing Club Cats. Ich glaube, das wird ein richtig schönes Frühstück mit denen.
1: Ist und die auch, haben viel Platz.
0: Die haben viel Platz.
1: Das ist eine ganze Halle.
0: Absolut. Und das ist auch für 3 Euro wirklich ein super fairer Kurs, wo man einfach mal vorbeigehen kann. Frühstück kommt dann dazu, wenn man was frühstücken muss, aber ich finde, das ist ein toller Start in den Sonntag. Einfach mal ganz entspannt ein bisschen der Band lauschen, ja.
1: Und die Lindy Hopper, die irgendwann angeklopft haben, die sind auch nicht mehr wegzukriegen.
0: Die sind auch wieder dabei in der Musa. Startet auch wieder mit einem Workshop vorab. Interessierte können da einfach mitmachen. Vorerfahrungen brauchen wir gar nicht.
1: So eine Szene, die
0: genau,
1: da
0: ja,
1: immer
0: ja.
1: wieder
0: ja.
1: nachhat.
0: Da gibt es eine starke Lindy Hop-Szene, die auch organisiert sind in einem Verein. Die machen auch regelmäßig, treffen sich. Also wenn man da Lust hat, kann man da gut dranbleiben und das auch weitermachen. Und während des Jazz-Festivals nutzen sie diesen Moment, um einfach mal Leuten, die sich dafür interessieren, aber auch ohne Vorerfahrung, man muss nicht tanzen können, einfach vorbeikommen. Die zeigen einem die Basic-Schritte, bevor es losgeht.
1: So ein bisschen und Bewegung schadet ja nichts.
0: Genau, und dann spielt die Band und dann wird live zur Band getanzt. Das ist auch wirklich vielleicht auch ein bisschen wie früher da in den Clubs.

0: Ist natürlich was Besonderes, wenn es nicht von CD, sondern wirklich mit einer Band und die gerade gelernten Schritte einfach ausprobieren. Tolle Atmosphäre. Man kann da auch gut alleine hinkommen. Da gibt es also gar kein Problem.
1: Es gibt ja noch einen ganz faszinierenden Zeitsprung, möchte ich ihn fast nennen. Uwe Wolkwarz und Gianni Mimmo, die ja einen sehr, sehr freien, intensiven Dialog miteinander haben, schon ja. seit Jahren. Zum Teil mit weiteren Musikerinnen, ja. zum Teil auch mal eine Orgel dabei. Ja. Es gab ja auch Konzerte hier in diversen Kirchen,
0: genau.
1: die jetzt sich zusammengetan haben mit Carlsung.
0: Genau.
1: Carlsung ist ja unterwegs mit Dowland-Liedern, die um 1600 entstanden,
0: ja.
1: die aber auch in sich fast eine musikalische Topografie abbilden von dem musikalischen Klima in England zu der Zeit. Und das zu kombinieren mit freien Stimmen ist ja auch nochmal ein ganz besonderes Abenteuer, was da zusammenfindet.
0: Absolut, das wird wirklich ein Abend mit Gegensätzen vielleicht, ja, mit Spannungen vielleicht auch. Uwe Volkwarz und Gianni Mimmo werden beginnen den Abend und werden, genau was du gesagt hast, sehr im Dialog frei auch die Musik im Prinzip entstehen lassen, glaube ich. Ich denke schon, dass die beiden da viel einfließen lassen. Waren auch schon öfter beim Jazzfestival, Uwe Volkwarz und Gianni Mimmo war auch in den letzten Jahren schon mal dabei und werden vor vielen Jahren auch dieses Konzert in der Kirche, was du gesagt hast, auch der Raum mitgenutzt wurde als Klangkörper, als Hallraum, der da war und die Weite quasi von der ganzen Kirche ausgenutzt wurde und auch an unterschiedlichen Orten dann Musik gemacht wurde, um diese verschiedenen Punkte und diesen Raum halt mit in die Musik einzufließen.
1: Es greift auch ein Teil der Musikgeschichte auf, die so ein bisschen verloren gegangen ist, ja. weil bislang über die Barockzeit hinaus hatte die Musik auch einen improvisatorischen Charakter.
0: Ja.
1: Und wenn man an Dowland denkt, kann man auch an Troubadoure denken, die halt unterwegs ja. war und Augusto Stimmungen kreiert. Und ob das nun in so einem harmonischen Feld stattfindet oder auch mit Dissonanzen und ja. schrägen Sounds
0: ja.
1: hier, das spielt ja dann keine Rolle, wenn
0: ja.
1: es um das momentane Stimmungsbild geht.
0: Und auch sehr spannend finde ich dann die Instrumentalisierung bei Carlsson, weil das auch mal was ist, was nicht alltäglich ist. Mit Gambe und einer Erzlaute, das sind Instrumente, die wir auch nicht täglich hören oder um uns haben. Und das finde ich auch eine spannende Sache. Das macht die ganze musikalische Reise auch nochmal ein bisschen spannender.
1: Ja. Und dann Hanna Carlsson mit ihrer Stimme quasi als Troubadourin.
0: Ja, das
1: Ganze
0: ist natürlich
1: durchwandert.
0: Ein spannender Abend mit zwei wirklich völlig unterschiedlichen musikalischen Ansätzen erstmal, die aber, wenn man sich darauf einlässt, doch auch vieles gemein haben. Ja.
1: Das Konzert am Alten Rathaus vor dem großen Jazzwochenende ist ja immer so ein Unikat. Da war in den letzten Jahren immer ein Ensemble zu Gast, über das das Publikum am Staunen war. Da scheint immer so der Ort von der Entdeckung zu sein, das Rathaus als musikalische Schatzkammer zu funktionieren.
0: Absolut, finde ich auch. Ich finde, das Rathauskonzert hat immer eine gewisse Magie, finde ich. Wenn man da rausgeht, fühlt man sich richtig beseelt. Das wird dieses Jahr super spannend, glaube ich. Wir haben dieses Jahr das Mariali Pacheco Trio zu Gast. Sie spielt Klavier. Die Besetzung dann weiter ist natürlich Bass und Schlagzeug, so klassische Trio-Besetzung. Sie kommt aus Kuba und es ist eine unglaublich energiegeladene Musik, die die drei machen. Da ist die Energie richtig spürbar. Also die drei im Konzert, ich glaube, das wird so ein Abend, wo man wirklich was entdecken kann und wo man einfach rausgeht und sich fragt, wow, das war krass. Also im Prinzip das Gegenteil von dieser ruhigen Entdeckungsreise.
1: So ein leidenschaftlicher Ausbruch von musikalischen Emphasen. Ich mache nochmal einen Sprung zu Newcomern oder jungen Talenten. Da ist Kim-Kultur in der Angerstraße.
0: Ja.
1: Wieder Treffpunkt. In dem Fall für Eli Klemke und ihr Quartett.
0: Genau, Eli Klemke spielt da auch bei Justified mit. Also vielleicht ist sie dem ein oder anderen Festivalgänger aus den letzten Jahren schon mal aufgefallen. Und dieses Jahr mit ihrem Quartett bei Kim Kultur. Das ist auch so eine junge Band, die sich da gebildet hat, die entsteht, sich ausprobiert. Das ist wirklich ganz tolle Musik, die die machen, sehr hohe Qualität. Kann ich jedem nur empfehlen und freut uns natürlich als Festival sehr, junge Leute dann irgendwie mit Bands und anfangen Musik zu machen und wir das dann auch so mit ins Programm nehmen können.
1: Mhm. Ja. Newcomer auf der anderen Seite im Publikum, die lockt ja dann wieder in den Nörgelbuff. Sounds und Equipment, die ja auch auf den Dancefloor gehören.
0: Wir haben den Nörgelbuff wieder dabei. Hatten wir in den letzten Jahren ja auch immer so ein bisschen als Ort, wo Jazz ruhig andere Einflüsse ausprobieren darf, wo elektronische Einflüsse dabei sein dürfen, wo verschiedene andere Einflüsse dabei sein dürfen. Und wir wollen gerne den Nörgelbuff genauso dabei behalten, als Ort, wo junge Leute ihren Jazz finden können vielleicht. Also auf dieser Reise, was ist denn jetzt meine Musik und was ist Jazz und wie mache ich das? Das haben wir jetzt dabei. Es ist ein Duo, Meyer-Hauff-Derungs. Julian Meyer-Hauff hat selbst schon in der Elbphilharmonie gespielt, hat mit Acts wie Alice Merton zusammengearbeitet. Lukas Derungs wurde mit dem Landesjazzpreis ausgezeichnet und auch schon für den Deutschen Jazzpreis nominiert. Ich glaube, das wird hochkarätig, ganz interessant, sehr intensiv. Wer den Nörgelbuff kennt, weiß, dass immer für intensive Konzerte gut ist. Ich freue mich sehr darauf, dass wir die nach Göttingen holen konnten. Das hat letztendlich dann auch geklappt, weil wir eben diese Kombi-Geschichte gemacht haben. Und der Julian Meyer-Hauff von diesem Duo, das ist der DJ, der hinterher dann am Freitag im Deutschen Theater wieder auflegen wird.
1: Sieh an.
0: Dadurch war es uns möglich, quasi die beiden Sachen dann zu kombinieren.
1: Ihr seid ja immer unterwegs oder sehr umtriebig, was in Bremen die Jazz Ahead Messe angeht. Seid ihr da für dieses Programm auch wieder fündig geworden oder kam das mehr so durch Empfehlungen, Kontakte oder wer in was hineingelauscht hat?
0: Ich musste gerade kurz überlegen. Wir sind auf jeden Fall wieder fündig geworden und zwar ist es der erste Act am Freitagabend, das Emma Ravitsch. Da sind wir in Bremen drauf auf Emma Ravitsch, selbst schon mal im Esel gewesen, vor mehreren Jahren, mit einem anderen Projekt allerdings, mit einer anderen CD, mit einer anderen Musik. Ich habe sie jetzt in Bremen live sehen dürfen, in diesem Sextett, und war völlig begeistert und habe mit den anderen kurz gesprochen und wir haben uns direkt entschlossen, die muss nach Göttingen kommen, genau in diesem Sextett. Das ist eine junge britische Saxophonistin, die 2026 mit dem Jazz FM Award ausgezeichnet wurde, UK Jazz Act of the Year, also auch schon ausgezeichnet, obwohl sie noch sehr, sehr jung ist.
1: Ihr habt viele Preisträgerinnen, ne? So in eurem Ensemble.
0: Das stimmt. Kann ich jedem nur empfehlen. Ist total toll. Sehr viel Energie. Eine junge Frau, die da wirklich auf der Bühne genau weiß, was sie macht. Unglaublich hohe spielerische Qualität. Hat mich so begeistert, dass wir die in Bremen direkt gebucht haben. Ja, freue ich mich, dass es geklappt hat.
1: Wir müssen noch einen Blick werfen auf die Jazzfamilie Marsalis.
0: Da wird am Samstag Del Fiaro Marsalis spielen.
1: Also Wynton Marsalis ist allen geläufig. Sein Bruder, der dann auch gerne mit dem Barock fraternisierte.
0: Del Fiaro macht Eigenkompositionen, aber auch Blues und Balladen mit einer ordentlichen Portion Humor, wurde mir erzählt. Das wird auch so ein klassischer Jazz, back to the roots, ein bisschen wie wir mit 100 Jahre Davis, 100 Jahre Coltrane, greift es vielleicht ein bisschen auf. Standards wird er präsentieren. Der wird den Samstag auch eröffnen.
1: Und nach der Stunde nur Piano pur.
0: Genau, dann folgt Bill
1: Gibt's
0: Lawrence.
1: Gibt's nochmal Scott Kinsey Group.
0: Genau.
1: Kommt da nochmal Schwung hinein.
0: Genau. Bill Lawrence natürlich, vielen wahrscheinlich bekannt als Bandmitglied von Snarky Puppy. Mit Snarky Puppy 5 Grammys gewonnen, also wirklich ein hoch ausgezeichneter Pianist.
1: War wieder ein Preisträger.
0: Absolut. Das wird komplett ruhig. Ja, einfach die Insel wieder. Da freue ich mich auch sehr drauf, dass er nach Göttingen kommt. Und danach haben wir die Scott Kinsey Group, der was ganz anderes, der Fusion Jazz präsentieren wird, ganz im Geiste von Weather Report. Tja, nochmal was völlig Neues.
1: Letztendlich auch nochmal eher für das Newcomer-Publikum.
0: Ja.
1: Und was vielleicht mit Dancefloor-Sounds mehr verbindet als mit klassischen Jazzkonzerten.
0: Ja.
1: Das steht da nochmal.
0: Aber Weather Report natürlich auch toller Act. Also vielen jungen Leuten vielleicht jetzt nicht mehr so präsent, aber ja durchaus auch eben genau diese Fusion-Jazz-Mischung. Und ich finde es toll, dass wir das dann auch beim Festival mal abbilden können.
1: Nun ja, in der Jazz-Rock-Szene gehörte Weather Report einfach zum guten Ton.
0: Ja. Also, und das ist natürlich toll. Also Scott Kinsey, der da mit Joey Zawinul zusammen Musik gemacht hat. Also da dürfen wir, glaube ich, sehr gespannt drauf sein.
1: Eine andere Variante von Back to the Roots. Ne?
0: Ja, stimmt, ist es. Aber eine genauso spannende. Und ich glaube, das ist dieses Jahr wirklich sehr, sehr vielfältig im Programm, weil wir so wirklich die ganz klassisch Jazz Standardsachen vielleicht auch dabei haben, aber eben auch die, die dann so ein bisschen die neuen Wege ausloten und auf die Reise gehen und mal gucken. Aber das Alte eben auch aufgreifen. Und das passt vielleicht gut zu diesem besonderen Jahr mit 100 Jahre Miles Davis und 100 Jahre Coltrane.
1: Ja, was alles im Jazz und in der Jazzgeschichte so an Stimmen und Stimmungen pulst und pulsiert und nicht aufhört.
0: Ja, ich finde auch, Jazz macht für mich auch aus, dass es nämlich wirklich sehr lebendig ist. Diese Vielfalt, die da innerhalb dieser einen Musikrichtung und innerhalb dieser Musikszene existiert, ist so unterschiedlich. Es gibt so viele Facetten. Das versuchen wir abzubilden, ohne den Rückblick zu vergessen und auch zu schauen, wo kommen wir her und mal gucken, wo wir vielleicht hingehen werden. Mhm. Finde ich ein sehr, sehr spannendes Programm dieses Jahr. Und dann natürlich toll, dass wir so viele junge Bands dabei haben.
1: Dann bleibt zu hoffen, dass das Publikum die Bühne stürmt.
0: Genau.
1: Das Deutsche Theater.
0: Ab sofort eigentlich.
1: Absteckerorte.
0: Absolut.
1: Hast du schon was an Resonanz vernommen?
0: Ich habe ein paar Sachen bisher vernommen, ja. Die Leute waren zum einen froh, dass es diese Sitzplatzmöglichkeiten im DT gibt. Das kam positiv an. Ich habe aber auch durchaus vernommen von einigen Menschen, die das eine tolle Mischung von Bands finden dieses Jahr, wo sie sagen, das ist wirklich total spannend. Das ist richtig klasse, was wir uns ausgedacht haben. Ich habe auch von Leuten gehört, die mich angerufen haben, wo ich gar nicht wusste, dass sie zu einem Jazzkonzert mal gegangen sind oder gehen wollen, die dann zum Beispiel Julian und Roman Wasserfuhr in der Volksbank in Kassel, hier in Göttingen, gesehen haben und gesagt haben, Mensch, das hättest du mir doch erzählen müssen, dass die vorbeikommen. Ich habe mir jetzt direkt ein Ticket gekauft. Also schön, weil ich finde das toll, wenn wir auch Leute erreichen, die vielleicht jetzt nicht oder noch nicht tief in der Jazzszene drin sind, sondern auch Leute, die vielleicht mal reinschauen wollen. Und dann ist, glaube ich, sowas wie Julian und Roman Wasserfuhr oder Scott Kinsey oder auch Bill Lawrence, das sind dann tolle Acts, wo man einfach mal reinschnuppern kann. Shake Stew für die jungen Leute mit der Party danach. Ich glaube, das sind tolle Opener-Acts für diesen ganzen Jazz-Bereich überhaupt, um zu verstehen, oh, Jazz ist jetzt nicht nur ein wildes Gequietsche und dissonante Improvisation. Das ist vielleicht eine Facette, aber es gibt so viel mehr und es gibt einfach Bands, wo man gut reinkommen kann, wo dieser ganzen Reise des Jazz, wo man mal starten kann, anfangen kann und sich dann vielleicht weiterentwickelt und entdeckt, welche Richtung einem gefällt.
1: Und dieser besonderen Form des musikalischen Dialoges im Miteinander,
0: genau.
1: Das prägt ja
0: absolut.
1: Den Jazz, dass man
0: absolut.
1: Sich gegenseitig Freiräume eröffnet, die man dann gemeinsam erkundet.
0: Und ich glaube, da haben wir hoffentlich, aber ich denke, das ist uns gelungen, ein paar Bands, die toll genau da reinführen.
1: Dann auf gutes Gelingen.
0: Vielen Dank.
1: Danke fürs Gespräch, Johannes.
0: Danke dir.

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Der irische Regierungschef sagte, die EU-Länder würden.

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1: Sie ist eine der wichtigsten Routen für Rohöl und Kraftstoffe aus der Golfregion, die über den Suezkanal ins Mittelmeer transportiert werden. Der Nationale Verteidigungsrat der jemenitischen Regierung bat um internationale Unterstützung, um den Vormarsch der Miliz zu stoppen. Bei zunehmender Kontrolle der Houthi über diesen Seeweg drohten weitere Einschränkungen von Öllieferungen aus der Region. Die Miliz wies ihrerseits Sorgen vor weltweit spürbaren Folgen zurück. Ein Houthi-Sprecher erklärte, man reagiere auf militärische Aggressionen Saudi-Arabiens. Der Stromnetzbetreiber Amprion sieht es nicht als Aufgabe des Unternehmens an, seine Infrastruktur vor Drohnenangriffen zu schützen. Amprion-Chef Müller sagte der Frankfurter Allgemeinen Zeitung, Drohnenabwehr falle aus seiner Sicht unter das Gewaltmonopol des Staates. Er könne sich nicht vorstellen, dass seine Kolleginnen und Kollegen bewaffnet um die Anlagen wie Umspannwerke herumliefen. Bedenken gäbe es etwa bei der Arbeitssicherheit. Auch würden die Anlagen sehr empfindlich reagieren, wenn plötzlich Teile abgeschossener Drohnen vom Himmel auf sie fielen. Müller forderte allerdings, das Umfeld der Anlagen per Video überwachen zu dürfen. Zuletzt hatte es immer wieder Sabotageversuche auf Infrastrukturanlagen gegeben, darunter auch auf Umspannwerke von Amprion. Bundesinnenminister

0: Minister Dobrindt will deshalb den Betreibern von kritischer Infrastruktur die Abwehr von Drohnen erlauben. Bundespräsident Steinmeier hat mehr Einsatz gegen Wohnungslosigkeit in Deutschland gefordert. Steinmeier sagte bei einer Veranstaltung in Berlin zum heutigen bundesweiten Tag der wohnungslosen Menschen, dies sei kein Schicksal, das eine Gesellschaft hinnehmen müsse. Wohnungslosigkeit könne und müsse verhindert und bekämpft werden. Der Bundespräsident zeigte sich unzufrieden mit den bisherigen Fortschritten. Das Ziel der Bundesregierung, Wohnungslosigkeit bis zum Jahr 2030 zu überwinden, sei inzwischen sehr ambitioniert. Trotzdem dürfe das nicht zu Resignation führen. Wegschauen sei keine Option, meinte Steinmeier. Bei der Veranstaltung zeichnete die Bundesarbeitsgemeinschaft Wohnungslosenhilfe 3 Initiativen aus, die Betroffenen mehr Teilhabe und Mitbestimmung ermöglichen. Baden-Württemberg führt eine Prämie für Winzer ein, die Weinberge vorübergehend stilllegen. Ab dem kommenden Jahr gibt es dafür 2.500 Euro pro Hektar. Wie Agrarministerin Gentges mitteilte, soll die neue Förderung Betrieben helfen, mit den Folgen des Strukturwandels umzugehen. Anders als bei Rodungsprämien in Rheinland-Pfalz werden die Flächen in Baden-Württemberg nicht dauerhaft aufgegeben, sondern nur befristet stillgelegt. Hintergrund sind Absatzprobleme und der sinkende Weinkonsum. Zur Entlastung des Marktes beginnt zudem in Kürze die sogenannte Krisendestillation. Winzer in den Anbaugebieten Rheinhessen und Württemberg können überschüssigen Rot- und Roséwein zu Industriealkohol verarbeiten lassen. Sie erhalten dafür EU-Fördermittel. Der Deutsche Fußballbund wird mögliche Kosten für Polizeieinsätze bei Hochrisikospielen nicht übernehmen. Der Verband teilte mit, sollte er als Veranstalter von Pokalspielen dafür in Anspruch genommen werden, werde er die Kosten mindestens anteilig an den jeweiligen Heimverein weitergeben. Bisher wälzt von allen Bundesländern nur Bremen etwaige Polizeikosten auf den Veranstalter ab. Aktuell plant die saarländische Landesregierung eine vergleichbare Regelung. Daher sah sich der DFB zu einem Grundsatzbeschluss über die mögliche Kostenverteilung veranlasst. Es wird erwartet, dass die DFL sich dieser Entscheidung anschließt. Abschließend das Wetter. Im Nordwesten und Westen verbreitet wolkig, gegen Abend auch in der Mitte, örtlich etwas Regen. Sonst überwiegend sonnig, Höchstwerte 17 bis 25 Grad. Morgen wechselnd bewölkt, anfangs gebietsweise Hochnebel, an der Nordsee etwas Regen, im Süden heiter, Temperaturen 20 bis 27 Grad. Am Sonntag bewölkt, zeitweise Regen, südlich der Donau locker bewölkt und trocken, 19 bis 26 Grad. Das waren die Nachrichten.
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Jetzt heißt es, den Blick nach vorne richten und schauen, was wir draus machen. Aus den schlechten Ergebnissen für deutsche Schülerinnen und Schüler in der PISA-Studie. Welchen Einfluss sie auf bereits laufende Diskussionen haben, nämlich auf den Entwurf für den Bildungshaushalt für das kommende Jahr und auf die schon länger schwelende Debatte um den Umgang von Kindern und Jugendlichen mit Social Media. Das ist heute Thema in unserer Sendung. Wir wollen aber auch darauf schauen, wie wir grundsätzlich aus Ergebnissen von wissenschaftlichen Studien besser konkrete Maßnahmen für Schulen, Lehrkräfte und Co. ableiten können. Ich bin Tobias Schlemper. Hallo.

0: Wer zum Beispiel in der Pause, in der Schule länger am Smartphone durch soziale Medien scrollt, im Internet unterwegs ist oder Handyspiele spielt, der oder die schneidet beispielsweise in Naturwissenschaften eher schlechter ab. Auch das ist ein Ergebnis der diese Woche veröffentlichten PISA-Studie. Kein Wunder also, wenn das auch nochmal Thema wird in der Debatte rund um den Umgang von Kindern und Jugendlichen mit sozialen Medien in Deutschland. Und auch etwas anderes bringt jetzt nochmal neuen Schwung in die Debatte. Die zu diesem Thema vom Familienministerium eingesetzte Expertenkommission hat heute ihren Abschlussbericht vorgelegt. Über den neuesten Stand und darüber, welche Rolle die Ergebnisse der PISA-Studie aktuell in Berlin spielen, spreche ich jetzt mit Felicitas Böselager aus unserem Hauptstadtstudio. Haben die Ergebnisse der PISA-Studie jetzt nochmal neuen Zündstoff in die Debatte rund um ein mögliches Social-Media-Verbot gebracht?
1: Ja, schon insofern, als dass die Lesekompetenz ja in allen untersuchten 91 Ländern der PISA-Studie zurückgegangen ist und viele Bildungsexpertinnen und Experten das eben auch auf die Social-Media-Nutzung zurückführen. Also, dass Kinder Texte nicht mehr gründlich lesen, sondern sie eher überfliegen und dass die Konzentration abnimmt. Bundesfamilienministerin Karin Prien hat das Thema aber heute nur ganz kurz angesprochen, als sie über die negativen Seiten von Social Media gesprochen hat. Da hat sie so eher in einem Nebensatz gesagt, sie wolle gar nicht über PISA reden, denn es zeige sich auch so,
2: dass die Konzentrations- und Leistungsfähigkeit unserer Kinder deutlich nachlässt, dass die psychische Gesundheit, psychische Belastung zugenommen hat, dass extremistische Gruppen das Netz immer stärker nutzen.
1: Also es war natürlich schon so, dass die PISA-Studie heute etwas über diesen Bericht der Expertenkommission schwebte. Aber letztlich geht es der Kommission noch um viel umfassendere Fragen. Also zum Beispiel auch darum, wie Kinder und Jugendliche vor Kriminellen im Netz geschützt werden können.
0: Wie anfangs schon angesprochen, hat die Expertenkommission ja heute ihren Abschlussbericht vorgelegt. Was sollte aus Ihrer Perspektive nun getan werden?
1: Ja, Sie haben sehr explizit darauf verwiesen, dass es um mehr geht als allein um die Frage nach einer Altersbegrenzung bei Social Media. Das ist ja der Punkt, über den in der Öffentlichkeit am meisten diskutiert wird, ob Kinder und Jugendliche zum Beispiel erst mit 13 auf bestimmte Plattformen dürfen. Den Expertinnen und Experten war es aber sehr wichtig, die gesamte Entwicklung von Kindern und Jugendlichen in den Blick zu nehmen. Also es geht ihnen dabei um drei Aspekte, um Schutz, um Teilhabe und um Befähigung. Und die Co-Vorsitzende der Kommission, Nadine Schön, hat zum Beispiel den Blick auf die ganz kleinen Kinder gelenkt.
3: Die ersten 3 Jahre, da passiert ganz viel in der Entwicklung von Kindern und da macht es einen riesen Unterschied, wie die Eltern mit dem Thema Digitalisierung umgehen und ne, Interaktion mit dem Kind versus Interaktion mit dem Endgerät und auch, was es mit Kindern macht, wenn Endgeräte dann schon eingesetzt werden zur Beruhigung.
1: Deswegen hat die Kommission viele Handlungsempfehlungen schon für dieses Alter gegeben. Da geht es zum Beispiel um die Frage, wie Kinderärzte und Kinderärztinnen dabei helfen können, Eltern aufzuklären. Und der andere Co-Vorsitzende, Olaf Köller, hat sich sehr dafür ausgesprochen, Lehrerinnen und Lehrer in dieser Frage zu unterstützen. Also wie gesagt, es war Ihnen sehr wichtig, dass nicht nur über die Altersbeschränkung gesprochen wird.
0: Wie geht es denn jetzt mit den Ergebnissen der Kommission weiter?
1: Ja, das betrifft jetzt verschiedene Ebenen. Zum einen will die CDU-Politikerin und Familienministerin Karin Prien in den kommenden Wochen ein Eckpunktepapier für einen Gesetzentwurf vorlegen. Sie hat gesagt, dass der Entwurf so gut wie fertig ist und jetzt nur noch abgestimmt werden muss. Dann hat sie auch eine konkrete Ankündigung gemacht. Sie will zum Beispiel mit den Bundesländern zusammen das sogenannte KI-Seepferdchen umsetzen. Das richtet sich an Kinder im Grundschulalter und soll ihnen dabei helfen, mit künstlicher Intelligenz umzugehen. Aber die Ministerin hat auch, und das ist eben die andere Ebene, auf die EU-Kommission verwiesen. Die ist ja eigentlich dafür zuständig, Social-Media-Plattformen zu regulieren. Die EU-Kommissionspräsidentin Ursula von der Leyen will kommende Woche erklären, wie sie sich einen Kinder- und Jugendschutz in der digitalen Welt vorstellt. Und davon ist dann auch etwas abhängig, wie es in Deutschland weitergeht. Karin Prien will ja eine gesetzliche Altersbegrenzung, dafür hat sie sich schon lange ausgesprochen. Aber ein nationaler Alleingang ist eben nicht so einfach.
0: Gestern ist im Bundestag auch der Bildungshaushalt diskutiert worden. Gab es dabei vor dem Hintergrund der PISA-Ergebnisse auch nochmal neue Diskussionspunkte oder vielleicht Kritik?
1: Ja, also Karin Prien hat da zuerst verteidigt, dass sie im Haushalt einen Fokus auf die frühkindliche Bildung legt. Also aus ihrer Sicht ist es entscheidend, schon früh vor allem die Sprache von Kindern zu fördern. Und dann hat sie auch für Geduld geworben, weil es Zeit bräuchte, bis sich der Erfolg von Reformen zeigte. Aber sie hat auch, das muss man wirklich sagen, ordentlich Gegenwind aus der Opposition bekommen. Zum Beispiel von Tamara Mazzi von der Partei Die Linke.
4: Wieder ein PISA-Schock, wieder ein neuer Tiefpunkt. Aber keine Überraschung. Wer Schulen kaputt spart, Lehrkräfte überlastet und Kinder mit ihren Problemen alleine lässt, der darf sich über solche Ergebnisse nicht wundern.
1: Das war gestern auch angesichts der PISA-Studie zum Teil schon eine ziemlich heftige Debatte, aber nicht nur wegen PISA, sondern auch wegen der Wahlergebnisse in Sachsen-Anhalt. Hier haben Grüne und Linke vor allem der Ministerin vorgeworfen, dass sie an der Demokratieförderung spart.
0: Die verheerenden PISA-Ergebnisse haben also schon nochmal zusätzlich Dampf in die Debatte um mögliche Social-Media-Verbote für Kinder und die staatliche Finanzierung von Bildung gebracht. Felicitas Böselager aus unserem Hauptstadtstudio hat uns darüber berichtet. Vielen Dank. Und seit der Veröffentlichung der PISA-Ergebnisse am Dienstag erleben wir wieder zahlreiche unterschiedliche Analysen, Schuldzuweisungen und Forderungen aus der Politik, von Bildungsverbänden, Eltern und Schülern, was sich denn jetzt wirklich ganz grundlegend ändern muss. Debatten, die in dieser Form eigentlich seit Jahren, wenn nicht seit Jahrzehnten geführt werden. Josephine Schulz aus unserer Bildungsredaktion, sagen uns denn die PISA-Daten jetzt etwas darüber, was konkret getan werden muss?
5: Naja, im Grunde zeigen diese PISA-Daten noch einmal mehr, was alle schon wussten, nämlich das Leistungsniveau wird seit Jahren immer schlechter. Und als das zentrale Problem bleibt der große oder in Deutschland ja sogar noch steigende Zusammenhang zwischen sozialer Herkunft und Bildungserfolg. Also da gab oder gibt es jetzt eigentlich kein Erkenntnisdefizit, auch was den Lehrermangel als großes Problem angeht. Oder die hohe psychische Belastung der Schüler haben wir gerade noch mal gehört und berichten wir ja auch rauf und runter drüber. Aber diese Daten von PISA, die zeigen natürlich nur eine große statistische Momentaufnahme. Also die zeigen nicht, was ist bei Schüler XY im Leben passiert, wo wurde jemand abgehängt oder wo kam vielleicht auch ein positiver Schub rein. Und PISA zeigt natürlich auch nicht direkt, hat sich zum Beispiel durch mehr Geld an dieser Schule etwas verbessert oder hat vielleicht ein Sprachförderungsprogramm wirklich was geändert. Und da sagen eine ganze Reihe von Bildungsforschern, wir brauchen eigentlich mehr Daten oder wir müssen die Daten, die wir haben, besser nutzen, um wirklich evidenzbasiert datenbasiert zu gucken, wo sind ganz konkret die Knackpunkte, wo müssen die Ressourcen hin und welche Programme haben welche Auswirkungen.
0: Und wie würde das dann konkret aussehen?
5: Also das kann ganz verschiedene Formen haben, vom ganz Kleinen an der Schule selbst, wenn man sich eine Methode überlegt, beispielsweise alle lesen jeden Morgen eine halbe Stunde laut gemeinsam, dann quasi über die Monate zu evaluieren, ändert das was bei der Lesekompetenz. Dirk Zorn, Bildungsforscher von der Bertelsmann Stiftung, der macht sich immer sehr dafür stark, er nennt das ein lernendes Bildungssystem. Also ausprobieren, evaluieren und dann eben gucken, was hat einen Effekt oder was vielleicht manchmal auch nicht. Und die ganz große Variante davon, über die schon seit langem gesprochen wird und die auch im Koalitionsvertrag steht, das wäre ein sogenanntes Bildungsverlaufsregister. Also dass man quasi über die gesamte Bildungslaufbahn eines Kindes von der Kita bis zur Ausbildung oder Uni Daten erhebt. Wie entwickelt sich die Leistung? Welchen Weg geht jemand? Und das dann mit ganz vielen anderen Daten zusammennimmt, sodass man am Ende wirklich ein großes Bild hat, an welcher Stelle gab es positive oder negative Veränderungen, welche Maßnahmen oder welche Faktoren von außen haben wie gewirkt und wie kann man dann Programme auch wirklich gezielt darauf zuschneiden. Einige Bundesländer sind da im Aufbau von solchen Datensystemen, aber auf Bundesebene, da ist das eher noch Zukunftsmusik.
0: Wieso? Wo liegen da die Probleme?
5: Also man kann sich vorstellen, es gibt vor allem große datenschutzrechtliche Bedenken. Wie anonymisiert man das, wenn man wirklich den gesamten Bildungsverlauf eines Schülers monitort? Da gibt es von einigen die große Sorge, dass dann da der gläserne Schüler entsteht und die Privatsphäre von Minderjährigen unter die Räder kommt. Dann kommt auch wieder der Föderalismus ins Spiel, weil die ganzen Daten, die jetzt schon erhoben werden oder dann dazukommen würden, die liegen eben bei den Bundesländern und die wollen das immer nicht so gerne an die Bundesebene rausgeben, weil dann die Sorge vor Vergleichen entsteht und die Form der Daten auch tatsächlich von Land zu Land ein bisschen unterschiedlich ist. Das heißt, das vergleichbar zu machen und zusammenzuführen ist auch wirklich nicht ganz trivial. Und dann bedeutet es natürlich im Zweifel auch erstmal wieder zusätzliche bürokratische Arbeit für Schulen, für Lehrer, für Behörden, wo viele Lehrkräfte sagen, wir kommen jetzt schon gar nicht mehr zum Unterricht machen bei den ganzen Dokumentations- und Evaluierungsaufgaben. Und vielleicht ist dann auch noch ein bisschen die Sorge bei Lehrkräften und Schulen, dass sie mit solchen Daten dann noch mal mehr kontrolliert und evaluiert oder im Zweifel sogar an den Pranger gestellt werden. Und jetzt jenseits dieser Datenfrage, was aus Sicht der Lehrkräfte, der Kinder, der Wissenschaft wirklich nötig ist, um nach diesem PISA-Schock was zu ändern, das wollen wir dann morgen in unserer Campus- und Karriere-Diskussionssendung ganz ausführlich besprechen.
0: Gib uns da gerne noch mal kurz einen Einblick. Was habt ihr morgen vor?
5: Genau, also da haben wir mit Anna Fröhlich eine Schulleiterin zu Gast, außerdem den Autor der PISA-Studie Samuel Greif und den Bildungsminister von Baden-Württemberg Andreas Jung. Und wir wollen wollen uns eben nochmal wirklich Zeit nehmen, ganz differenziert reinzugucken, was können wir jetzt wirklich aus diesen PISA-Ergebnissen lernen und was würde ganz konkret helfen. Und da wollen wir auch gerne Sie, unsere Hörerinnen und Hörer, mit Ihren Gedanken und Erfahrungen zu Wort kommen lassen. Also wo erleben Sie in der Schule, aber auch im Alltag die großen Knackpunkte oder haben Sie Erfahrungen, was gut funktioniert, wie man Kinder wirklich mitnimmt und fürs Lernen begeistert? Dann rufen Sie gerne an unter 00800 4464 4464 oder Sie können auch eine Mail schreiben an campus@deutschlandfunk.de oder uns per WhatsApp kontaktieren unter 0173 535 8089.
0: Vielen Dank, Josephine. Was lernen wir aus PISA? Morgen ab 14.05 Uhr unser Diskussionsthema. Und wie gesagt, Sie können sich beteiligen vorab oder auch während der Sendung telefonisch unter 00800 4464 4464 oder per Mail an campus@deutschlandfunk.de.

0: Und wir bleiben thematisch noch bei den Ergebnissen der PISA-Studie. Denn was die Ergebnisse in Lesen, Mathe und Naturwissenschaften, und zwar die schlechten Ergebnisse, ganz konkret bedeuten, das zeigt jetzt auch eine weitere Studie aus dem Saarland. Die hat sich unter anderem damit beschäftigt, mit welchen Basiskompetenzen junge Menschen in dem kleinen Flächenland in die Ausbildung starten und welche Herausforderungen das für die Unternehmen mit sich bringt. Gestern wurde die unter anderem von der Vereinigung Saarländischer Unternehmensverbände beauftragte Studie in Saarbrücken vorgestellt. Unsere Landeskorrespondentin Jana Bohlmann berichtet.
1: In ganz vielen Kompetenzbereichen sehen Unternehmen deutliche Verschlechterungen. Und das fängt bei der Stressresistenz der Resilienz an.
2: Dirk Werner ist einer der 4 Studienautoren des Instituts der Deutschen Wirtschaft in Köln und spricht an diesem Abend in Saarbrücken vor rund 200 Akteurinnen und Akteuren aus den saarländischen Schulen, Unternehmen und der Politik. Gemeinsam hat er mit seinen Kolleginnen und Kollegen die Schulqualität im Saarland untersucht und rund 230 saarländische Unternehmen unter anderem zu den schulischen Basiskompetenzen und beruflichen Fähigkeiten ihrer Azubis befragt. Und die haben sich laut Studie deutlich verschlechtert.
1: Da geht es um die Konzentrationsfähigkeit, es geht um mathematische Grundkenntnisse, um deutsche Sprachkenntnisse, Umgang mit Kritik und Selbstständigkeit. Das ist natürlich so, wenn man das alles zusammennimmt, gefährlich.
2: Sagt Dirk Werner und blickt auf die Präsentation hinter sich. Er nennt diese Folie die schlechte Laune-Folie, denn sie zeigt die Defizite, die Schulabgänger mit in die Ausbildung bringen. In fast allen Kategorien haben sich die Kompetenzen der Azubis verschlechtert. Und das ist auch ein Problem für die Unternehmen im Saarland, weiß Sibylle Stippler vom Institut der Deutschen Wirtschaft. Sie ist die Leiterin des Themenclusters berufliche Qualifizierung und Fachkräfte und beobachtet, dass Unternehmen im Hinblick auf die Ausbildung nun deutlich mehr leisten müssen.
3: Und also die geben Nachhilfe in Deutsch, in Mathe, die unterstützen auch Auszubildende, die psychische Probleme haben. Also sie müssen auch ihr eigenes Ausbildungspersonal weiterqualifizieren und sie machen das auch, ne? Weil es wird ja durch den Fachkräftemangel auch nicht leichter, Ausbildungsplätze zu besetzen, qualifiziertes Personal zu finden und die Unternehmen haben das erkannt, ne? Und bemühen sich dann auch darum. Bleibt natürlich dann weniger Zeit, um die anderen Dinge zu machen, die man als Betrieb tun sollte.
2: 3 von 4 Unternehmen im Saarland müssen nach eigenen Angaben ihre Auszubildenden nachschulen. Und das sei ein Problem, sagt Martin Schlechter von der Vereinigung Saarländischer Unternehmensverbände.
4: Die Unternehmen sind zunehmend Reparaturbetrieb geworden, um Kindern und Jugendlichen, die in die Ausbildung gehen, Grundkompetenzen beizubringen. Unternehmen helfen immer schon und unterstützen und sind auch bereit dafür. Aber es hat ein Maß angenommen, das die Unternehmen überfordert.
2: Das haben ihm die Unternehmen der Vereinigung immer wieder rückgemeldet. Um zu schauen, was dahinter steckt, hat er die Studie in Auftrag gegeben, um diese Eindrücke wissenschaftlich belegen zu lassen und nach konstruktiven Lösungen zu suchen.
4: Das sind natürlich für Unternehmen schwierige Voraussetzungen. Junge Menschen, die mit solchen Handicaps starten, tun sich natürlich in der Ausbildung schwer und in vielen Fällen führt das dann leider auch zu Ausbildungsabbrüchen. Das ist vertane Chance für die jungen Menschen, viel Frustration und für die Unternehmen natürlich auch viel Aufwand. Zum einen reden wir hier natürlich über Zukunftschancen für junge Menschen und zum anderen sind es die Fachkräfte von morgen für die Unternehmen, die sie dringend brauchen.
2: Damit es aber nicht nur bei einer Studie bleibt, sondern sich im Saarland auch etwas ändert, hat die Vereinigung verschiedene Akteurinnen und Akteure zur Podiumsdiskussion geladen. Die Studienmacher stellten außerdem direkt konkrete Handlungsempfehlungen vor. Regelmäßige Testungen der Leistungsstände, frühere Berufsorientierung und bessere Organisation des Übergangs von Schule zu Ausbildung. Damit könne nun gegengesteuert werden. Mit dabei bei der Diskussion ist auch die saarländische Bildungsministerin Christine Streichert-Kliveau. Sie betont vor allem den Wert frühkindlicher Bildung.
5: Alle Basis dafür, die Welt zu verstehen, ist gut lesen, schreiben und rechnen zu können. Und da müssen wir einfach einen Fokus gemeinsam drauf legen. Wir wissen, dass die Kinder in der Kita- und Grundschulzeit sehr viel lernen können, sich sehr gut entwickeln können. Alles, was danach aufgeholt werden muss, ist mit extremem finanziellen und personellen Ressourceneinsatz auch nochmal verbunden.
2: Aber solche Änderungen brauchen Zeit, sagt die Ministerin. Bis eine Bildungsreform Wirkung zeige, könne es 10 Jahre dauern. Das wird von Seiten der Vereinigung der saarländischen Unternehmensverbände an diesem Abend kritisiert. Denn gerade im Saarland, wo der Fachkräftemangel deutlich spürbar ist und der demografische Wandel voranschreitet, sei das schlicht zu lang.
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0: Baden-Württemberg soll im Bereich KI und Robotik führend in Europa werden. So schreibt es die Landesregierung in ihrem Koalitionsvertrag und steckt dementsprechend viele Millionen Euro in die Förderung von zwei großen Forschungsstandorten. Einmal in Heilbronn, da ist die Landesregierung am Aufbau eines Innovationsparks beteiligt. Und zum anderen in Tübingen und Stuttgart, dort fördert sie bereits seit 10 Jahren einen Forschungsverband, das sogenannte Cyber Valley. Unser Korrespondent Moritz Ferle hat sich dort zum 10. Jubiläum dieses Cyber Valleys umgehört, wie der schwäbische Forschungsverband gegen die viele hundert Milliarden schwere Konkurrenz aus dem Silicon Valley und aus China bestehen möchte.
1: Der Ministerpräsident hat wenig Zeit. In aller Kürze wird Cem Özdemir durch die vollen Ausstellungshallen des Cyber Valley in Tübingen geschleust, bekommt vollautomatische Ernteroboter präsentiert und medizinische Armmanschetten, die Patienten mit einem Tremor unterstützen sollen.
2: Kann man unsere Weste tragen, wenn wir uns einschalten, dann sehen Sie, dass eben durch ein gegenläufiges Aktuieren dieses robotischen Systems wird dann das Wasser nicht mehr verschüttet. Das sind jetzt 2 Exponate von BITS.
1: Mehr als 100 Startups für KI und Robotik sind hier entstanden. Alle wollen ihre Ergebnisse präsentieren. Immerhin hat das Land Baden-Württemberg in den vergangenen 10 Jahren mehr als 500 Millionen Euro in den Forschungsverbund investiert. Gut angelegtes Geld, findet Ministerpräsident Cem Özdemir.
3: Ehrlicherweise muss man in die Bilanz allerdings auch mit reinmischen, wenn man uns weltweit vergleicht, dann sind wir leider nicht unter den ersten 10. Und das hat was damit zu tun, dass China und die USA natürlich nochmal ganz andere Summen investieren.
1: Mit dem Ziel, Wissen zu bündeln, hat Özdemirs Vorgänger Winfried Kretschmann das Cyber Valley 2016 eröffnet. Wissenschaftlerinnen und Wissenschaftler des Max-Planck-Instituts, der Unis Stuttgart und Tübingen sowie der Fraunhofer-Gesellschaft forschen hier gemeinsam zu KI und Robotik. Auch mit anderen europäischen Standorten, etwa der Uni Cambridge oder der ETH Zürich, gäbe es Austauschprogramme, erklärt Bernhard Schöllkopf, Direktor am Max-Planck-Institut für intelligente Systeme, einer der Gründer des Cyber Valley. Mit dieser diversen Forschungslandschaft hofft man, bei jungen Wissenschaftlerinnen und Wissenschaftlern punkten zu können.
4: Wir haben jetzt inzwischen auch noch die Kanadier mit an Bord, die auch sehr, sehr gute KI-Labors haben. Also wenn den Studenten etwas daran liegt, dass sie so in einem kulturell etwas reicheren Umfeld mit mehreren Einflüssen studieren und forschen, dann haben wir ein gutes Angebot.
1: Guckt man rein auf die Investitionssummen, die für Entwicklung und Training von KI-Modellen bereitstehen, ist das hier 3 bis 4 Nummern kleiner als im Silicon Valley oder in China. Gleiches dürfte für die Datenmengen gelten, mit denen die Modelle gefüttert werden. Dass hier demnächst ein schwäbisches OpenAI oder Anthropic entsteht, sollte man nicht hoffen. Bei den großen Sprachmodellen seien die US-Firmen derart enteilt, urteilt Bernhard Schöllkopf, dass Europa auch mit gigantischen Investitionen kaum mehr aufschließen könne.
4: Man müsste dann auch Leute aus diesen Firmen loseisen, die wirklich absurde Gehälter bekommen. Und deshalb meine ich, als der realistischere Weg ist, dass wir uns vergegenwärtigen, dass die Entwicklung noch nicht am Ende ist. Es kann gut sein, dass da noch vieles sich tut, und es kann auch gut sein, dass noch neue Ideen kommen, wie man das Ganze besser macht, wie man es effizienter macht, wie man weniger Strom dafür verbraucht.
1: Für solche Grundlagenforschung wird das Cyber Valley mittlerweile auch immer wieder von der Bundesagentur für Sprunginnovationen gefördert. Bei solchen Investitionen bestehe immer das Risiko, dass eine Forschungsidee nicht aufgeht oder dass die Konkurrenz außerhalb Europas schneller ist, erklärt Florian Mayer, der Geschäftsführer des Cyber Valley.
5: Wenn ich jetzt hier was anfange und jemand in den USA hat die gleiche Idee oder jemand in China, gehe ich ja das Risiko ein, dass jemand anders schneller ist. Und auch das, also diese Bereitschaft brauchen wir auch.
1: Investitionen auf US-Niveau sind von lokalen deutschen Unternehmen angesichts der wirtschaftlichen Lage wohl kaum zu erwarten. Florian Mayer, der Geschäftsführer des Cyber Valley, glaubt, dass die Unternehmen angesichts der Debatte um europäische Souveränität und Datensicherheit aber stärker mit den Startups im Forschungsverbund kooperieren und dafür auch ihre Daten bereitstellen könnten.
5: Am Anfang nimmt halt jeder das, was am besten funktioniert. Das sind im Moment die chinesischen und die amerikanischen Modelle. Aber auch hier sehen wir, dass die deutschen Firmen jetzt bereiter sind, auch in deutsche oder europäische Technologie zu investieren.
1: Auch bei der deutschen Regierung scheint die Sorge vor politischer Einflussnahme und dem Abschöpfen sensibler Daten zu wachsen. Als Forschungsdirektor, erklärt Bernhard Schöllkopf, merke er das, wenn er Visa für internationale Studierende und Forschende beantragt.
4: Da sind jetzt natürlich die Daumenschrauben ganz stark eingezogen worden. Also da wird jetzt im Bereich KI ganz genau drauf geguckt. Es ist auch nachvollziehbar. Unsere Hoffnung ist natürlich, dass es dann nicht dazu führt, dass dann einfach manche Leute, nur weil sie vielleicht irgendwann an einer bestimmten Uni waren, dass die dann deshalb schon abgelehnt werden.
1: Dass es Routinechecks gäbe, sei angesichts von Wissenschaftsspionage und der Sorge um Datenlecks verständlich. Allerdings dürfe das nicht dazu führen, dass etwa iranische oder chinesische Wissenschaftlerinnen und Wissenschaftler automatisch auf einer schwarzen Liste landen.
0: Landeskorrespondent Moritz Ferle war für uns beim 10. Jubiläum des sogenannten Cyber Valleys in Baden-Württemberg, einem von zwei großen Forschungsstandorten dort, die im Bereich KI und Robotik führend in Europa werden sollen. Und damit endet Campus und Karriere für heute. 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Wie nimmt man Kinder mit? Melden Sie sich per Telefon 00800 4464 4464 oder per Mail an campus@deutschlandfunk.de. Ich bin Tobias Schlemper und bedanke mich für Ihr Interesse heute. Machen Sie es gut. Tschüss.

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1: Uhr, die Nachrichten. Der Bundestag hat seine erste Beratung über den Haushaltsentwurf für das kommende Jahr beendet. Der Gesetzentwurf mit allen Einzelplänen für 2027 sowie der Finanzplan des Bundes bis 2030 wurden zur weiteren Beratung an den Haushaltsausschuss überwiesen. Der Entwurf von Bundesfinanzminister Klingbeil sieht Ausgaben von 555,4 Milliarden Euro vor. Die Neuverschuldung soll einschließlich...
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1: Es ist 16 Uhr und das sind die aktuellen Meldungen mit Annika Quentin.
2: Seit gestern wird der 88 Jahre alte Gustav S. aus Stauffenberg vermisst. Er soll seine Wohnung am Donnerstagmorgen gegen 7.15 Uhr verlassen haben und mit seinem Auto weggefahren sein. Er fährt einen silberfahrenden Audi A4 mit dem Kennzeichen Göttingen GS 712. Gustav S. ist nicht gut zu Fuß. Außerdem ist der 88-Jährige dringend auf Medikamente angewiesen. Wer den Vermissten oder sein Auto gesehen hat oder andere Hinweise geben kann, wird gebeten, sich bei der Polizei zu melden. Ein Foto des Mannes finden Sie auf unserer Homepage verlinkt. Am Sonntag finden in Niedersachsen die Kommunalwahlen statt. Dabei entscheiden die BürgerInnen, welche Parteien und politischen VertreterInnen in den kommenden Jahren die Politik vor Ort aktiv mitgestalten. In den Landkreisen Göttingen und Northeim werden etwa die beiden Kreistage neu gewählt. Je nach Wohnort stehen außerdem Stadt-, Gemeinde-, Samtgemeinde- und Ortsratswahlen an. Dazu kommen Direktwahlen. So werden in Northeim und Göttingen jeweils der Landrat bzw. die Landrätin gewählt. Und in vielen Städten und Gemeinden wird über neue Bürgermeisterinnen bzw. Bürgermeister entschieden. Wahlberechtigt sind alle deutschen Staatsangehörigen sowie EU-BürgerInnen, die 16 Jahre oder älter sind und seit mindestens 3 Monaten im jeweiligen Wahlgebiet wohnen. Zudem findet am Sonntag die Wahl des Göttinger Integrationsrats statt. Und nun noch eine Nachricht in eigener Sache. 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Auf der Homepage haben wir am Wahlabend zudem einen Live-Ticker und Videos und Bilder in den sozialen Netzwerken. Die Polizei sucht aktuell nach Kindern, die Aussagen zu einem Vorfall am 22. August am Herzberger Bahnhof machen können. An dem Samstag vor knapp 3 Wochen entblößte sich ein 36-Jähriger aus dem Landkreis Northeim gegen 17.15 Uhr auf dem Bahnhofsgelände und nahm sexuelle Handlungen an sich selbst vor. Einige unbekannte Kinder sollen den Vorfall beobachtet haben. Der Mann wurde noch am selben Tag von der Polizei identifiziert und sitzt aktuell in einer psychiatrischen Einrichtung. Für die weiteren Ermittlungen bittet die Polizei die Kinder um Mithilfe. Auch andere Personen, die Hinweise geben können, werden gebeten, sich beim Polizeikommissariat Osterode zu melden. Der ASC Göttingen eröffnete gestern in der Göttinger Innenstadt. Die Räumlichkeiten am Kornmarkt 9 sollen allen GöttingerInnen künftig als Informations- und Begegnungsstätte dienen. Ein besonderes Augenmerk soll auf den Themen Sport und Inklusion liegen. Anlass hierfür sind die Special Olympics Landesspiele, die im Mai 2027 in Göttingen stattfinden. Der neue Standort soll dazu beitragen, eine breite Auseinandersetzung mit Sport und Inklusion anzuregen und diese sichtbar zu machen. Geplant seien außerdem vielseitige Bewegungsangebote und Vorträge. Anlässlich des 180-jährigen Jubiläums gibt es zudem eine Kunstausstellung zum Thema Sport und Emotion.
1: Das war Annika Quentin mit den Lokalnachrichten. Jetzt schauen wir noch einmal auf das Wetter und den Verkehr. Wir messen aktuell 21 Grad in Göttingen, in Northeim sind es ebenfalls 21 Grad und in Osterode 20. Ja, heute ist es in Göttingen teils bewölkt und teils freundlich mit Höchsttemperaturen von 21 Grad. Zudem weht ein mäßiger Wind aus Richtung Westen. In der Nacht sinken die Temperaturen auf 14 Grad, auch in den nächsten Tagen geht es wolkig weiter. Am Sonntag soll es dazu regnen. Die Höchstwerte am Wochenende liegen zwischen 21 Grad am Samstag und 17 Grad am Sonntag. Schauen wir auf die Straßen. Aufgrund eines Wasserrohrbruchs kommt es in der Straße Neustadt in Northeim im Bereich der Hausnummern 41 und 42 zu einer Vollsperrung. Die Zufahrt bis zur Baustelle ist nur von der Mühlenstraße aus möglich. Die Sperrung gilt bis zum 18. September. Außerdem die Friedrich-Ebert-Straße in der Ortschaft Lehrbach muss aktuell immer wieder abschnittweise gesperrt werden. Grund ist unter anderem die Erneuerung der Wasserhauptleitung. Während der jeweiligen Bauphasen wird die Friedrich-Ebert-Straße im betroffenen Bereich voll gesperrt. Grundstückszufahrten bleiben je nach Baufortschritt nach Abstimmung mit der ausführenden Baufirma erreichbar. Insgesamt sollen sich die Arbeiten bis Ende 2028 ziehen. Und auf der Wehender Landstraße in Göttingen kommt es stadtauswärts zwischen der Kreuzung Berliner Straße und der Einfahrt zum Parkplatz der Universität zur Sperrung der rechten Fahrspur. Die Straße ist in diesem Zeitraum nur einspurig befahrbar. Grund ist eine Fahrbahn- und Gossensanierung. Die Einschränkung soll bis zum 18. September bleiben. Werfen wir noch einen Blick auf die Blitzer. Im Landkreis Göttingen wird in Hanmünden, Herzberg, Osterode, der Samtgemeinde Radolfshausen und der Gemeinde Bad Grund geblitzt. Im Landkreis Northeim dagegen im Raum Nörten-Hardenberg, Katlenburg-Lindau. Die semi-stationäre Messanlage Alice wird voraussichtlich bis Montag im Raum Kahlefeld eingesetzt. Damit wünsche ich allen unterwegs eine gute und vor allem auch eine sichere Fahrt. Das waren die Stadtradio Göttingen Lokalnachrichten. Die nächsten Lokalnachrichten gibt es dann wieder zur vollen Stunde um 17 Uhr und um 16:30 hören wir die überregionalen und internationalen Meldungen vom Deutschlandfunk.
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Einen wunderschönen guten Tag, herzlich willkommen bei Mittendrin am Nachmittag hier im Stadtradio Göttingen. Schön, dass Sie eingeschaltet haben. Mein Name ist Carsten Gref und ich begleite Sie heute durch den Nachmittag. In der nächsten Stunde geht es hier im Programm unter anderem um den Pekermarkt in Uslar und wir blicken auf das 49. Göttinger Jazzfestival. Außerdem stelle ich Ihnen in unserem Veranstaltungskalender ein paar Veranstaltungen vor, die Sie demnächst in Südniedersachsen besuchen können. In die Stunde starten wir aber mit Musik und wie kann es anders sein als mit Friday I'm in Love.

0: Der Sonntag in diesem Wochenende ist der zweite Sonntag im September und das heißt in Uslar ist wieder Pekamarktzeit. Seit über 30 Jahren gehört der Pekamarkt fest in den Terminkalender der Stadt, worauf sich Gäste in diesem Jahr freuen können und was hinter dem Fest steckt, das weiß Annika Quentin.
1: Bekanntmachung! Wir laden euch ein zu unserem traditionellen Pekamarkt.
2: So klang es im 19. Jahrhundert, wenn Stadtredner Bode durch die Straßen Uslars zog und eine Bekanntmachung kundtat. Beim Pekamarkt trifft die Stadtgeschichte auf eine alte Uslarer Tradition und die dreht sich vor allem um die Kartoffel. Das berichtet Redner Bode selbst, verkörpert von Jürgen Fischer.
3: Peker ist ein Kartoffelgericht. Es wurde damals viel in der Landwirtschaft verwendet. Die kleinen Kartoffeln nach der Ernte wurden in der Regel dazu verwendet. Und sie wurden halbiert, aufgeschnitten und wurden dann an die gusseisernen Öfen in den Küchen angepekt. Also praktisch angeklebt, würde man heute sagen.
2: Serviert wurden die fertigen Kartoffeln dann mit Resten von Wurst und Fisch sowie Zwiebeln und sauren Gurken. Das Pekeressen ist also günstig und schnell gemacht, ein typisches Arme-Leute-Essen, das im Solling bis heute gegessen wird. Auf dem Pekamarkt 2026 wird aber kulinarisch viel mehr geboten als das traditionelle Kartoffelgericht mit Mett und Beilagen. Es gibt alles von Pommes über Kartoffelpuffer bis hin zu Döner. Und zu trinken gibt's Bier aus der Bergbräu-Brauerei mit Fassanstich und Freibier um 11 Uhr. Neben der Kulinarik gibt es auch ein buntes Unterhaltungsprogramm in der Uslarer Innenstadt. So treten etwa regionale KünstlerInnen auf. Ein paar Highlights des Unterhaltungsprogramms nennt Lea Bunke von der Touristik Uslar.
4: Da ist eigentlich alles dabei. Von der Blaskapelle in Schönhagen, die morgens anfangen zum Fassbieranstich. Dann das Solling Swing Orchester. Dann haben wir die Young Sprouts. Das sind Schülerinnen und Schüler. Und dann zum Schluss haben wir Alex im Westerland. Das ist eine Coverband oder eine Tributeband, die Ärzte und die Toten Hosen. Und die machen dann um 16 Uhr circa hier nochmal ordentlich Stimmung zum Abschluss.
2: Für die jungen Gäste gibt es zudem ein Kinder- und Jugendprogramm im Forstgarten, unter anderem mit Kletterwand, einem Tennis-Pong-Turnier und der Möglichkeit, sich ein Segelflugzeug von nahem anzusehen. Außerdem sind viele Vereine in der Stadt, die über ihre Tätigkeiten informieren. Die Organisierenden hoffen auf eine volle Innenstadt. Was den Markt aus seiner Sicht besuchenswert macht, fasst Bürgermeister Thorsten Bauer so zusammen.
5: Also es ist letztlich ein Markt mit Musik, mit Marktgeschehen, wie man es letztlich auch sonst kennt, aber eben mit der besonderen Note von Uslar. Das bedeutet, dass wir auch viele lokale Anbieter hier haben, sodass man auch einen Einblick so in die lokale Werbetreibenden bekommt. Und das ist letztlich auch für uns immer wieder neu zu entdecken, weil es jedes Mal auch die Begegnung mit interessanten Menschen gibt, weil es Musik gibt, weil unsere Jugendpflege hier was anbietet. Also es ist letztlich ein Bogen von jung bis alt, für jeden ist was dabei.
2: In diesem Sinne, viele schöne Begegnungen und lassen Sie sich die Kartoffeln schmecken.
0: Der Pekamarkt startet am Sonntag um 10 Uhr mit einem Gottesdienst. Richtig los geht es dann um 11 Uhr mit einer Begrüßung durch Bürgermeister Thorsten Bauer und dem Fassanstich. 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
1: Anlässlich der Kommunalwahl am kommenden Wochenende fordert der Stadtjugendring Göttingen e.V. einen Jugendcheck von den künftigen Kommunalpolitikern. Damit spricht sich der Verein für eine soziale und nachhaltige Kommunalpolitik aus, in der bei politischen Entscheidungen stets die Auswirkungen auf das Leben junger Menschen berücksichtigt werden. Insgesamt 8 Forderungen werden dabei gestellt. Nachdem bei einem Wolfsangriff 10 Schafe des Versuchsguts in Rellihausen gestorben sind, hat das niedersächsische Landwirtschaftsministerium nun beschlossen, dass die Wölfe nicht abgeschossen werden dürfen. Den Antrag zum Abschuss hatte das Landvolk Nordheim-Osterode eingereicht. Dieser wurde aber abgelehnt, da sogenannte Schnellabschüsse nur möglich seien, wenn die Wölfe einen Zaun überwinden mussten, um an die Tiere zu kommen. Im Zugverkehr zwischen Kassel-Wilhelmshöhe und Eichenberg kommt es ab Samstag zu Einschränkungen. Bis einschließlich dem 30. Oktober entfallen die Regionalexpresslinien RE8 und RE9 auf dem Abschnitt. Stattdessen fahren Busse im Ersatzverkehr. Für Reisende aus dem Landkreis gibt es unter anderem in Witzenhausen einen Ersatzhalt an der Haltestelle Werrabrücke. Und der Flecken Bovenden will künftig alle 8 Ortsteile mit mindestens einem öffentlichen Ladepunkt für Elektrofahrzeuge ausstatten. Bislang gibt es 4 Ladestationen im Kernort sowie eine weitere in Spannbeck. Perspektivisch sollen es rund 20 Ladepunkte im gesamten Gemeindegebiet werden. Noch in diesem Jahr sollen die ersten beiden zusätzlichen Standorte in Lenglern und Emmenhausen ans Netz gehen. Das war Südniedersachsen kompakt. Die wichtigsten Meldungen der vergangenen 7 Tage, zusammengestellt wurden die Meldungen von Benita Heukamp.

16.30 Uhr, die Nachrichten. Die Houthi-Miliz hat nach Angaben der jemenitischen Armee alle vier Inseln in der strategisch wichtigen Meerenge Bab al-Mandab erobert. Die vom Iran unterstützte Miliz bekräftigte daraufhin die von ihr ausgerufene Seeblockade gegen saudi-arabische Schiffe. Die Schifffahrt durch die Meerenge sei für alle anderen Unternehmen sicher, erklärte ein Houthi-Militärsprecher. Bab al-Mandab zählt zu den wichtigsten Schifffahrtsstraßen der Welt und verbindet den Indischen Ozean mit dem Roten Meer und dem Suezkanal. Sie ist besonders für den Export von saudi-arabischem Öl bedeutend. Seit der weitgehenden Blockade der Straße von Hormus im Zuge des Irankriegs hat die Route zusätzlich an Bedeutung gewonnen. US-Präsident Trump und der Milliardär Musk investieren knapp 8 Wochen vor den Kongresswahlen massiv in den Wahlkampf der Republikaner. Beide leiteten zweistellige Millionenbeträge an politische Aktionskomitees weiter. Trump plant nach eigenen Angaben Ausgaben von 400 bis 500 Millionen Dollar. Nach einem Bericht der New York Times gab das mit ihm verbundene Komitee No Going Back allein an 2 Tagen rund 50 Millionen Dollar für Werbebuchungen aus. Im Fokus stehen 6 besonders umkämpfte Bundesstaaten, darunter Texas. Um die Mehrheit der Republikaner im Kongress bei der Abstimmung am 3. November zu sichern, versprach Trump jedem Erwachsenen $5,000, wenn die Republikaner gewinnen. Wie der milliardenteure Vorschlag finanziert werden soll, ließ Trump offen. Bei den sogenannten Midterms werden 1/3 des Senats und das gesamte Repräsentantenhaus neu gewählt. Die seinerzeitige Bundesregierung hat Verbraucher und Unternehmen in der Gaskrise 2022 mit mindestens 50 Milliarden Euro unterstützt. In einer Aufschlüsselung des Bundesfinanzministeriums steht, dass besonders die Gas- und Strompreisbremsen Milliarden gekostet haben, bei denen die Preise gedeckelt wurden. Zudem hatte der Bund im Dezember 2022 für einen Monat die Abschlagszahlung für Gas übernommen als Soforthilfe. Außerdem gab es eine Energiepreispauschale von je 300 Euro für Rentner und Pauschalen für andere Bevölkerungsgruppen wie Tarifbeschäftigte, Studierende und Beamte. Bundeskanzler Scholz hatte nach dem Beginn des russischen Krieges gegen die Ukraine eine Entlastung von 200 Milliarden Euro angekündigt. Der Bundestag hat die ersten Beratungen über den Haushaltsentwurf für das kommende Jahr abgeschlossen. Der Gesetzentwurf mit allen Einzelplänen für 2027 sowie der Finanzplan des Bundes bis 2030 wurden zur weiteren Beratung an den Haushaltsausschuss überwiesen. Der Entwurf von Bundesfinanzminister Klingbeil sieht Ausgaben von 555,4 Milliarden Euro vor. Die Neuverschuldung soll einschließlich der Kredite aus den Sondervermögen für die Bundeswehr sowie Infrastruktur

0: Klimaneutralität bei gut 200 Milliarden Euro liegen. Bei der sogenannten Schlussrunde zum Ende der Haushaltswoche äußerte die Opposition nochmals Kritik am Etatentwurf. Der AfD-Haushaltspolitiker Espendiller warf der Bundesregierung vor, große Summen etwa für Infrastruktur und Verteidigung als Investitionen zu bezeichnen und damit die finanziellen Probleme des Bundes zu verschleiern. Auch der Abgeordnete Bartsch von der Linken kritisierte die geplante Neuverschuldung. Der grünen Abgeordnete Eckert bemängelte, es werde am sozialen Zusammenhalt gekürzt. Der SPD-Haushaltspolitiker Rudolph verteidigte den Haushaltsentwurf hingegen als Zukunftsinvestition. Baden-Württemberg führt eine Prämie für Winzer ein, die Weinberge vorübergehend stilllegen. Ab dem kommenden Jahr gibt es dafür 2.500 Euro pro Hektar. Wie Agrarministerin Gentges mitteilte, soll die neue Förderung Betrieben helfen, mit den Folgen des Strukturwandels umzugehen. Anders als bei Rodungsprämien in Rheinland-Pfalz werden die Flächen in Baden-Württemberg nicht dauerhaft aufgegeben, nur unbefristet stillgelegt. Hintergrund sind Absatzprobleme und der sinkende Weinkonsum. Zur Entlastung des Marktes beginnt zudem in Kürze die sogenannte Krisendestillation. Winzer in den Anbaugebieten Rheinhessen und Württemberg können überschüssigen Rot- und Roséwein zu Industriealkohol verarbeiten lassen. Sie erhalten dafür EU-Fördermittel. Das Wetter. Nachts im Norden wolkig mit nachlassenden Schauern, im Süden teils klar, örtlich Nebel, 15 bis 4 Grad. Am Tag wechselnd bewölkt, anfangs gebietsweise Hochnebel, an der Nordsee etwas Regen, im Süden heiter, 20 bis 27 Grad. Das waren die Nachrichten.
1: Und das war der Deutschlandfunk mit den überregionalen und internationalen Meldungen. Schauen wir jetzt noch einmal auf das Wetter hier bei uns im Sendegebiet. Und zwar messen wir aktuell 21 Grad in Göttingen und Northeim. In Dransfeld sind es 20 Grad. Ja, heute ist es in Göttingen teils bewölkt und teils freundlich mit Höchsttemperaturen von 21 Grad. Zudem weht ein mäßiger Wind aus Richtung Westen und es sieht auch danach aus, als könnte es in Kürze regnen, also wappnen Sie sich davor. In der Nacht sinken die Temperaturen auf 14 Grad. Auch in den nächsten Tagen geht es wolkig weiter, am Sonntag soll es dazu regnen. Die Höchstwerte am Wochenende liegen zwischen 21 Grad am Samstag und 17 Grad am Sonntag.

0: Eine musikalische Zeitreise verbindet sich mit dem 49. Göttinger Jazz Festival vom 29. Oktober bis zum 7. November. Und das bereits zum Literaturherbst mit einer musikalischen Lesung zum 100. Geburtstag von Miles Davis. Auch den prägenden Impulsen von Jazz-Ikonen wie John Coltrane und Bill Evans widmet sich das Programm und beleuchtet, welche Motive auch in der zeitgenössischen Jazzszene ihre Spuren hinterlassen haben. Für unsere Reihe im Gespräch hat sich Tina Fiebiger mit Johannes Förster vom Festivalteam auf Spurensuche begeben. Über musikalische Entdeckungen und besondere Konzertformate auf einer Vielzahl von Bühnen, die auch auf das Festivalwochenende im Deutschen Theater einstimmen.
1: Johannes, zum Auftakt des 49. Göttinger Jazz Festivals widmet ihr euch quasi einer kleinen Zeitreise zur Jazzgeschichte und das zunächst mit zwei Ikonen. Das ist zum einen Miles Davis und dann John Coltrane. Gab es dafür ein besonderes Motiv, unabhängig davon, dass sie jetzt ihren 100. zelebrieren?
2: Das war im Prinzip das Erste, was uns natürlich in den Kopf kam. Wir haben uns überlegt, 2026, 100 Jahre. Das ist natürlich ein Geburtstag, den man feiern muss, wenn man noch lebt. Aber auch wenn sie jetzt nicht mehr leben, ist es natürlich trotzdem für uns mit dem Jazz Festival ein Moment, an den wir gerne erinnern, weil sie beide ja auch einfach großen Impact auf die Jazzszene und auch auf die aktuelle musikalische Entwicklung da noch haben. Wir haben deshalb gesagt, wir gehen in Kooperation mit dem Literaturherbst dieses Jahr mit denen in die Schädachhalle. Dort werden wir eine musikalische Lesung präsentieren mit Christian Bruckner und dem Martin Auer Quintett. Die wird um Miles Davis gehen.
1: Damit verbunden sind ja auch Impulse für das Festival selbst, was sehr viele Freiräume, sage ich mal, musikalischer, ästhetischer Art fokussiert. Also eine sehr offene Ästhetik, wie sie im Free Jazz quasi ja zelebriert wurde. Und das gleichzeitig so mit auch Davis-typischen so Reflexionen. Was kann man mit diesem Material alles machen? Also welche Freiräume kann man da noch sozusagen ausbuddeln?
2: Das ist eine sehr gute Frage. Wir versuchen uns natürlich dann auch an dem entsprechend folgenden Programm, dass wir das auch abbilden können, dass wir diese Vielfalt abbilden können von dem, was er natürlich in der Musik geleistet hat und auch bis heute strahlt. Das versuchen wir schon auch in der Auswahl der Bands, die dieses Jahr spielen werden, dann abzubilden.
1: Gibt es da verstärkt wieder Dialoge mit der Jazzgeschichte oder so ein Element von Back to the Roots?
2: Ja, ich denke schon. Also da haben wir verschiedene Acts dann im Deutschen Theater, wenn wir darauf schon mal eingehen wollen. Wir haben zum Beispiel also Dialoge in vielfältiger Form, glaube ich, unter den MusikerInnen auf der Bühne, aber vor allen Dingen auch mit dem Publikum und mit der Musik und dem Publikum und den Begegnungen, die man dort haben kann. Ich denke, da wird es viel Dialog geben, viel Möglichkeit, sich vielleicht treiben zu lassen, Neues zu entdecken, Altes wiederzufinden, alte Motive in dieser Musik wiederzufinden und da einfach in den Austausch mit anderen Menschen, aber auch mit der Musik zu kommen. Das wird bestimmt gut funktionieren, denke ich. Bei Bill Lawrence, Solo Piano, relativ ruhig, aber genau richtig, um diesen Dialog eben zu führen zwischen der Musik und sich vielleicht als Zuhörer.
1: Wo also weniger, sage ich mal, die Performance zählt.
2: Ja, ja, absolut.
1: So der fette Ruf nach draußen, sondern mehr so das Innenleben.
2: Ja, ich will nicht sagen, da gibt es gar keinen Schein, aber es gibt vor allen Dingen sehr viel Sein, würde ich sagen. Ja. Bill Lawrence, was wir gerade angesprochen hatten, eine Person mit einem Flügel auf der Bühne. Es geht um die Musik, es geht um das, was er da präsentieren wird. Aber natürlich hier auch mit Scott Kinsey, die wir da haben. Auch wieder was anderes, was dann aber in Dialog treten wird mit dem restlichen Programm und mit dem Publikum. Aber vielleicht gehen wir später nochmal auf die einzelnen Acts dann genau ein.
1: Mhm. Ihr habt aber auch im Programm, was sozusagen das gesammelte Warm-up bietet für das Wochenende im Deutschen Theater, eine ganze Reihe von musikalischen Flaneuren, Flaneurinnen, sag ich mal.
2: Ein vielfältiges Programm dieses Jahr, würde ich sagen.
1: Als ob sie in einer Art Spurensuche betreiben.
2: Ja, wir hatten ja schon die Warm-up-Veranstaltung quasi angesprochen mit der musikalischen Lesung, wo es um 100 Jahre Miles Davis auch gehen wird. Dann haben wir dieses Jahr wieder dabei das Apex. Das war früher ja auch schon oft beim Festival dabei. Erstmal ausgesetzt, jetzt wieder dabei. Dort wird Busse Dennecke Nawotning Trio mit Lars Störmer am Saxophon Joe Coltrane quasi feiern und das aufgreifen. Das heißt, wir haben gestartet mit Miles Davis, gehen dann zu Coltrane. Und im Anschluss daran wird es eine Session geben. Die Session ist dann auch kostenlos. Also da kann man quasi direkt sich weiter auf Spurensuche begeben und in den Austausch, in den musikalischen Austausch auf der Bühne treten. Das haben wir da auf jeden Fall.
1: Es gibt ja auch noch eine historische musikalische Reflexion, auch wenn es jetzt in Form einer Filmdokumentation ist, eben über Bill Evans.
2: Absolut, ja. Da sind wir sehr, sehr froh, dass wir den Film dann während des Jazzfestivals präsentieren können. Der ist ausgezeichnet worden auf der Berlinale und wird dann hier im Méliès quasi das erste Mal in Norddeutschland überhaupt im Kino zu sehen sein. Wir haben extra den englischen Filmverleih dafür kontaktiert und haben extra diese Möglichkeit geschaffen, damit wir ihn hier präsentieren können. Das hat uns sehr gefreut, weil ich glaube, der Film wird auch nochmal ein tolles Licht, gerade auch im Hinblick mit Miles Davis, Coltrane, Bill Evans. Ich glaube, da haben wir ein schönes Warm-up-Programm.
1: Was macht den Film so besonders?
2: Ich habe ihn noch nicht gesehen, muss ich sagen. Also ich habe mich überzeugen lassen von den Erfahrungen, was uns das Méliès geraten hat. Und Teile der AG haben ihn wohl schon gesehen. Es ist ein Porträt von Bill Evans, wo es insbesondere auch um die Krisenphasen in seinem Leben geht. Das soll wirklich sehr, sehr gut dargestellt sein. Mir wurde sehr davon geschwärmt. Ich möchte ihn dann auch gerne im Kino erleben. Deshalb will ich ihn auch jetzt vorher gar nicht sehen. Ich will dieses Erlebnis in dem Moment gerne mitnehmen.
1: Also es geht auch um Brüche, um schmerzhafte Phasen.
2: Ja.
1: Hängen ja mächtig an der Flasche.
2: Ja, wird, glaube ich, ein ehrliches Porträt.
1: Und was das aber auch musikalisch macht.
2: Ja, also ja, ja, absolut.
1: In dem Fall auch eine Art Schmerzensschrei. Eine besondere Form von Lebensimpuls.
2: Ja.
1: Etwas Kämpferisches, was sich jetzt in der Musik ausleben lässt und auch erfahrbar wird.
2: Ja, da freue ich mich sehr drauf. Ich glaube, etwas ruhiger und etwas kontrastschaffender ist dann vielleicht das Konzert in der Volksbank dieses Jahr.
1: Ihr habt ja da einige fast so Inseln musikalischer Art. Sehr intime Begegnungen.
2: Ja, genau.
1: Und da ist die Volksbank ja mittlerweile auch so als Konzertraum Teil des Projektes.
2: Absolut. Und dieses Jahr werden wir Julian und Roman Wasserfuhr dort präsentieren. Die haben noch einen Gast dabei, den Cellisten Jörg Brinkmann. Das ist ein schönes Bild mit der Insel, weil ich glaube, genau das wird es an dem Abend. Das ist ruhige Musik, in der man sich gut auf die Reise geben kann, wo sie suchen und finden und ineinander, miteinander im Austausch sind. Ich glaube, es wird ein wirklich wunderschönes, ruhiges Konzert, gut, um auf die Reise zu gehen.
0: Das war Tina Fiebiger im Gespräch mit Johannes Förster vom Festivalteam mit einem Ausblick auf das Festivalprogramm vom 29. Oktober bis zum 7. November. Weitere Informationen über Konzerte, musikalische Lesungen und einen Filmabend finden Sie auf unserer Homepage unter www.stadtradio-göttingen.de. Dort finden Sie auch eine vollständige Version des Interviews.

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1: Martin Schöller ist ein international anerkannter Porträtfotograf. Mit seiner Linse erfasst er unter anderem prominente Drag Queens, aber auch zum Tode verurteilte Straftäter. Das Kunsthaus Göttingen stellt eine Auswahl seiner wichtigsten Werke aus. Heute um 18 Uhr wird die Ausstellung zusammen mit dem Künstler im Kunsthaus Göttingen eröffnet. Anni Hartmann ist Diplom-Volkswirtin und besitzt das Talent, politische und wirtschaftliche Zusammenhänge zu analysieren und amüsant leicht zu vermitteln. In ihrem Programm Klimaballerina zeigt sie, dass Umweltschutz kein Downer ist, sondern unser aller Leben bereichern kann. Heute um 20.15 Uhr tritt sie im Apex auf. Und es leben die 20er Jahre. Aber nicht nur die, in denen wir uns aktuell befinden. Nein, heute Abend sollen die 20er des vergangenen Jahrhunderts wieder aufleben. Bei einem Chanson-Theater-Konzert werden Anekdoten und Geschichten präsentiert, aber auch die großen und kleinen Chansons von Edith Piaf, Marlene Dietrich und vielen weiteren werden zu hören sein. Und für diejenigen, für die das noch nicht genug 20er-Feeling ist, geht es später am Abend weiter. Denn dann gibt es nicht nur eine Tanzperformance zu sehen, es kann auch selbst das Tanzbein geschwungen werden und das am besten in stilechter Kleidung. Falls Sie jetzt Lust bekommen haben, dann sollten Sie sich um 19 Uhr für den Chansonabend im Kammersaal Einbeck einfinden. Tanz gibt es ab 21 Uhr. Das war der Veranstaltungskalender für heute, den 11. September. Zusammengestellt wurde dieser von Lara Wachtmann und Elisabeth Christine Fricke.

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1: Es ist 17 Uhr und das sind die aktuellen Meldungen mit Annika Quentin.
2: Seit gestern wird der 88 Jahre alte Gustav S. aus Stauffenberg vermisst. Er soll seine Wohnung am Donnerstagmorgen gegen 7.15 Uhr verlassen haben und mit seinem Auto weggefahren sein. Er fährt einen silberfarbenen Audi A4 mit dem Kennzeichen Göttingen GS 712. Gustav S. ist nicht gut zu Fuß. Außerdem ist der 88-Jährige dringend auf Medikamente angewiesen. Wer den Vermissten oder sein Auto gesehen hat oder andere Hinweise geben kann, wird gebeten, sich bei der Polizei zu melden. Ein Foto des Mannes finden Sie auf unserer Homepage verlinkt. Am Sonntag finden in Niedersachsen die Kommunalwahlen statt. Dabei entscheiden die BürgerInnen, welche Parteien und politischen VertreterInnen in den kommenden Jahren die Politik vor Ort aktiv mitgestalten. In den Landkreisen Göttingen und Nordheim werden etwa die beiden Kreistage neu gewählt. Je nach Wohnort stehen außerdem Stadt-, Gemeinde-, Samtgemeinde- und Ortsratswahlen an. Dazu kommen Direktwahlen. So werden in Nordheim und Göttingen jeweils der Landrat bzw. die Landrätin gewählt. Und in vielen Städten und Gemeinden wird über neue Bürgermeisterinnen bzw. Bürgermeister entschieden. Wahlberechtigt sind alle deutschen Staatsangehörigen sowie EU-BürgerInnen, die 16 Jahre oder älter sind und seit mindestens 3 Monaten im jeweiligen Wahlgebiet wohnen. Zudem findet am Sonntag die Wahl des Göttinger Integrationsrats statt. Und nun noch eine Nachricht in eigener Sache. Interviews, Statements und Berichte rund um die entscheidenden Stunden bei der Kommunalwahl, die gibt es bei uns am Sonntag ab 18 Uhr in einer Sondersendung zu hören. Unsere ReporterInnen sind dafür in Göttingen und Regionen auf Wahlpartys unterwegs, während die Redaktion die Zwischenstände der Wahlen auswertet. Alles rund um die Wahl präsentieren Ihnen dann unsere Moderatoren Carsten Gref und Kiran Kuhls ab 18 Uhr live auf der 107,1. Auf der Homepage haben wir am Wahlabend zudem einen Live-Ticker und Videos und Bilder in den sozialen Netzwerken. Die Polizei sucht aktuell nach Kindern, die Aussagen zu einem Vorfall am 22. August am Herzberger Bahnhof machen können. An dem Samstag vor knapp 3 Wochen entblößte sich ein 36-Jähriger aus dem Landkreis Nordheim gegen 17.15 Uhr auf dem Bahnhofsgelände und nahm sexuelle Handlungen an sich selbst vor. Einige unbekannte Kinder sollen den Vorfall beobachtet haben. Der Mann wurde noch am selben Tag von der Polizei identifiziert und sitzt aktuell in einer psychiatrischen Einrichtung. Für die weiteren Ermittlungen bittet die Polizei die Kinder um Mithilfe. Auch andere Personen, die Hinweise geben können, werden gebeten, sich beim Polizeikommissariat Osterode zu melden. Der ASC Göttingen eröffnete gestern in der Göttinger Innenstadt. Die Räumlichkeiten am Kornmarkt 9 sollen allen GöttingerInnen künftig als Informations- und Begegnungsstätte dienen. Ein besonderes Augenmerk soll auf den Themen Sport und Inklusion liegen. Anlass hierfür sind die Special Olympics Landesspiele, die im Mai 2027 in Göttingen stattfinden. Der neue Standort soll dazu beitragen, eine breite Auseinandersetzung mit Sport und Inklusion anzuregen und diese sichtbar zu machen. Geplant seien außerdem vielseitige Bewegungsangebote und Vorträge. Anlässlich des 180-jährigen Jubiläums gibt es zudem eine Kunstausstellung zum Thema Sport und Emotion.
1: Das war Annika Quentin mit den Lokalnachrichten. Jetzt schauen wir noch einmal auf das Wetter und den Verkehr. Wir messen aktuell 21 Grad in Göttingen und Nordheim. In Herzberg sind es 20 Grad. Ja, heute ist es in Göttingen teils bewölkt und teils freundlich mit Höchsttemperaturen von 21 Grad. Zudem weht ein mäßiger Wind aus Richtung Westen. In der Nacht sinken die Temperaturen auf 14 Grad. Auch in den nächsten Tagen geht es wolkig weiter. Am Sonntag soll es dazu regnen. Die Höchstwerte am Wochenende liegen zwischen 21 Grad am Samstag und 17 Grad am Sonntag. Schauen wir auf die Straßen. Auf der A7 Kassel Richtung Hannover zwischen dem Rastplatz Schwalenberg Ost und der Raststätte Harz Ost hat sich ein schwerer Unfall ereignet und dementsprechend ist dieser Abschnitt auch gesperrt. Bitte seien Sie dort besonders vorsichtig. Außerdem, aufgrund eines Wasserrohrbruchs kommt es in der Straße Neustadt in Northeim im Bereich der Hausnummern 41 und 42 zu einer Vollsperrung. Die Zufahrt bis zur Baustelle ist nur von der Mühlenstraße aus möglich. Die Sperrung gilt bis zum 18. September. Und auf der Wehender Landstraße in Göttingen kommt es stadtauswärts zwischen der Kreuzung Berliner Straße und der Einfahrt zum Parkplatz der Universität zur Sperrung der rechten Fahrspur. Die Straße ist in diesem Zeitraum dort nun einspurig befahrbar. Grund ist eine Fahrbahn- und Gossensanierung. Die Einschränkung soll ebenfalls bis zum 18. September bleiben. Werfen wir noch einen Blick auf die Blitzer. Im Landkreis Göttingen wird in Hannmünden, Herzberg, Osterode, Radolfshausen und der Gemeinde Bad Grund geblitzt. Im Landkreis Northeim dagegen im Raum Nörten-Hardenberg, Katlenburg, Lindau. Die semi-stationäre Messanlage Alice wird voraussichtlich bis Montag im Raum Kahlefeld eingesetzt. Damit wünsche ich allen unterwegs eine gute und vor allem auch eine sichere Fahrt. Das waren die Stadtradio Göttingen Lokalnachrichten. Die nächsten Lokalnachrichten gibt es dann wieder zur vollen Stunde um 18 Uhr. Und um 5:30 hören wir die überregionalen und internationalen Meldungen vom Deutschlandfunk.
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Und damit noch einmal herzlich willkommen bei Mittendrin am Nachmittag hier im Stadtradio Göttingen. Mein Name ist Carsten Gref und ich bin nach wie vor für Sie am Mikrofon. Es ist jetzt kurz nach 5 und damit ist die letzte Stunde dieser Sendung auch schon angebrochen. Gleich hören wir noch einmal eine Rezension zum Stück im Theater Mopé, und zwar Dr. Mutter Faust. Außerdem haben wir noch einmal die wichtigsten Meldungen des Tages im Kurzüberblick für Sie und auch eine kleine Vorschau darauf, was Sie nach dem Ende dieser Sendung hier auf der 107,1 erwartet. Vorher gibt es aber erstmal Musik, und zwar von den Red Hot Chili Peppers.

0: Dr. Faust betritt die Bühne des Jungen Theaters. Ein typisch klassisches Stück darf die neue Spielzeit eröffnen. Aber ganz so klassisch ist die neue Version Dr. Mutter Faust, inszeniert von Angelika Sacek, nicht. Die Premiere des Stücks fand kürzlich statt und Carla Schlieve war vor Ort.
1: Wie bereits vor fast 70 Jahren eröffnet das Junge Theater seine Spielzeit mit Dr. Faust. Doch diesmal ist es Frau Dr. Margarete Faust, eine renommierte Professorin der Gender Studies. Doch auch wie ihr originales Pendant startet Dr. Faust in einer Krise. Während die Rechten an der Macht sind, wird Druck auf ihr Fachgebiet ausgeübt und die Rechte von Frauen eingeschränkt. Als eine ihrer Studentinnen ihre Schwangerschaft abbrechen will, hilft Faust ihr dabei, in die Niederlande zu kommen, um dies zu ermöglichen. Die Öffentlichkeit und Presse bekommt das mit und macht aus der Sache einen riesigen Skandal. Nun ist Fausts Karriere, ihr Ruf und ihr Status in Gefahr. In dieser auswegslosen Situation taucht ihr Mephisto auf und bietet ihr einen Pakt an. Er sorgt dafür, dass sie einen wunderbaren Moment erlebt, der noch verweilen soll, und im Gegenzug soll Faust ihm in der Nachwelt dienen. Als pragmatische Wissenschaftlerin glaubt sie sowieso nicht an derartige Konstrukte und sagt zu. Auf ihren Reisen durch die typischen Orte wie in Faust 1 treffen die beiden auf viele Kreaturen und Personen. Dr. Faust sieht dabei einen jungen Mann, dem sie nahe sein will. Doch bei Karim handelt es sich um einen ihrer Studenten, der unbedingt bei ihr promovieren möchte. Und so nimmt das Geschehen seinen Lauf. Zwischen neu interpretierten Elementen aus dem Originaltext und originalen Zitaten begeistert das Stück vorrangig durch die Leistung der SchauspielerInnen. Dr. Faust wird von Christine Becker verkörpert, welche im Jackett und Anzugsrock mit ihrer faktisch feministischen Art das Stück prägt. Mephisto, die ikonische Rolle des Stücks, wird in dieser Inszenierung von Angelika Sacek von drei bekannten Gesichtern des JT-Ensembles gespielt. Alle tragen sie ein weißes Oberteil und meist eine schwarze Anzugshose und die typisch roten Elemente, die zu Mephisto gehören. In diesem Fall rote Schuhe, rote Hüte, Handschuhe und ein Korsett. Jens Tramsens Version von Mephisto besitzt eine Körpersprache, die die Essenz des Charakters perfekt greift. Marlene Graf zeigt sich in diesem Stück neben Mephisto in mehreren weiteren Rollen, doch verteilt ihr schauspielerisches Talent auf alle gleichermaßen. Letztlich die Version von Finn Knorr verkörpert die Tücken und Tricks des Charakters wundervoll. Karim wird von dem Gastschauspieler Joel Quito Salvatore gespielt, und obwohl er theoretisch das Gretchen ist, so zeigt er die Grauzonen der Neuinterpretation sehr gut auf. Die Faszination Faust mit seiner Person nutzt er für seinen eigenen Vorteil aus, doch die Grenzen sind da stets dehnbar. Ebenso wie die Gretchenfrage. Im Original lautet diese: Nun sag, wie hast du's mit der Religion? Doch in diesem Stück ist die wahre Frage: Wer ist eigentlich Gretchen und wer ist Faust? Wer ist hier Opfer und wer ist Täter? Oder sind wir nicht alle beides? Warum ist Mephisto, der Höllenfürst, auf drei Schauspielende aufgeteilt? Vielleicht, weil der Teufel jede Gestalt annehmen kann? Bekanntlich steckt der Teufel im Detail, und in dieser ersten Inszenierung von Angelika Sacek im Jungen Theater sind diese definitiv gelungen. Von Text über Schauspiel und Kostüme wird dem Publikum eine gelungene Premiere der neuen Schauspielzeit geboten. Dr. Mutter Faust endet in tobenden Applaus. Und die Gretchenfrage müssen die Zuschauenden abschließend für sich selbst beantworten.
0: Das war eine Rezension von Carla Schlieve zum neuen Stück Dr. Mutter Faust im Jungen Theater. Die nächste Aufführung findet morgen im Jungen Theater statt. Weitere Theaterrezensionen von Carla Schlieve finden Sie auf unserer Website unter www.stadtradio-göttingen.de.
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Unter Chor und Harfe bietet sich den Besuchenden in Hardexen morgen ein Klangerlebnis. Um 17 Uhr beginnt das Konzert mit dem Cantus Cordis Hardexen und dem französischen Harfenisten Armand Brunet. Im Mittelpunkt des Konzerts steht die Uraufführung des Liebesliedes »Es dunkelt schon in der Heide« vom belgischen Komponisten Kurt Bickenbergs. Hinzu kommen A Cappella-Werke, expressive Stücke mit Klangcluster sowie Sprechgesang und Zufallselementen. Morgen um 17 Uhr Chor und Harfe in der St. Mauritiuskirche in Hardexen. Das Theater der Nacht feiert seinen 25. Geburtstag. Zu diesem Anlass lädt das Theater alle über das Wochenende zu seiner Geburtstagsfeier ein. Diese beginnt morgen um 13 Uhr mit der Eröffnung durch Rupert von Retroberg. Danach soll es durch die Stadt Northeim in einem Skulpturenrundgang gehen. Die Besuchenden können an verschiedenen Standorten in Northeim Charakteren aus den Stücken des Theaters begegnen. So zum Beispiel der Regentrude im Stadtpark. Der Tag endet mit einem Konzert aller Musizierenden von 18.30 Uhr bis 20 Uhr am Theater der Nacht. Das ist morgen der Beginn der Geburtstagsfeier des Theaters der Nacht in Northeim. Am Sonntag erfolgt der zweite Tag der Geburtstagsfeier. Der Tag beginnt mit dem Gottesdienst der evangelischen Kirchengemeinde St. Sixti um 11 Uhr. Danach können Besuchende ab 12 Uhr beim Geburtstagscafé und Tee bekannte Figuren des Theaters treffen und sich auf weitere Überraschungen freuen. Ab 12.30 Uhr folgt die Kassler Street Band Blech und Schwefel. Und ab 14 Uhr die Schrägen Vögel. Den Abschluss der Geburtstagsfeier bildet die Hausband des Theater der Nacht. Jedes Jahr wieder kommt der Pekermarkt in Uslar. Am Sonntag ist es soweit. Ab 11 Uhr verwandelt sich die Innenstadt von Uslar in eine Feiermeile. Um 11.15 Uhr eröffnet der Markt mit dem Fassbieranstich der Brauerei Bergbräu durch den Bürgermeister Thorsten Bauer. In der Innenstadt präsentieren sich rund 100 Händler mit ihren Produkten und der verkaufsoffene Sonntag bietet die Möglichkeit zum Bummeln durch die Geschäfte in der Uslarer Innenstadt. Auch wird es Mitmachaktionen für Kinder geben und auf zwei Bühnen begleiten verschiedene Künstler den Pekermarkt. Hinzu kommt der Auftritt vom Maskottchen Onkel Pelle und das Highlight des Marktes wird das Pekeressen sein. An diesem Sonntag Pekermarkt in Uslar von 11 bis 18 Uhr. Mehr Infos dazu haben Sie im Beitrag gehört. Und dieser läuft natürlich auch auf unserer Homepage unter www.stadtradio-göttingen.de.

17.30 Uhr, die Nachrichten. Die Houthi-Miliz hat nach Angaben der jemenitischen Armee alle vier Inseln in der strategisch wichtigen Meerenge Bab al-Mandab erobert. Die Meerenge liegt zwischen dem Golf von Aden und dem Roten Meer. Beide sind Teil einer wichtigen Schifffahrtsroute vom Mittelmeer über den Suezkanal bis in den Indischen Ozean. Mit den jüngsten Vorstößen kontrollieren die Houthi nun die gesamte Küste des Roten Meeres im Jemen. Nach der Einnahme der Inseln bekräftigte die Miliz eine von ihr ausgerufene Seeblockade gegen saudi-arabische Schiffe in dem Gebiet. Das Auswärtige Amt in Berlin verurteilte die jüngste Eskalation durch die Houthi. Der Iran und seine verbündete Miliz versuchten seit Wochen, die internationale Schifffahrt, Zitat, in Geiselhaft zu nehmen, sagte ein Ministeriumssprecher. Bundesarbeitsministerin Baas hat sich im Bundestag hinter die geplante grundlegende Rentenreform gestellt. Ohne die Reform werde es Kürzungen und massiv steigende Beiträge geben, warnte Baas. Zugleich tat sie bei den Haushaltsberatungen im Bundestag Befürchtungen wegen der Abschaffung der Rente nach 45 Beitragsjahren entgegen. Hier werde es einen Vertrauensschutz und eine Übergangsregelung geben. Die Union forderte dagegen die entschlossene Umsetzung der Vorschläge der Rentenkommission. Die Opposition warf der Bundesregierung eine Politik der sozialen Kälte vor. Die Vereinigten Arabischen Emirate wollen 10 Milliarden Euro in Bayern investieren. Nach Angaben von Bayerns Ministerpräsident Söder wurde ein entsprechendes Abkommen über die Investitionen bei einem Treffen mit dem emiratischen Präsidenten Mohammed bin Zayed unterzeichnet. Das Geld soll unter anderem in Zukunftsbranchen wie Luft- und Raumfahrt, künstliche Intelligenz oder Verteidigung fließen. Das bringe Cash, Aufträge und wirtschaftliches Wachstum, so der CSU-Politiker. Mohammed bin Zayed hatte gestern seinen zweitägigen Staatsbesuch in Deutschland begonnen. Es ist der erste eines Präsidenten der Vereinigten Arabischen Emirate in Deutschland überhaupt. Die Emirate hatten insgesamt 40 Milliarden Euro Investitionen in Deutschland angekündigt. Der Stromnetzbetreiber Amprion sieht es nicht als Aufgabe des Unternehmens an, seine Infrastruktur vor Drohnenangriffen zu schützen. Amprion-Chef Müller sagte der Frankfurter Allgemeinen Zeitung, Drohnenabwehr falle aus seiner Sicht unter das Gewaltmonopol des Staates. Er könne sich nicht vorstellen, dass seine Kolleginnen und Kollegen bewaffnet um die Anlagen herumliefen. Bedenken gebe es etwa bei der Arbeitssicherheit. Auch würden die Anlagen sehr empfindlich reagieren, wenn plötzlich Teile abgeschossener Drohnen vom Himmel auf sie fielen. Müller forderte allerdings, das Umfeld der Anlagen per Video überwachen zu dürfen. Zuletzt hatte es immer wieder Sabotageversuche auf Infrastrukturanlagen gegeben, darunter auch auf Umspannwerke von Amprion. Bundesinnenminister Dobrindt will deshalb den Betreibern von kritischer Infrastruktur die Abwehr von Drohnen erlauben. Nach den Warnungen von KI-Experten vor womöglich tödlichen Folgen von künstlicher Intelligenz ist in den USA eine Debatte über neue Vorschriften entstanden. Mehrere US-Politiker beider Parteien fordern klare Regeln für die Entwicklung und den Einsatz von KI-Systemen. Washington müsse endlich aufwachen, schrieb der demokratische Senator aus Arizona, Kelly. Der republikanische Senator Cruz aus Texas verwies auf katastrophale Risiken der KI und auf Gesetzgebung.

0: Gesetzesvorhaben zur Regulierung. Auslöser sind drastische Warnungen zweier Forscher des US-Unternehmens Anthropic, dass die rasante Entwicklung der künstlichen Intelligenz bis Ende des Jahrzehnts zum Auslöschen der Menschheit führen könnte. KI sei eine immer größere Bedrohung. Auch andere Experten sehen ähnliche Risiken durch künstliche Intelligenz. Zuletzt waren mehrere Fälle bekannt geworden, bei denen sich KI-Systeme selbstständig gemacht hatten. Der Wetterbericht, die Lage. Nach kurzem Zwischenhocheinfluss greift ein schwacher Tiefausläufer auf den Norden und die Mitte Deutschlands über. Der äußerste Südosten wird von einem Tief über Italien beeinflusst. Die Vorhersage, nachts im Norden wolkig mit nachlassenden Schauern, im Süden teils klar, örtlich Nebel. Tiefstwerte 15 bis 4 Grad. Am Tag wechselnd bewölkt, anfangs gebietsweise Hochnebel, an der Nordsee etwas Regen, im Süden heiter, 20 bis 27 Grad. Und die weiteren Aussichten, am Sonntag bewölkt, zeitweise Regen, südlich der Donau locker bewölkt und trocken, bei 19 bis 26 Grad. Das waren die Nachrichten.
1: Und das war der Deutschlandfunk mit den überregionalen und internationalen Meldungen. Schauen wir jetzt noch einmal auf das Wetter hier bei uns im Sendegebiet. Und zwar messen wir aktuell 21 Grad in Göttingen und Northeim. In Hardegsen sind es 20 Grad. Ja, heute ist es in Göttingen teils bewölkt und teils freundlich mit Höchsttemperaturen von 21 Grad. Zudem weht ein mäßiger Wind aus Richtung Westen. In der Nacht sinken die Temperaturen auf 14 Grad. Auch in den nächsten Tagen geht es wolkig weiter. Am Samstag soll es dazu regnen. Die Höchstwerte am Wochenende liegen zwischen 21 Grad am Samstag und 17 Grad am Sonntag.

0: Viele Stimmzettel gilt es am Sonntag auszufüllen, denn da findet die Kommunalwahl statt. Seit Wochen ist der Wahlkampf im gesamten Stadtbild und den Ortschaften präsent. Überall hängen Plakate von den Kandidierenden und den Parteien. Neben diesen großen Wahlen findet aber auch eine kleinere, aber dadurch nicht weniger wichtigere statt, und zwar die des Integrationsrats. Was es damit auf sich hat, klärt Benita Heukamp im Gespräch mit Petra Bendrich.
1: Benita, am Sonntag findet in Göttingen ja mit der Wahl des Kreistags, des Rats der Stadt Göttingen, der Ortsräte, der Oberbürgermeisterin oder des Oberbürgermeisters und auch der Landrätin oder des Landrats fast schon ein richtiger Wahlmarathon statt. Jetzt lese ich, es werden auch noch 11 Mitglieder und 11 Stellvertreter für den Integrationsrat gewählt. Was hat es denn damit auf sich?
2: Ja, das ist richtig. Die Wahl erfolgt parallel zur Kommunalwahl, ausschließlich in den Wahllokalen. Eine Briefwahl ist also nicht möglich. Der Integrationsrat, der ist parteipolitisch und konfessionell neutral und unabhängig. Er vertritt die besonderen Interessen und Belange der Menschen mit Zuwanderungsgeschichte und setzt sich dann für eine gleichberechtigte Teilhabe ein. Es soll also die Integration gefördert werden und entsprechend auch Fremdenfeindlichkeit und Rassismus abgebaut. Das Gremium setzt sich für ein integratives und interkulturelles Miteinander zwischen allen Göttinger Bürgerinnen und Bürgern ein und vertritt diese dann auch gegenüber dem Stadtrat und in den Fachausschüssen.
1: Und wer darf den Integrationsrat dann wählen?
2: Wahlberechtigt sind alle Personen, die nicht Deutsche im Sinne von Artikel 116 Absatz 1 Grundgesetz sind, also kurz gesagt, die nicht die deutsche Staatsbürgerschaft besitzen, und auch Menschen, die eingebürgert wurden und mindestens 3 Monate mit ihrem Hauptwohnsitz in Göttingen gemeldet sind. Außerdem muss man mindestens 16 Jahre alt sein. Für Göttingen bedeutet das, es sind in diesem Jahr 29.239 Menschen wahlberechtigt. Bei der letzten Wahl haben aber nicht so viele von ihrem Stimmrecht Gebrauch gemacht. Da lag die Wahlbeteiligung nämlich nur bei 8,6%.
1: Wer konnte sich zur Wahl aufstellen lassen?
2: Wählbar sind grundsätzlich alle wahlberechtigten Personen, die am Wahltag 6 Monate ununterbrochen in Göttingen mit einer Hauptwohnung gemeldet sind und die volljährig sind. Der Integrationsrat, der wird dann für 5 Jahre gewählt, und für diese Wahl stehen die Kandidaten natürlich auch schon fest. Es wurden mehrere Wahlvorschläge eingereicht. Da gibt es einen Einzelwahlvorschlag oder auch welche mit gleich mehreren Kandidaten. Zum Beispiel haben das Haus der Kulturen, der DITIB Göttingen e.V., das Anatolische Kulturzentrum und für ein starkes Göttingen entsprechende Listen eingereicht.
0: Sie hörten ein Kollegengespräch von Benita Heukamp und Petra Bendrich zur Wahl des Göttinger Integrationsrats. Die Stimmen dafür, wie auch für die anderen Wahlen, können am Sonntag bis 18 Uhr in den jeweiligen Wahllokalen abgegeben werden.

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1: Seit gestern wird der 88 Jahre alte Gustav S. aus Stauffenberg vermisst. Er soll mit seinem Auto weggefahren sein, einen silberfarbenen Audi A4 mit dem Kennzeichen GÖGS 712. Wer den Vermissten oder sein Auto gesehen hat oder andere Hinweise geben kann, wird gebeten, sich bei der Polizei zu melden. Ein Foto des Vermissten Gustav S. finden Sie auf unserer Homepage verlinkt. Am Sonntag finden in Niedersachsen die Kommunalwahlen statt. In den Landkreisen Göttingen und Northeim werden etwa die beiden Kreistage neu gewählt. Je nach Wohnort stehen außerdem Stadt-, Gemeinde-, Samtgemeinde- und Ortsratswahlen an. Dazu kommen Direktwahlen von Landräten und Bürgermeisterinnen und Bürgermeistern. Wahlberechtigt sind alle deutschen Staatsangehörigen sowie EU-Bürger, die 16 Jahre oder älter sind und seit mindestens 3 Monaten im jeweiligen Wahlgebiet wohnen. Das Stadtradio informiert Sie am Sonntag ab 18 Uhr in einer Sondersendung sowie über die Website und Social Media über erste Ergebnisse. Außerdem hören Sie hier dann Interviews und bekommen Einblick in die Wahlpartys. Die Polizei sucht aktuell nach Kindern, die Aussagen zu einem Vorfall am 22. August am Herzberger Bahnhof machen können. Am Samstag vor knapp 3 Wochen entblößte sich ein 36-Jähriger aus dem Landkreis Northeim gegen 17.15 Uhr auf dem Bahnhofsgelände und nahm sexuelle Handlungen an sich selbst vor. Für die weiteren Ermittlungen bittet die Polizei die Kinder um Mithilfe. Auch andere Personen, die Hinweise geben können, werden gebeten, sich bei der Polizei zu melden. Und in der Nacht auf den heutigen Freitag hat im Göttinger Börner Viertel eine Holzbühne gebrannt. Das Feuer wurde heute Morgen gegen 5.30 Uhr gemeldet. Die Feuerwehr konnte den Brand innerhalb kurzer Zeit löschen. Bisher gibt es laut Polizei keine Anzeichen für Brandstiftung. Sie bittet aber alle, die in der Nacht und am frühen Morgen Beobachtungen im Bereich des Börner Viertel gemacht haben, sich zu melden. Das war der Tag im Überblick für heute Freitag, den 11. September.

Ein Blick auf die Uhr verrät uns, dass sich diese Sendung allmählich dem Ende nähert. Und was sie danach auf der 107,1 erwartet, erzähle ich Ihnen nun. Denn nach den Lokalnachrichten schaltet sich zunächst einmal die Musikbox ein. Ab 19 Uhr geht es dann mit dem Bürgerfunk los, denn bei Electronic Waves hören Sie alles von Electronic Body Music über Industrial bis hin zu Synthie Pop. Ab 20 Uhr wird's dann wieder musikalisch mit der Musikbox. 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Ab 22 Uhr übernimmt dann wieder die Musikbox und begleitet sie ins Wochenende. Die nächste Mittendrin-Ausgabe gibt es dann morgen ab 16 Uhr, dann aber in der Wochenend-Kompaktversion mit meiner Kollegin Sophie Bross. Wir hören uns das nächste Mal dann am Wahlsonntag, wenn die Sondersendung zur Kommunalwahl ab 18 Uhr hier im Stadtradio läuft. Jetzt gibt es noch erstmal etwas auf die Ohren und dann geht's mit den Lokalnachrichten weiter.

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1: Es ist 18 Uhr und das sind die aktuellen Meldungen mit Annika Quentin.
2: In der Nacht auf den heutigen Freitag hat im Göttinger Börnerviertel eine Holzbühne gebrannt. Die Polizei sucht in diesem Zusammenhang nach ZeugInnen. Das Feuer wurde heute Morgen gegen 5.30 Uhr gemeldet. Die Feuerwehr konnte den Brand innerhalb kurzer Zeit löschen. Die Bühne wurde schwer und eine Hausfassade wurde leicht beschädigt. Wie hoch der Sachschaden genau ist, ist noch unklar. Personen wurden nicht verletzt. Bisher gibt es laut Polizei keine Anzeichen für Brandstiftung. Sie bittet aber alle, die in der Nacht und am frühen Morgen Beobachtungen im Bereich des Börnerviertel gemacht haben, sich zu melden. Seit gestern wird der 88 Jahre alte Gustav S. aus Stauffenberg vermisst. Er soll seine Wohnung am Donnerstagmorgen gegen 7.15 Uhr verlassen haben und mit seinem Auto weggefahren sein. Er fährt einen silberfarbenen Audi A4 mit dem Kennzeichen Göttingen GS712. Gustav S. ist nicht gut zu Fuß. Außerdem ist der 88-Jährige dringend auf Medikamente angewiesen. Wer den Vermissten oder sein Auto gesehen hat oder andere Hinweise geben kann, wird gebeten, sich bei der Polizei zu melden. Ein Foto des Mannes finden Sie auf unserer Homepage verlinkt. Am Sonntag finden in Niedersachsen die Kommunalwahlen statt. Dabei entscheiden die BürgerInnen, welche Parteien und politischen VertreterInnen in den kommenden Jahren die Politik vor Ort aktiv mitgestalten. In den Landkreisen Göttingen und Nordheim werden etwa die beiden Kreistage neu gewählt. Je nach Wohnort stehen außerdem Stadt-, Gemeinde-, Samtgemeinde- und Ortsratswahlen an. Dazu kommen Direktwahlen. So werden in Nordheim und Göttingen jeweils der Landrat bzw. die Landrätin gewählt. Und in vielen Städten und Gemeinden wird über neue Bürgermeisterinnen bzw. Bürgermeister entschieden. Wahlberechtigt sind alle deutschen Staatsangehörigen sowie EU-BürgerInnen, die 16 Jahre oder älter sind und seit mindestens 3 Monaten im jeweiligen Wahlgebiet wohnen. Zudem findet am Sonntag die Wahl des Göttinger Integrationsrats statt. Und nun noch eine Nachricht in eigener Sache. Interviews, Statements und Berichte rund um die entscheidenden Stunden bei der Kommunalwahl, die gibt es bei uns am Sonntag ab 18 Uhr in einer Sondersendung zu hören. Unsere ReporterInnen sind dafür in Göttingen und Regionen auf Wahlpartys unterwegs, während die Redaktion die Zwischenstände der Wahlen auswertet. Alles rund um die Wahl präsentieren Ihnen dann unsere Moderatoren Carsten Gref und Kiran Kuhls ab 18 Uhr live auf der 107,1. Auf der Homepage haben wir am Wahlabend zudem einen Live-Ticker und Videos und Bilder in den sozialen Netzwerken. Die Polizei sucht aktuell nach Kindern, die Aussagen zu einem Vorfall am 22. August am Herzberger Bahnhof machen können. An dem Samstag vor knapp 3 Wochen entblößte sich ein 36-Jähriger aus dem Landkreis Nordheim gegen 17.15 Uhr auf dem Bahnhofsgelände und nahm sexuelle Handlungen an sich selbst vor. Einige unbekannte Kinder sollen den Vorfall beobachtet haben. Der Mann wurde noch am selben Tag von der Polizei identifiziert und sitzt aktuell in einer psychiatrischen Einrichtung. Für die weiteren Ermittlungen bittet die Polizei die Kinder um Mithilfe. Auch andere Personen, die Hinweise geben können, werden gebeten, sich beim Polizeikommissariat Osterode zu melden.
1: Das war Annika Quentin mit den Lokalnachrichten. Jetzt schauen wir noch einmal auf das Wetter und den Verkehr. Wir messen aktuell 20 Grad in Göttingen und Nordheim. In Dransfeld sind es 19 Grad. Ja, heute ist es in Göttingen teils bewölkt und teils freundlich mit Höchsttemperaturen von 21 Grad. Zudem weht ein mäßiger Wind aus Richtung Westen und leicht regnerisch ist es auch. In der Nacht sinken die Temperaturen auf 14 Grad. Auch in den nächsten Tagen geht es wolkig weiter. Am Sonntag soll es dazu regnen. Die Höchstwerte am Wochenende liegen zwischen 21 Grad am Samstag und 17 Grad am Sonntag. Schauen wir auf die Straßen. Auf der A7 Kassel Richtung Hannover zwischen Echte und Seesen im Harz ist ein 5 Kilometer langer Stau aufgrund eines schweren Unfalls. Die Fahrbahn ist auf einen Fahrstreifen verengt. Die Bergungsarbeiten finden aktuell statt. Bitte seien Sie dort besonders achtsam. Außerdem, aufgrund eines Wasserrohrbruchs kommt es in der Straße Neustadt in Northeim im Bereich der Hausnummern 41 und 42 zu einer Vollsperrung. Die Zufahrt bis zur Baustelle ist nur von der Mühlenstraße aus möglich. Die Sperrung geht bis zum 18. September. Und auf der Wiener Landstraße in Göttingen kommt es stadtauswärts zwischen der Kreuzung Berliner Straße und der Einfahrt zum Parkplatz der Universität zur Sperrung der rechten Fahrspur. Die Straße ist in diesem Zeitraum dort nur einspurig befahrbar. Grund ist eine Fahrbahn- und Gossensanierung. Die Einschränkungen sollen ebenfalls bis zum 18. September bleiben. Werfen wir noch einen Blick auf die Blitzer. Im Landkreis Göttingen wird in Hannmünden, Herzberg, Osterode, der Samtgemeinde Radolfshausen und der Gemeinde Bad Grund geblitzt. Im Landkreis Northeim dagegen im Raum Nürnberg-Hardenberg, Katlenburg, Lindau. Die semi-stationäre Messanlage Alice wird voraussichtlich bis Montag im Raum Kahlefeld eingesetzt. Damit wünsche ich allen unterwegs eine gute und vor allem auch eine sichere Fahrt. Das waren die Lokalnachrichten und das war's für heute auch mit Mittendrin am Nachmittag, Ihrem Nachmittagsmagazin im Stadtradio Göttingen auf der 107,1. Die Nachrichten hörten Sie heute von Annika Quentin. Mein Name ist Carsten Gräf und ich war heute für Sie im Studio. Weiter geht es jetzt mit der Musikbox. Morgen Nachmittag spricht dann meine Kollegin Sophie Bross ab 16 Uhr in der Wochenendsendung zu Ihnen. An dieser Stelle verabschiede ich mich und wünsche Ihnen noch einen schönen Resttag und natürlich auch einen guten Start ins Wochenende. Wir hören voneinander.
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Hallo und willkommen zu Electronic Waves, der Sendung für Electronic Body Music, Synthie-Pop, 80er, Industrial und mehr. Ich heiße Mario Ludewig und bin jeden zweiten Freitag um 19 Uhr beim Stadtradio zu hören. Die heutige Sendung befasst sich mit modernen Synthie-Pop. Los geht es mit der Band Solitary Experience und den Titel Wonderland und danach nochmal von Solitary Experience der Titel Heat Over Heels.

Ja, hier geht es weiter mit Kraftwerk. Ein paar Infos dazu. Sie stammen aus Düsseldorf, 1970 gegründet. Sie sind die Pioniere der elektronischen Musik. Sie wurden von Ralf Hütter und Florian Schneider gegründet. Hier präsentiere ich euch die neuere CD von Kraftwerk, die Tour de France. Den Anfang macht der Titel Tour de France Etappe 3 und danach der Titel Vitamin.

0: ist noch egal. Genau.
1: Ja, nicht schlecht.
0: Ja.

Hier geht es weiter mit neueren Synthie-Pop, und zwar von den Electric Sampler Volume 3. Den Anfang macht Obscenity Trial mit My Mind, Your Mind, und danach von Syrian das Supernova.

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Das war's auch schon wieder fast für heute. Ich bedanke mich fürs Zuhören. Am Mikro war für euch Mario Ludwig. Diese Sendung wird am Sonntag, den 26.09. um 19 Uhr wiederholt. Hier passen noch zwei Titel. Und zwar einmal von The Promise, das Hold On, und danach von Yaw, das Creatures of the Masquerade.

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Hallo, liebe Freunde und Freundinnen des Stadtradio Göttingen. Hier ist wieder Gernot Lüdicke mit der Sendung Sound Vibrations. Die Sendung, die dem Bildungsauftrag des öffentlich-rechtlichen Rundfunks gerecht werden möchte. Mit historischen Daten, glaubwürdigen Fakten, unglaublichen Geschichten, wissenswerten Informationen und natürlich interessanter Musik. Also öffnet die Lauschlappen, dreht den Volumenregler hoch, lehnt euch entspannt und erwartungsvoll zurück, denn jetzt gibt es was an die Ohren. Thema der heutigen Sendung wird The Sensational Alex Harvey Band sein. Glasgow 1972. Damals trafen auf Betreiben der Musikzeitschrift New Musical Express die Mitglieder der Band Tear Gas, auf den er regional durch ein Dauerengagement im Hamburger Top Ten Club einschlägig bekannten und erfolgreichen schottischen Musiker und Sänger Alex Harvey. Die Musiker der Sensational Alex Harvey Band sind Alex Harvey, Voice, Sal Clemenson, Gitarre, Chris Glenn, Bass, Duke McKenna, Keyboards, Ted McKenna, Drums. Aus dem Album Framed, der Sensational Alex Harvey Band, nun der Song Midnight Moses.

Durch das aufkommende TV Anfang der 70er Jahre gingen immer weniger Menschen zu Live-Konzerten. Das Interesse im Hamburger Top Ten Club ließ nach. Alex Harvey löste seine damalige Big Soul Band auf, nahm ein paar Soloalben für Polydor Records auf, bei denen er unter Vertrag stand. Ebenfalls aus dem Album Framed aus dem Jahr 1972 der Sensational Alex Harvey Band, nun der Song Buff's Bar Blues.

Alex Harvey benötigte Geld. Er hatte Familie und einen Sohn. Aber er hatte weder ein Erfolgskonzept noch Erfolg. Ein Freund, Chess Chandler, Bassist der Animals, der als Manager von Jimi Hendrix dick im Geschäft war, riet Harvey dazu, seinen Musikstil noch einmal komplett zu überdenken. Für eine Weile wurde er Gitarrist beim Londoner Musical Hair. Dort traf er den Flötisten und Saxophonisten Ashton Tootle, der auch gern mit Elektronik experimentierte. Er erfand sozusagen das Instrument, welches wir gleich zu Beginn des nächsten Songs hören werden. Aus dem Album Next, der Sensational Alex Harvey Band, aus dem Jahr 1973, nun der Song Face Healer.

0: Das Instrument, welches in diesem Song diesen monotonen, pumpenden Rhythmus von Anfang an durchhält, heißt Tootlebug Drone und ist einer der ersten Musikcomputer-Bass-Sequenzer, erfunden von Ashton Tootle. Rock'n'Roll!
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0: Vielfach wurde die Alex Harvey Band als Glamrock-Gruppe wahrgenommen, was auch daher rührt, da sie 1973 eine Tournee als Vorgruppe der Glamrock-Band Slade unternahmen. Ebenfalls aus dem Album Next aus dem Jahr 1973 der Sensational Alex Harvey Band. Nun der Song Gangbang.

Im Januar 1974 ging die Sensational Alex Harvey Band mit dem amerikanischen Produzenten Shel Talmy, der vorher schon sehr erfolgreich mit The Who und den Kings zusammengearbeitet hatte, ins Londoner At Vision Studio, um das dritte Album aufzunehmen, das den Namen The Impossible Dream bekommen sollte. Die Band und das Management hatten jedoch einige Vorbehalte bezüglich des Gesamtsounds und beschlossen, das ganze Album komplett zu verwerfen. Shel Talmy kehrte also unverrichteter Dinge, aber mit den Tapes im Koffer nach Los Angeles zurück. Von der Sensational Alex Harvey Band aus ihrem dritten Album The Impossible Dream aus dem Jahr 1974 nun der Song River of

Einige Songs des Albums The Impossible Dream wurden von der Sensational Alex Harvey Band teilweise eklatant verändert, umgestaltet und ganz neu abgemischt, bevor es zur Veröffentlichung kam. Irgendwann, anfangs des neuen Jahrtausends, kamen die verworfenen Tapes des Albums zufällig wieder zum Vorschein und wurden in einer remasterten Neuauflage im Jahre 2009 unter dem Namen Hot City veröffentlicht. Aus dem Album The Impossible Dream aus dem Jahre 1974 nun der Song Sergeant Fury.

Das vierte im Jahr 1975 folgende Album der Sensational Alex Harvey Band war stilistisch, thematisch und musikalisch an den Film Cabaret angelehnt und einige Songs wurden im Stil der 30er Jahre komponiert. Die Verfilmung des 1966 erschienenen Musicals mit Liza Minnelli und Michael York in den Hauptrollen spielte in Berlin der 30er Jahre und gewann 1973 8 Oscars. Aus diesem Grund nannte die Alex Harvey Band den nun folgenden Song aus seinem Album Tomorrow Belongs to Me, Action Strasse.

Stilistisch gesehen wurden in diesem Song auch traditionelle jüdische Musikelemente und Elemente der Klezmermusik verwendet. Da es im Film Cabaret und dem gleichnamigen Musical um das Spannungsfeld zwischen aufkommendem Nationalsozialismus in Bezug zur fortschreitenden Abwertung und Unterdrückung der jüdischen Bevölkerung geht. Im nächsten Song geht

Diesen recht kurzen Song könnte man bei den ersten weißen Rap- oder Hip-Hop-Songs einordnen und war damit im Jahre 1975 seiner Zeit schon weit voraus. Das folgende Album The Penthouse Tapes der Sensational Alex Harvey Band aus dem Jahre 1976 enthält im Gegensatz zu den vorigen Alben eine Fülle eigenwilliger, aber durchaus interessanter Coverversionen von Rock'n'Roll Stars der 50er und 60er Jahre. Ich spiele hier jetzt aber eine der Eigenkompositionen mit dem Namen I Wanna Have You Back.

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1: Unter den drei Eigenkompositionen der Sensational Alex Harvey Band vom Album The Penthouse Tapes befindet sich diesmal sogar ein Country-Song mit dem Namen Say You're Mine, in Klammern Every Cowboy Song.

1972 kam der Bruder von Alex Harvey, Leslie, bei einer Konzertprobe für die schottische Band Stone the Crows durch einen Stromschlag ums Leben. 1976 wurde Manager und Freund Bill Fahely Opfer eines Flugzeugabsturzes, was zur Folge hatte, dass das gesamte bisherige Geschäftsmodell der Sensational Alex Harvey Band kurzfristig völlig in sich zusammenbrach. Die Band machte plötzlich, trotz vieler Erfolge und Millionenumsätze, große Verluste. Aus dem 1976 erschienenen Album Sensational Alex Harvey Band Stories nun der Song $25 for a Message.

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Wie so viele Rockstars litt auch Alex Harvey mit zunehmendem Erfolg mehr und mehr unter Depressionen und Rückenschmerzen. In der Folge konsumierte er Schmerzmittel und Alkohol im Übermaß. Schmerzmittel in Kombination mit Antidepressiva und dramatisch erhöhtem Whiskykonsum entfalteten schnell eine enorme destruktive Wirkung. Aus dem Album Sensational Alex Harvey Band Stories aus dem Jahr 76 nun der Song Sultan's Choice.

Im Herbst 1976 schlief Harvey auf offener Bühne vor versammeltem Publikum beim Eröffnungskonzert der Schwedentour in Malmö am Mikrofon ein. Bei anderen Konzerten vergaß er einige seiner ihm sonst immer so sehr vertrauten Textzeilen. Gerüchte einer Leber- und Nierenerkrankung machten die Runde. Aus dem Album Rock Drill aus dem Jahre 1977 der Sensational Alex Harvey Band nun der Song Nightmare City.

Das war's dann auch schon wieder für heute mit Sound Vibrations im Stadtradio Göttingen. Es hat mir wieder sehr viel Spaß gemacht, ich hoffe euch auch. Für Anregungen und Kritik schickt bitte eine Mail an punk.rocker65@yahoo.de. Bis zur nächsten Sendung Sound Vibrations wünsche ich euch allen eine besonders gute Zeit. Bis dahin, alles Gute, wo immer ihr auch seid, euer Gernot Liddeke.

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